0: von den apostolischen Zeichen in Markus 16. Dort haben wir genau das. Im Missionsauftrag des Herrn liest jemand Vers 15 bis 18. Oder 15 bis 20.
1: Ja. Und er sprach zu ihnen: Geht hin in die ganze Welt und predigt das Evangelium der ganzen Schöpfung. Wer da glaubt und getauft wird, wird errettet werden. Wer aber nicht glaubt, wird verdammt werden. Diese Zeichen aber werden denen folgen, welche glauben. In meinem Namen werden sie Dämonen austreiben. Sie werden in neuen Sprachen reden, werden Schlangen aufnehmen. Und wenn sie etwas Wirkliches trinken, so wird es ihnen nicht schaden. Schwachen werden sie die Hände auflegen und sie werden sich wohl befinden. Der Herr nun wurde, nachdem er mit ihnen geredet hatte, in den Himmel aufgenommen und setzte sich zur Rechten Gottes. Jene aber gingen aus und predigten allenfalls, indem der Herr mitwirkte und das Wort bestätigte durch die darauf folgenden Zeichen.
0: Jawohl. Also, das ist der einzige Fall, wo wir eine solche Geschichte im Neuen Testament finden, mit Schlangen aufnehmen. Übrigens, auch hier steht nicht unbedingt vom Beißen, aber sie werden Schlangen, Giftschlangen, aufnehmen, aber es wird nichts machen, und so war das auch hier. Es war also ein solches apostolisches Zeichen. Sollten wir ein bisschen Pause machen? Viertelstunde. Aber wir sehen, wie Paulus diese Zeit hier auf der Insel ausnutzen kann zum Evangelium. Dieser Publius hat einen Vater, der krank war, der hatte Fieber, wahrscheinlich Malaria, damals noch dort, und Ruhr. Und er wird geheilt durch Handauflegung. Das entspricht übrigens auch wieder einem dieser apostolischen Zeichen in Markus 16. Schwachen werden sie die Hände auflegen. Und es wird ihnen wohl werden. Also Jakobus 5, ist jemand krank, so rufe er die Ältesten. Sie mögen über ihn beten und ihn mit Öl salben. Und dann wird auch gesagt, das Gebet wird den Kranken aufrichten. Und wenn er Sünde getan hat, so wird ihm vergeben werden. Wichtig ist, es geht dort nicht um eine zeichenhafte Krankenheilung. Paulus legt hier Hände auf und er wird gesund. Dort haben wir, sie mögen über ihn beten. Das ist ein Unterschied, also die Heilung durch Gebet ist nicht das gleiche wie die Heilung durch eine Wundergabe. Denken wir zum Beispiel an Petrus, Apostelgeschichte 3, er sieht den Gelähmten vor der schönen Pforte und sagt, was ich habe, gebe ich dir, im Namen Jesu des Nazareas stehe auf und wandle. Das ist nicht, dass er jetzt speziell mit ihm gebetet hätte und er gesund geworden wäre, sondern er kann ihn gewissermaßen gebeten und nicht gesund. Das ist das zeichenhafte Heilungsgabe. Aber in Jakobus haben wir das Gebet der Ältesten. Dort handelt es sich also um eine seelsorgerliche Angelegenheit. Ist auch interessant, das heißt nicht, so rufe er irgendeinen herumreisenden Heiler, sondern die Ältesten der Gemeinde. Das heißt, solche am Ort, die ihn kennen und die dort den Seelsorgerdienst verrichten. Auch nicht nur einer, sondern die Ältesten. Und der Befehl, sie sollen über ihn beten. Im Griechischen kann die Befehlsform auch sehr schwach sein, bis zu einer Bitte. Also es muss nicht zwingend heißen, sie müssen über ihn beten. Sondern man kann auch mit Fug und Recht übersetzen, sie mögen über ihn beten. Die Möglichkeit ist da. Und er wird dann geheilt werden. Wie sagen, diese Ältesten müssen in ihrer seelsorgerlichen Aufgabe auch Klarheit bekommen, was hat eigentlich dieses Leiden im Leben dieses Gläubigen zu bedeuten? Ist das zur Erziehung? Ist das in Verbindung mit Sünde? Oder ist diese Prüfungszeit eigentlich, hat sie das Ziel erreicht? Das sind Dinge, die Außenstehende überhaupt nicht beurteilen können. Es können nur Seelsorger am Ort, die jemanden wirklich kennen, wenn denn überhaupt so etwas erkennen. Und dann haben wir noch das Öl als Symbol der Heilung und des Heiligen Geistes. Aber man kann nicht sagen, dass das Öl ist, dass die Heilung wirkt, sondern das ist in dem Sinne eine symbolische Handlung. Und so kann natürlich Jakobus 5 könnte auch zu allen Zeiten seine Bedeutung haben. Braucht also nicht beschränkt zu sein auf

0: Beispiel damals galt. Wenn ich das in Verbindung mit Epheser 2, Vers 4 nehme, da heißt dann, Entschuldigung, Epheser 2, Vers 4, Gott hat dazu solches Gebiet. Das darf eine Sache sein, die sich in der Form heute gar nicht mehr hält, so wie Sie auch richtig sagen. Wenn man die Kirchengeschichte reinschaut, dann haben wir dieses Zeichen abrupt aufgehört.
1: Im zweiten Jahrhundert sieht man, dass das geht weg. Ist weg. Und man kann dann bei diversen Schriftstellen, christlichen Schreibern, drittes, viertes, fünftes Jahrhundert, findet man Spekulationen, warum es heute keine Wunderheilungen mehr gibt. Einer erklärt, das war damals nötig, aber jetzt nicht mehr, und verschiedene Erklärungen. Aber was herauskommt, ist effektiv, dass das zurückgegangen ist. Aber im zweiten Jahrhundert. Im zweiten Jahrhundert kirchengeschichtlich ist noch wichtig die Bewegung von Montanus. Der hat in Zungen gesprochen, aber das war ein Irrlehrer und der hat zwei Frauen. Also das ist völlig fähige Bewegung. Sonst ist das weggegangen. Und jetzt, um zu antworten auf Markus 16. Die Stelle dort sagt, diese Zeichen, der Herr sagt zu den Aposteln, diese Zeichen werden ihnen folgen, welche glauben. Da wird nun, vom Text her ist beides denkbar. Das sind die, die durch euch zum Glauben kommen, die werden solche Zeichen erleben. Oder es könnte bedeuten, überhaupt, die später zum Glauben kommen, über alle Generationen hinweg, werden das erleben. Der Text selber sagt das nicht aus. Und darum ist es nicht sauber, wenn jemand sagt, der Text dort sagt, das muss für alle Zeiten gelten. Und es ist auch nicht korrekt, wenn man sagt, der Text dort sagt, das ist nur für die erste Generation. Das geht aus dem Text selber nicht hervor.
0: Er sagt ihn aber vorher, wenn ich zurückgehen, in Vers 14, zuletzt, als die elf Fische saßen, offenbarte er sich ihnen, lässt Gott ein, und stand ihrem Unglauben, in ihres Herzens Herrlichkeit. Das ist ja also wirklich seine Jünger gewesen, mit denen er hier ganz unmittelbar und persönlich gesprochen hat.
1: Ja.
0: Und dann gibt er ihnen hier das mit auf dem Weg, die Zeichen aber, die folgen werden und so weiter, haben wir vorhin gehört. Und ich habe vorhin gesagt, im Hebräer Kapitel 2, Vers 4 steht es ja, und Gott hat dazu Zeugnis gegeben. Deswegen meine ich,
1: also ist das abgeschlossen, ja.
0: Dass es eine abgeschlossene Sache ist und dass man das nicht übertragen kann auf die heutige Zeit. Jemand, der gläubig ist, der hat genauso diese Möglichkeiten, Zeichen und Wunder zu tun, wie es damals der Herr Jesus seinen Jüngern gesagt hat.
1: Richtig, ich meine, das kommt dann letztlich heraus, aber was ich einfach gerechterweise sagen wollte, aus Markus 16 allein kann man das nicht so behaupten, aber natürlich in der Zusammensetzung mit allen weiteren neutestamentlichen Stellen ergibt sich das Bild, dass es eine Zeichenkonzentration brauchte für die Zeit der Apostel, um das neu Eingeführte zu bestätigen. So wie das überhaupt im Heilsplan Gottes immer war. Zuerst lesen wir überhaupt nicht von jemandem, der Zeichen getan hat, bis auf Mose. Durch die ganze Heilsgeschichte hindurch haben wir keine solchen Zeichengaben. Bei Mose ganz intensiv, starke Konzentration von Zeichen und Wundern in Ägypten während der Wüstenreise und dann plötzlich ein Abklingen davon. Und später haben wir wieder eine starke Konzentration in der Zeit der Propheten Elia und Elisa. Starke Konzentration. Und dann auch geht das wieder weg. Und später kommt der Messias in Evangelien und eine ganz starke Konzentration von Zeichen und Wundern. Und die Apostel führen das Werk weiter, nach der Heilige Geist gekommen ist auf Erden. Und wieder haben wir in der Apostelgeschichte eine starke Konzentration von Zeichen und Wundern. Also zeigt uns das, Gott ist derselbe, gestern, heute und in Ewigkeit, aber er handelt nicht immer gleich. Also dass die Zeichen und Wunder nicht durch ganze Heilsgeschichte irgendwie regelmäßig verteilt, sondern sie sind konzentriert, und zwar an Schlüsselstellen. Bei Mose, dem Vertreter der Tora, des Gesetzes. Dann bei den Propheten Elia und Elisa, als Vertreter der zweiten Hälfte des Alten Testamentes, die Propheten. Das ist das Alte Testament, das Gesetz und die Propheten. Und dann haben wir den Herrn Jesus, den Messias und seine Apostel als Vertreter der neutestamentlichen Offenbarung. So werden also die wesentlichen Offenbarungsschritte im Heilsplan werden durch Zeichen und Wunder ganz speziell

0: gerichtet und betont. Und darum spricht auch Paulus in 2. Korinther 12, Vers 2, 12, sagt er den Korinthern, manche lehnten ab als Apostel, und er sagt, die Zeichen des Apostels sind ja unter euch vollbracht worden. Und dann sagt er, Zeichen und Wunder und mächtige Taten. Also es war wichtig, ein Apostel musste ausgewiesen werden durch diese Zeichen. Und Tatsache ist, dass die Zeichen kirchengeschichtlich verschwunden sind. Und heute in der Endzeit wird die Frage gestellt, sollten wir nicht auch heute wieder Zeichen und Wunder wirken? Aber was wir in den neutestamentlichen Abschnitten über die Endzeit finden, ist nirgends ein Aufruf in den letzten Tagen speziell Zeichen und Wunder.
1: Im Gegenteil.
0: Im Gegenteil, nämlich
2: Matthäus erwartet, dass Wunder als Zeichen als geschehen werden, die sogar größer sind als die, die früher geschehen sind, aber die kommen vom Antichrist.
0: Also Verführung, genau. Und dann 2. Timotheus 3, dort geht es ja ausdrücklich über die letzten Tage. Ihr wisst ja, dass in den letzten Tagen schwere Zeiten da sein werden. Und dann sagt Paulus zu Timotheus im Blick auf Christenheit, sie werden widerstehen der Wahrheit, wie Jannes und Jambres Mose widerstanden. Wir haben Jannes und Jambres Mose widerstanden, indem sie die Zeichen Gottes imitiert hatten. Imitation der Zeichen Gottes für die Endzeit, das ist zu erwarten. Rein vom prophetischen Wort her gesehen. Und
3: der Antichrist wird feuern aus dem Himmel, er wird also den Donner und der Blitz gebieten, aber seine Macht wird beschränkt.
0: Ja.
3: Und weil er diese solche Macht haben wird, der ganze Erdkreis an die Lüge glauben, weil dann denken wir, das ist der Messias. Ne?
0: Und die Verführung wird eben auch schon vor kommendes Antichristen vorbereitet.
1: Finden wir dann Matthäus 24?
0: Zum Beispiel Matthäus 24 oder Offenbarung 13. Dort wird das eben die Wunder von Blitz aus dem Himmel geschrieben.
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Armut und Not bringen viele Herausforderungen mit sich. Doch auch der Wohlstand und ruhige Zeiten haben ihre eigenen Versuchungen. Man ist im Wohlstand in ruhigen Zeiten eher geneigt, die Segnungen Gottes mehr zu achten und zu schätzen als Gott selbst. Deswegen ist Gottes Ermahnung aus 5. Mose Kapitel 6 auch für uns eine sehr notwendige Ermahnung. Wenn dich nun der Herr, dein Gott, in das Land bringen wird, das er deinen Vätern Abraham, Isaak und Jakob geschworen hat, dir zu geben, große und feine Städte, die du nicht gebaut hast, und Häuser, alles gutsvoll, die du nicht gefüllt hast, und ausgehauene Brunnen, die du nicht ausgehauen hast, und Weinberge und Ölberge, die du nicht gepflanzt hast, dass du essest und satt werdest. So hüte dich, dass du nicht des Herrn vergessest, der dich aus Ägyptenland, aus dem Diensthaus geführt hat.

Johannesevangelium Kapitel 6 sagt Jesus: Denn dies ist der Wille meines Vaters, dass jeder, der den Sohn sieht und an ihn glaubt, ewiges Leben habe. Und ich werde ihn auferwecken am letzten Tage. Was bedeutet das? Was bedeutet es, den Sohn zu sehen und an ihn zu glauben? Nun, lasst uns das zu Herzen nehmen, das die Jünger über Jesus bezeugten. Nathanael antwortete und sprach zu ihm: Rabbi, du bist der Sohn Gottes, du bist der König Israels. Simon Petrus aber antwortete und sprach: Du bist der Christus, der Sohn des lebendigen Gottes. Thomas antwortete und sprach zu ihm: Mein Herr und mein Gott.

Wer auf den Herrn vertraut, wird nicht enttäuscht. Im Psalm 34 bezeugt David: Da ich den Herrn suchte, antwortete er mir und er rettete mich aus aller meiner Furcht. Welche auf ihn sehen, die werden erquickt und ihr Angesicht wird nicht zu Schanden. 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
1: Sie hören nun die gute Nachricht aus Gottes Wort. Unser Wochenvers steht in Sprüche 23, Vers 24. Der Vater eines Gerechten freut sich, und wer einen Weisen gezeugt hat, ist fröhlich darüber. Das war unser Merkvers aus Sprüche 23, Vers 24.

0: Seien Sie herzlich willkommen zur Radiosendung des BBN Biblischen Hörfunks. Ich freue mich sehr, dass Sie eingeschaltet haben. In unserem Programm BBN Bibelkonferenz spricht zu Ihnen heute Wilfried Block. Nach Schule und Bundeswehr absolvierte er ein Missionsseminar und war anschließend in der Gemeindearbeit in Karlsruhe und Mannheim tätig. Heute ist er Leiter der Konferenz für Gemeindegründung, Redakteur der Zeitschrift Gemeindegründung und freier Wortverkündiger in Evangelisationen und Gemeindeseminaren. Ich wünsche Ihnen eine gesegnete Zeit beim Zuhören. Hören Sie nun Wilfried Block mit seiner Botschaft Ermutigung.
1: Vierte Mose, Kapitel 13. Wir lesen dann ab Vers 25 bis Kapitel 14, Vers 2. Da kehrten die Kundschafter am Ende von 40 Tagen von der Erkundung des Landes zurück. Und sie gingen hin und kamen zu Mose und zu Aaron und zu der ganzen Gemeinde der Söhne Israel in die Wüste Paran nach Kadesch, und sie erstatteten ihnen und der ganzen Gemeinde Bericht und zeigten ihnen die Frucht des Landes. Und sie erzählten ihm und sagten: Wir sind in das Land gekommen, wohin du uns gesandt hast, und wirklich, es fließt von Milch und Honig über, und das ist seine Frucht. Also sie sprechen ja nicht von der Bretagne, sondern von Kanaan. Ja, Kanaan hatten sie angeschaut. Allerdings ist das Volk stark, das in dem Land wohnt, und die Städte sind befestigt und sehr groß. Und auch die Söhne Enaks haben wir dort gesehen. Amalek wohnt im Land des Südens, und die Hethiter und die Jebusiter und die Amoriter wohnen auf dem Gebirge, und die Kanaaniter wohnen am Meer und am Ufer des Jordan. Und Kaleb beschwichtigte das Volk, das gegenüber Mose murrte, und sagte: Lasst uns nur hinaufziehen und es in Besitz nehmen, denn wir werden es gewiss bezwingen. Aber die Männer, die mit ihm hinaufgezogen waren, sagten: Wir können nicht gegen das Volk hinaufziehen, denn es ist stärker als wir. Und sie brachten unter den Söhnen Israel ein böses Gerücht über das Land auf, das sie ausgekundschaftet hatten, und sagten: Das Land, das wir durchzogen haben, um es zu erkunden, ist ein Land, das seine Bewohner frisst, Kannibalen. Und alles Volk, das wir darin gesehen haben, sind Leute von hohem Wuchs, und auch haben wir dort die Riesen gesehen, die Söhne Anaks von den Riesen. Und wir waren in unseren Augen wie Heuschrecken, und so waren wir auch in ihren Augen. Da erhob die ganze Gemeinde ihre Stimme und schrie, und das Volk weinte in jener Nacht, und alle Söhne Israel murrten gegen Mose und gegen Aaron, und die ganze Gemeinde sagte zu ihnen: Wären wir doch im Land Ägypten gestorben, oder wären wir doch in dieser Wüste gestorben? Ich denke gerne zurück an die Zeit vor 4 Jahren, als meine Frau und ich so ein bisschen wie Abraham ausgezogen sind, und Sarah, die wussten nicht, wo sie hinkamen. Wir wussten, dass wir nach Mannheim gehen, aber sonst war uns nicht viel klar, was da auf uns zukommen würde. Geschwister Wunschig hatten im Vertrauen ihr Haus geöffnet und es dem Herrn geweiht. Wir haben zusammen im Vertrauen auf den Herrn den Hausbibelkreis begonnen, die Jungschar begonnen, die Wegfinder, die Schriftenmission, die Sonntagsversammlungen, wo wir nun heute dann die 100. bereits hier haben. Unserem Gott und Vater sei Dank und allein die Ehre für alles, was in der Zeit werden durfte. Nun ist das aber so: Wenn du etwas im Vertrauen auf den Herrn beginnst, dann macht sich auch der Feind auf. Verlass dich drauf. Dann macht sich auch der Feind auf. Solange du schläfst, unternimmt er nichts. Da lässt er dich ganz in Ruhe. Aber sobald du dich aufmachst, wenn du anfängst, etwas für Gott zu tun in dieser Welt, dann setzt der Feind alles daran, dich zu entmutigen. Und darum brauchen wir immer wieder in ganz besonderer Weise Ermutigung. Und ich bin so froh, dass uns in den letzten Jahren, in den fast 4 Jahren, die wir jetzt hier sein dürfen, viele Geschwister ermutigt haben. Manche haben uns angerufen. Manche haben uns geschrieben. Manche sind extra hierher gekommen, nur um uns zu ermutigen. Wenn ich daran denke, an die ersten Versammlungen, die wir bei Wunschix hatten, im Kreis von 8, 10, 12 Leuten, da kamen Geschwister von bis zu 100 Kilometer weit gefahren, um uns zu ermutigen und einfach dabei zu sein und uns zu zeigen, der Herr wird die Arbeit segnen. Das war wirklich eine große Ermutigung für uns. Aber die stärkste Ermutigung, die wir überhaupt haben, ist das Wort Gottes. Und wir haben eben gelesen in diesem Abschnitt 4. Mose 13 die Situation: Israel stand vor dem verheißenen Land Kanaan. Mose sandte auf Gottes Befehl hin 12 Kundschafter aus, bewährte Männer, Fürsten der jeweiligen Stämme. Und dann haben wir gelesen, wie sie reagieren bei ihrer Rückkehr. Wir haben gesehen, 2 Mutmacher waren unter ihnen, Kaleb und Josua. 2 Mutmacher. 10 Miesmacher und Tausende von Mitmachern. Habt ihr die Relation gesehen, das Verhältnis? 2 Mutmacher, 10 Miesmacher und Tausende von Mitmachern. Josua und Kaleb machten dem Volk Mut. Lasst uns hinaufziehen und das Land einnehmen. Wir können es überwältigen. Das war mutmachend. Die beiden schauten nicht auf die Hindernisse und Schwierigkeiten, die sie da erwarten würden, sondern auf den Herrn,

Vers 24, nämlich der Geist der Ermutigung war in ihnen. Aber da waren die 10 anderen Leute, die mit ihnen das Land ausgekundschaftet hatten, die sahen alles ganz anders. Die hatten die negative Brille auf. Es gibt ja Leute, die sehen immer zuerst das Negative. Es gibt auch Leute, die sehen nur noch Negatives. Aber es gibt Leute, die sehen zuerst immer das Negative. Und dann machten sie den Israeliten den Einzug in das verheißene Land mies. Wir schaffen es nicht. Die sind zu stark. Die fressen ihre Bewohner. Es sind Riesen. Wir waren wie Heuschrecken in ihren Augen. Wem sollte da nicht der Mut sinken? Hier sehen wir Miesmacher am Werk. Und das Ergebnis haben wir gelesen in Kapitel 14. Da hob sich die ganze Gemeinde und schrie und weinte. Und alle Söhne Israel murrten gegen Mose und gegen Aaron und sagten, wären wir doch in Ägypten gestorben. Tausende von Mitmachern. Der Geist der Entmutigung greift viel, viel schneller um sich als der Geist der Ermutigung. Eigenartig. Das Negative setzt sich in dieser Welt viel, viel schneller fort, verbreitet sich viel schneller, merkt man auch bei Gerüchten. So wie ein negatives Gerücht in Umlauf gebracht wird, das verbreitet sich in Windeseile. Eine positive Nachricht, die wird manchmal gar nicht weitergegeben. Ihr Lieben, wir müssen das nüchtern sehen. Wir leben in einer Welt der Entmutigung. Diese Welt wird vom Teufel regiert und Satan ist der größte Miesmacher, den es überhaupt gibt. Und seine größte Waffe ist Entmutigung. Du fängst an, für Gott aktiv zu werden und es sind da noch gewisse Schwächen in dir und du fällst auf die Nase und dann kommt der Teufel und sagt, bleib liegen, es hat keinen Sinn mit dir, du schaffst es nicht, gib's auf. Kennt ihr das Stück von Franz Kafka, gib's auf, etwas vom Destruktivsten, was hier geschrieben wurde. Gib's auf, heißt dieses Stück. Und so ist die Taktik des Teufels. Er redet uns das immer wieder ein. Das sind die Gedanken, die von ihm kommen. Gib's auf, hat keinen Sinn. Du packst das nicht in der Nachfolge, das ist zu schwierig. Aber weißt du, fallen ist nicht das Schlimmste. Liegen bleiben ist das Schlimmste. Jemand hat gesagt, fallen ist menschlich. Liegen bleiben ist teuflisch. Aufstehen ist göttlich. Und darum, lass dich nicht entmutigen. Der Teufel reibt sich die Hände, wenn du liegen bleibst. Aber es ist Gottes größte Freude, wenn er seine gefallenen Kinder wieder aufheben kann. Ich erinnere mich noch gut, als unsere 2 Kleinen laufen gelernt haben. Und wenn jetzt so ein Kleines da seine ersten Schritte macht, meinetwegen unsere Amelie, und jetzt macht sie da ein paar tapsige Schritte und dann fällt sie in die Pfütze rein und liegt da drin und schreit. Ja, meint ihr, dann habe ich gesagt, also du lernst das nie, komm, bleib gleich liegen, das hat keinen Sinn mit dir, wir tragen dich für den Rest deines Lebens. Ja, das wäre natürlich fatal, sondern man hebt sie auf, man putzt sie ab mit dem Taschentuch, man tröstet sie und sagt, komm weiter, und ein paar Wochen später haben sie es gelernt. Und so macht es der Teufel, der sagt, bleib liegen, das hat keinen Sinn mit dir. Nachfolge, das bringst du nicht. Du bist Gottes Anforderungen nicht gewachsen und er entmutigt. Vielleicht ging es dir lange Zeit gut in deinem Leben und dann ist eine Krankheit in dein Leben gekommen. Nun sagt der Teufel, guck, Gott hat dich doch gar nicht lieb. Sonst hätte er das doch gar nicht zugelassen. Gott hat dich doch gar nicht lieb. Du kannst dein Leben ruhig ohne Gott leben. Persönlich hat er kein Interesse an dir. Vielleicht will er gerade, dass du in den Himmel kommst. Aber so hier in deinem Erdenleben kümmert er sich nicht um dich. Das sind Gedanken, die von Satan kommen, ihr Lieben. Wehrt diesen Gedanken. Erkennt sie als teuflisch. Wir können Gottes Liebe nicht immer an unserem persönlichen Wohlergehen ablesen. Gottes Liebe steht und fällt vor allen Dingen damit, dass er seinen Sohn für uns ans Kreuz gegeben hat. Und das gilt in jeder Situation. Und das ermutigt uns. Das sehen wir, die Liebe Gottes. Da können wir sie fassen. Vielleicht ist deine Ehe in eine Krise geraten. Und dir wird es bewusst und du willst neu anfangen.
Du machst einen Anfang, du gehst zu deinem Partner und sagst, komm.

lass uns miteinander reden und wir wollen es miteinander weiter probieren. Aber ich garantiere dir, der Teufel wird dich entmutigen. Er wird sagen, das hat keinen Sinn. Die ändert sich nie oder der ändert sich nicht. Ihr passt nicht zusammen. Jemand anders passt viel besser zu dir. Und solche Gedanken, die sind von Satan. Der Teufel wird versuchen, dich zu entmutigen im Bereich der Partnerschaft und Ehe. Aber Gott wird dich ermutigen und wird sagen, flieh nach vorne. Du bist verheiratet und Scheidung kommt überhaupt nicht in Frage. Und wir zwei, wir wollen zusammen alt werden. Wir wollen zusammen den Weg gehen, bis einer von uns beiden nicht mehr da ist. Oder dein Gebetsleben ist dürre geworden. Alles ist nur noch Pflicht, keine Freude mehr da. Und du nimmst dir vor, diesen Morgen oder diesen Abend verbringe ich mit Gott. Aber der Teufel wird versuchen, dich zu entmutigen. Verlass dich drauf. Irgendetwas wird er unternehmen, um dich nicht zum Gebet zu bringen. Und das ist jeden Morgen dasselbe. Und immer. Und Freitag. Wie oft kommt etwas dazwischen? Wie oft merken wir das so richtig und greifen es mit Händen, wie bei dem wieder was dazwischen gekommen ist. Und da was dazwischen gekommen und da. Der Feind versucht uns zu entmutigen, auch gerade vom Gebet abzuhalten. Oder du hattest erkannt, dass du ohne geistliche Nahrung nicht vor Gott leben kannst. Dass du es brauchst, dich zu ernähren aus dem Wort Gottes. Dass du diese Nahrung täglich brauchst. Und du hattest angefangen, deine Bibel treu zu lesen am Morgen. Und dann ist irgendetwas dazwischen gekommen. Und vielleicht hast du es mal an einem Morgen nicht gepackt. Und dann hat der Teufel dir gleich eingeredet. Komm, lass es sein. Und dann hat er noch deinen Perfektionismus mitgebraucht. Und du hast gedacht, na, jetzt habe ich es dreimal nicht gepackt, jetzt höre ich ganz auf. Anstatt wieder weiterzumachen und zu sagen, ich lasse mich nicht von der Bibel wegbringen. Ich brauche das Wort Gottes. Ihr habt angefangen, eine biblische Gemeinde aufzubauen. Joachim und Werner. Und das ist ein ganz großer Schritt. Dazu gehört viel Mut. Wir hatten auch ein bisschen Mut, aber vielleicht ist es bei euch noch mehr Mut, weil ihr keinen bei euch habt, der eine Bibelschulausbildung habt oder eine theologische Ausbildung. Und ihr könntet sagen, nee, wir stehen im Beruf, wir können das nicht angehen. Da muss jemand kommen, der uns da vollzeitlich hilft. Nein, ihr habt es so begonnen. Und das ist ein ganz großartiger Glaubensschritt. Und ich möchte euch bitten, haltet fest daran. Der Herr wird euch helfen durch jeden Schritt. Aber seid auch versichert, der Teufel wird versuchen, euch zu entmutigen. Ihr seid jetzt bei den allerersten Schritten und der Teufel wird kommen. Wisst ihr, dass die Gottlosen über so ein Vorhaben nicht begeistert sind, das leuchtet uns allen ein. Aber auch die religiösen Leute machen diese Sache mies. Religiöse Leute sind Leute, die nach außen hin eine fromme Fassade haben, einen gewissen Schein von Frömmigkeit, aber die kein erneuertes Herz haben, die nicht wiedergeboren sind durch den Geist Gottes. Und auch diese Leute werden euch zu schaffen machen. Die werden auch dagegen opponieren. Aber wisst ihr, was am schwierigsten ist? Wenn Brüder und Schwestern, wenn wiedergeborene Christen für Gemeindegründungsarbeit überhaupt kein Verständnis haben und wenn sie das mies machen und sagen, ihr wollt doch nur Schafe stehlen, ihr wollt doch nur im Teich der anderen fischen und so auf Kosten von denen eine Gemeinde aufbauen und so weiter. Wenn solche Vorwürfe kommen und solche Verleumdungen kommen, das tut am allermeisten weh. Oder wenn sogar Trennung erfolgt zwischen Geschwister, wenn man Leute jahrelang geliebt hat und mit ihnen den Weg gegangen ist, aber nun um der Wahrheit des Wortes Gottes willen einen anderen Weg einschlagen muss und nicht mehr mit ihnen gehen kann und da schmerzhafte Trennungen in Bruderschaft kommen, das tut weh und da will uns der Teufel entmutigen und wir sagen, nein, das können wir nicht machen, sonst ist der oder der beleidigt oder der ist entmutigt oder traurig und so gebraucht er Gedanken und wir müssen doch den Weg gehen, den uns der Herr in seinem Wort zeigt. Geschwister, lasst uns wachsam sein. Der Feind will uns Knüppel zwischen die Beine werfen. Er will uns entmutigen auf allen Gebieten. Oft gebraucht er Menschen dazu. Manchmal merken die das gar nicht, wie sie der Feind gebraucht, als Miesmacher. Du hast mal angefangen, ein Instrument zu spielen und
Vielleicht hast du noch nicht gleich wie Stradivari die Geige gestrichen und noch nicht wie der junge Mozart am Klavier gesessen. Und dann hat einer gesagt, ach, das klingt aber nicht so gut. Und dann hast du es aufgegeben. Das war ein Fehler, du hättest weitermachen sollen. Mach weiter, fang wieder an, wenn du es aufgehört hast. Du hast mal angefangen, für jemanden ganz intensiv zu beten. Und dann wurde es vielleicht vorübergehend schlimmer mit ihm, nachdem du so für ihn gebetet hast. Und dann hast du aufgehört. Das war auch ein Fehler. Du hättest weiter beten sollen und jetzt erst recht. Meine Frau und ich, wir kannten eine alte Diakonisse in Karlsruhe. Das war eine Mannheimerin. Das war die erste Mannheimerin, die ich so richtig kennengelernt habe in ihrem Dialekt und so. Ich wusste früher gar nicht, wo Mannheim ist. Ich dachte, das wäre so ein kleines Städtle mit 20.000 Einwohnern. Und die Schwester Frieda, die kam aus Neckarau. Die war schon über 90 und die lebte da im Diakonissenkrankenhaus in Rüppur bei den Schwestern. Und da haben wir die besucht und da hat die immer gesagt, Bruder Block, den Sieg Jesu im Glauben schon nehmen, schon vorher den Sieg Jesu rühmen und sagen, dem Teufel zum Trotz, im Mannheimer Dialekt, ja, dem Teufel zum Trotz. Aber die hat das richtig gemacht. Die hat gesagt, nein, dem Teufel, dem geben wir keine Ehre und der soll nicht Sieger bleiben. Und jetzt erst recht und ihm zum Trotz. Das war ihr Motto, mit dem sie vielen anderen Mut gemacht hat. Vielleicht hast du sexuelle Probleme gehabt und du hast 7-mal angefangen und bist wieder gefallen. Und du hast aufgegeben und das war ein Fehler. Du solltest weitermachen. Die Bibel sagt in Sprüche 24, Vers 16, der Gerechte fällt 7-mal und steht wieder auf. Und steht wieder auf. Steh wieder auf, wenn du gefallen bist und mach weiter. Gib nicht auf. Du hast angefangen, missionarisch aktiv zu sein. Und dann ist irgendwas schiefgelaufen. Da hat dich mal jemand ganz arg beschimpft oder irgendwie bedroht oder so. Und du hast aufgehört. Der Teufel sagt, hör auf. Gott sagt, mach weiter. Jetzt erst recht. Jesus' Sieg steht fest. Gott ist ein Mutmacher. Das Herz des Vaters ist voller Ermutigung. Wo wir in die Bibel reinschauen, sehen wir Gott am Werk als Ermutiger für sein Volk, für seine Kinder. Alles, was von ihm kommt, soll aufbauen und ermutigen. Selbst wenn er Gericht schicken muss, will er letztlich zum Neuanfang ermutigen. Gott ist ein Mutmacher. Das ist sein Charakter. Ich glaube, er lässt die Sonne oft nur scheinen, um uns zu ermutigen. Ich glaube, er lässt manche Blumen nur wachsen, um uns zu ermutigen. Da drüben steht so ein schöner Strauß, der wurde eben noch mitgebracht. Und die Blumen sind nur gewachsen, um uns zu ermutigen. Ich habe das mal woanders gesagt, da waren es Kunstblumen, das war dann nicht so ganz der Fall, aber das sind keine Kunstblumen, die hat Gott wachsen lassen, um uns zu ermutigen. Ich glaube, manche Menschen sind nur da, um Ermutiger zu sein für andere. Die machen gar keinen großen Dienst, sie können nicht predigen und stehen gar nicht groß im Vordergrund, aber die sind nur da, um andere zu ermutigen. Das ist ein Dienst, den jeder Gläubige tun kann und einige, die tun das ganz besonders. Ein wohlwollender Blick, ein aufmunterndes Wort, nicht so im Sinn von Kopf hoch und es wird schon wieder, das kann man vergessen. Das ist keine Ermutigung im biblischen Sinn. Aber auf den Herrn hinweisen und sagen, der Herr hat dich lieb und er wird dich da durchbringen und verlass dich drauf. Werf dein Vertrauen nicht weg. Es wird noch eine große Belohnung haben. Die ganze Schrift enthält sehr, sehr viel Ermutigung. Aber wisst ihr, was wichtig ist? Ermutigung muss ausgedrückt werden. Es kann sein, dass wir Ermutigung im Herzen haben, dass wir selber sehr ermutigt sind und es geht uns gut und wir sind optimistisch und kommen mit dem Leben zurecht und wir sehen, der andere, der geht ein bisschen bedrückt daher. Wir denken, was hat er denn? Ermutigung muss ausgedrückt werden. Gott hat seine Ermutigung ausgedrückt. Wir sehen das gerade im Verhältnis auch zu seinem Sohn Jesus Christus. Wir wollen die eine Stelle im Neuen Testament dazu aufschlagen, in Matthäus 3, weil die so wichtig ist. Das wollen wir hier in dem Zusammenhang lesen. Matthäus Kapitel 3, Vers 17. Da geht unser Herr Jesus Christus zur Taufe an den Jordan und lässt sich von Johannes dem Täufer taufen. Übrigens, ihr wisst ja, wo der Jordan ins Tote Meer fließt, ist der tiefste Punkt der Erde.
da hat Johannes der Täufer getauft. Und da ging Jesus Christus hin. Er ging an den tiefsten Punkt der Erde. Das ist auch schon symbolisch für seine Erniedrigung. Vom Vater gekommen im Himmel, vom Thron des Vaters geht er auf diese Erde und dann geht er noch an den tiefsten Punkt der Erde. Und später geht er noch tiefer an das Kreuz. Das war der allertiefste Punkt. Tiefer ist keiner gegangen, als wir an das Kreuz von Golgatha. Und hier geht er an den Jordan und lässt sich taufen. Und als er das getan hat, da kommt der Geist wie eine Taube auf ihn. Und jetzt kommt die Stimme des Vaters, Vers 17. Und siehe, eine Stimme kommt aus den Himmeln, welche spricht, dieser ist mein geliebter Sohn, an dem ich Wohlgefallen gefunden habe. Seht ihr, was der Vater macht? Er drückt seine Liebe aus. Er hat nicht zum Heiligen Geist hingeflüstert, schau mal, der Sohn, fein, wie er diesen Weg geht, ganz auf die tiefste Stufe. Das hat er nicht zum Heiligen Geist drüber geflüstert, sondern das hat er dem Sohn mitgeteilt. Er hat seine Liebe und seine Ermutigung ausgedrückt. Und was meint ihr, wie das denn Herrn Jesus stark gemacht hat? Vor der Versuchung. Seht ihr, wann er ermutigt wurde? Bevor er irgendein Wunder getan hat, bevor er irgendeine Leistung gebracht hat, drückt Gott seine Ermutigung und Anerkennung aus. Und vor der Versuchung, der Zeitpunkt war genau getimt, vor der Versuchung des Satans hat Gott ihn gestärkt, hat er ihn ermutigt. Das hat Jesus stark gemacht. Und so konnte er dem Feind begegnen und ihn besiegen. So wichtig auch, dass wir das erkennen, dass wir Menschen in besonderen Situationen ermutigen müssen, wenn sie was Schweres vorhaben. Dass wir unsere Kinder ermutigen, bevor sie in den Kindergarten kommen, bevor sie in die Schule kommen, bevor sie den Schulwechsel haben, bevor irgendein wichtiges Ereignis in ihr Leben kommt, Berufsanfang, Christian, eines Tages, gell? Dass wir sie ermutigen oder dass wir einfach, wenn wir merken, da ist jetzt jemand, der geht ins Krankenhaus, der hat eine Operation vor sich, dass wir da besonders ermutigen. Oder der hat was Schweres vor sich, ein schweres Gespräch. Da gibt es viele Zeitpunkte, wo wir vorher ermutigen können. Übrigens, wir Männer, wir sollten unsere Frauen viel, viel mehr ermutigen. Wenn wir unsere Frauen lieb haben, dann ist es gut. Aber dann müssen wir das auch ausdrücken. Und dann sollten wir sie auch ermutigen und loben und auch anerkennen, wenn sie aus Liebe zu uns und den Kindern zu Hause bleiben und auf Karriere im Beruf verzichten, dann ist das eine großartige Sache heute in dem Zeitgeist, in dem wir leben, wo das nur noch ganz wenige Frauen fertigbringen. Da sollten wir unsere Frauen sehr ermutigen in der Hinsicht und anerkennen. Und ich glaube, da haben wir noch einiges zu lernen, ich auch. Aber auch unsere Kinder ermutigen, gerade auch wir Väter. Die Kinder brauchen besonders die Anerkennung und Stärkung und Ermutigung von uns Vätern. Es ist sehr wichtig, dass wir Väter Mut machen und wir können nichts Schlimmeres unseren Kindern mitgeben, als wenn wir sie entmutigen und sagen, das kannst du nicht und hör auf, wenn ich das schon sehe, wie du das machst und ach, wenn ich nur sehe, wie du den Hammer anpackst und das ist keine Ermutigung. Das ist ganz wichtig, dass wir Väter unsere Kinder ermutigen. Aber auch wir untereinander, hier in der Gemeinde, wir sollten uns gegenseitig viel Mut machen. Wir haben so eine Mutmacherin unter uns, das ist die Sigrid. Die ruft immer wieder mal an und sagt, und jetzt will ich dir noch ein Wort sagen für diesen Tag. Das ist mir heute Morgen wichtig geworden. Im Evangeliumsrundfunk habe ich das gehört oder in der Bibel habe ich das gelesen. Ich will dir das noch mitgeben für den Tag. Immer wieder habe ich das beobachtet, wie sie ermutigt. Aber nicht nur Sigrid, viele andere von uns machen das. Und wir sollten das noch mehr machen, dass wir uns gegenseitig Gottes Worte zurufen und uns stärken und ermutigen. Ich glaube, Gemeinden sollen in besonderer Weise Stätten der Ermutigung sein. In der Welt wird so viel Negatives geredet. Und da kriegen wir so viel Druck und da kriegen wir so viel auf den Deckel und Schläge und Schienbeintritte. Das soll in der Gemeinde nicht sein. Das soll eine Stätte der Ermutigung sein, der Auferbauung. Da will der Vater seine Kinder ermutigen. Im Neuen Testament kommt sehr oft das Wort Parakaleo vor oder das Hauptwort Paraklesis. Das sind Hauptworte im Neuen Testament, die müssen wir übersetzen mit rufen,
einladen, aufrufen, auffordern, ermahnen, bitten, ersuchen, ermuntern, zusprechen, trösten, gut zureden, ermutigen. Das alles steckt in diesen Worten. Und das kommt sehr oft vor im Neuen Testament. Und das soll auch unter uns vorkommen. Unsere Gemeinde soll eine Stätte der Ermutigung sein. Ich komme zum Schluss. Darum, lasst uns keine Miesmacher sein. Es gibt so viel Miesmacher in dieser Welt. Manchmal auch in den Gemeinden. Lasst uns keine Miesmacher sein. Ich habe mal einen kennengelernt. Das war ein Miesepeter, der hat alles mies gemacht. Als wir hierher nach Mannheim gingen, da sagte der Bruder Block, Sie, Gemeinde aufbauen in Mannheim? Nee, das geht nicht. Das können Sie gar nicht. Das schaffen Sie nicht. So hat er das mir ins Gesicht gesagt. Ja, wenn der wüsste, was er damit anrichten könnte. Ja, aber Gott hat das nicht zugelassen. Jemand, der schon jahrzehntelang gläubig ist und in eine Gemeinde geht. Ich glaube, ich muss ihn mal einladen hierher, gell? Dass er mal darüber noch Buße tun kann. Aber vielleicht hat es ihm der Geist Gottes auch schon gezeigt. Lasst uns keine Miesmacher sein. Lasst uns auch keine Mitmacher sein. Sonst singen wir im Chor des Teufels. Lasst uns Mutmacher sein und immer wieder werden und noch mehr werden. Wir können nicht alle ein Instrument spielen, wir können nicht alle predigen, aber ich glaube, jeder von uns könnte ein Mutmacher sein. Wer von euch möchte gerne ein Mutmacher sein? Darf ich mal fragen? Wer möchte gerne ein Mutmacher sein? Großartig. Ich glaube, die Gemeinde wird wachsen in der nächsten Zeit, wenn wir so viele Mutmacher unter uns haben werden. Und auch die nicht zu uns hier gehören. Wenn ihr in eure Gemeinde geht und dort Mutmacher seid, das wird sich sehr, sehr positiv auswirken. Ich glaube, einen besseren Boden für das innere und äußere Wachstum einer Gemeinde und auch unseres persönlichen Lebens kann es nicht geben. Es lohnt sich, Mutmacher zu sein. Bei Kaleb sieht man das in der Bibel. Das war der Mutmacher, der gesagt hatte, wir ziehen hinauf, wir nehmen das Land ein. In Josua 14 habe ich gestern noch gelesen, dass er mit 85 Jahren noch stark war und immer noch so ein ermutigter Mensch, der anderen vorausgehen konnte. Das hat Gott sehr gesegnet. Es war ein anderer Geist in ihm und er durfte ein großes Erbteil einnehmen. Gott hat das gesegnet. Und mein inniges Gebet ist, dass wir von dieser Botschaft viel Ermutigung mitnehmen in unsere Ehen, in unsere Familien und auch in unser persönliches Leben und hier in unserer Gemeinde. Und ihr beide nehmt Ermutigung mit nach Schwäbisch Gmünd. Wir wollen miteinander aufstehen und zusammen beten. Ja, himmlischer Vater, wir danken dir von ganzem Herzen, dass du ein Gott der Ermutigung bist, ein Gott des Trostes, ein Gott der Hilfe, dass dein Herz wirklich voll ist mit Ermutigung gegenüber deinen Kindern, gegenüber uns. Und wir möchten deine Ermutigung heute Morgen ganz persönlich in unser Leben nehmen. In welcher Situation wir jetzt stehen, wo wir Trost und Hilfe, Stärkung, Ermutigung brauchen, wollen wir es als Wort von dir nehmen, nicht als Menschenwort. Danke, Herr, dass du uns zugerufen hast, dass wir weitermachen sollen, im Blick auf den Sieg Jesu am Kreuz. Da ist der Sieg schon errungen. Nun lass uns weitermachen, in dem Weg der Nachfolge, auch im Dienst, wo wir stehen, auch im Verborgenen, wo wir für Leute beten und noch keine Frucht sehen. Lass uns weitermachen, Herr. Lass uns auch dir weiter vertrauen, dass du es gut meinst mit unserem ganzen Leben, auch wo Schweres hineingekommen ist. Du willst uns heil machen. Herr, und lass auch uns Mutmacher sein, hier in der Gemeinde, darüber hinaus. Es gibt so viele Menschen in unserer Welt, die resigniert haben, die am Ende sind. Lass uns solche sein, die wirklich biblischen Trost bringen können, die Ermutigung des Heiligen Geistes. Lass diese Gemeinde wirklich eine Stätte der Ermutigung sein und immer mehr werden und bleiben. Wir bitten dich auch noch zusammen für unsere beiden Brüder, für Joachim und Werner, dass sie jetzt zurückgehen nach Schwäbisch Gmünd mit viel Ermutigung von diesem Wochenende, wo sie hier bei uns waren. Und dass du auch dort die ersten Schritte der Gemeindegründungsarbeit sehr segnest. Und du bist es, der gesagt hat, ich will meine Gemeinde bauen. Und du hast ein großes Volk in dieser Stadt. Wir preisen dich dafür. Amen.

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1: Der Bestand der Familie und der Bund Gottes, den er mit uns Menschen gemacht hat, bilden eine Einheit. Ohne diese Dinge kann keine Gesellschaft bestehen. Die Differenzen zwischen den Generationen können nur durch Verstehen und Vergeben gelöst werden. Freilich dürfen Kinder die Eltern als von Gott gegebene Autoritäten achten. Aber Eltern müssen Kinder als Gottes Ebenbild ebenso achten. Gott hat uns die würdige Aufgabe gegeben, sie in seinem Sinn zu erziehen, als Autoritäten. Sie sollen dann fähig sein, der nächsten Generation das weiterzugeben. Im Gebet lernt eine Familie mit Gott zu rechnen und ihm alles anzuvertrauen. Da sind die Kinder mit inbegriffen. Vater und Mutter erklären ihnen die Bibel und führen sie als Lehrer und Seelsorger in die Gedanken Gottes ein.
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Wer kann vor Gott bestehen? Da unser Schöpfer ein heiliger, gerechter und guter Gott ist, sind alle Sünder von ihm und seiner Gegenwart getrennt. Und wenn wir getrennt von Gott sind, sind wir getrennt vom Leben. Unsere Sünde ist nicht bloß etwas, das wir hin und wieder falsch machen, sondern eine innere Einstellung und Neigung zum Bösen. Deswegen sagt Gott in Jeremia 17, es ist das Herz ein trotzig und verzagtes Ding. Wer kann es ergründen? Wir können uns nicht selbst ergründen, noch heilen, noch bessern. Das kann nur Gott machen. Und er tut es auch, durch seinen Sohn Jesus, der Christus. Denn er hat den, der von keiner Sünde wusste, für uns zur Sünde gemacht, auf dass wir würden in ihm die Gerechtigkeit, die vor Gott gilt.

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1: Sie hören nun die gute Nachricht aus Gottes Wort. Unser Wochenvers steht in Sprüche 23, Vers 24. Der Vater eines Gerechten freut sich, und wer einen Weisen gezeugt hat, ist fröhlich darüber. Das war unser Merkvers aus Sprüche 23, Vers 24.

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1: Liebe Hörer, liebe Hörerin, wie wichtig ist es in unserem Leben, dass wir beten? Das Gebet ist der Ausdruck des Herzens, ein Spiegelbild unserer Seele, der Schrei zu Gott, das Atmen der Seele. Darum heißt das Thema unserer Sendung Gebet des Glaubens. Dazu wollen wir einen Beter anschauen, der in Ehrfurcht und einer gewissen Gebetshaltung vor Gott geschrien hat. Ihn finden wir im ersten Buch der Könige, Kapitel 18, Vers 41 bis 46. Dort heißt es: Und Elia sagte zu Ahab: Geh hinauf, iss und trink, denn da ist ein Geräusch vom Rauschen des Regens. Da ging Ahab hinauf, um zu essen und zu trinken. Elia aber stieg auf den Gipfel des Karmels. Er beugte sich zur Erde und legte sein Gesicht zwischen seine Knie. Zu seinem Diener sagte er: Geh doch hinauf und halte Ausschau auf das Meer hin. Und er ging hinauf und hielt Ausschau und sagte: Es ist nichts da. Und er sagte: Geh wieder hin, so siebenmal. Und es geschah beim siebten Mal, da sagte er: Siehe, eine Wolke so klein wie die Hand eines Mannes steigt aus dem Meer herauf. Da sagte Elia: Geh hinauf, sag zu Ahab, spanne an und fahre hinab, damit der Regen dich nicht aufhält. Und es geschah unterdessen, da wurde der Himmel schwarz von Wolken und Wind, und es kam ein starker Regen. Und Ahab bestieg den Wagen und fuhr nach Jezreel. Weiter lesen wir von diesem gleichen Beter, Jakobus 5, Vers 17 und 18. Elia war ein Mensch von gleichen Gemütsbewegungen wie wir, und er betete ernstlich, dass es nicht regnen möge, und es regnete nicht auf der Erde 3 Jahre und 6 Monate. Und wieder betete er, und der Himmel gab Regen, und die Erde brachte ihre Frucht hervor. Das Wort Gottes durch Elia war buchstäblich eingetroffen. Gott führt das durch, was er sich vorgenommen hat. Und er gibt das, was er vorausgesagt hat. Auch die Baalspriester hatten bewiesen, dass ihr Götzendienst nichtig, ja, dass er falsch war. Den ganzen Tag hatten sie zu ihren Götzen geschrien, aber keine Antwort. Wie oft gibt es auch heute Bewegungen, in denen zu Gott geschrien wird, aber es ist ein menschliches, emotionelles Schreien. Wichtig ist, dass wir so beten, wie es Gottes Willen entsprechend ist. Da können weder Tänze noch Gesänge noch Weissagungen helfen. Genau so wie bei diesem Baalspriester. Aber dann finden wir diesen Mann, der im Gebet um Antwort zu Gott schrie. Und wie antwortete Gott? Mit Feuer. Er ist ein Gott des Gerichtes. Dieses Feuer, dieses Gericht hätte das Volk verdient. Aber nun trifft dieses Gericht das Opfer selbst, das Elia darbrachte. Das Volk wurde verschont. Das Opfer als Mittler zwischen Gott und dem Volk vom Gerichtsfeuer verzehrt. Das ist ein Bild von Golgatha, wo Gott seinen eigenen Sohn für uns gegeben hat, wo er ihn zur Sünde machen ließ. Nun kam nach der Rückführung des Volkes zum lebendigen Gott und der Ausrottung der Baalspriester die zweite Prüfung. Wird Gott, der 3,5 Jahre keinen Regen gab, wieder Regen senden können? Oder war der Gedanke immer noch da, dass es vielleicht doch der Baal tun könnte? Elia ging auf den Gipfel des Karmels. Er ging in die Einsamkeit, in die Stille, in die Nähe Gottes. Wir finden zum Beispiel Abraham auf dem Berg Moria. Wir finden Mose auf dem Berg Sinai. Wir finden Elia auf dem Berg Karmel. Wir finden Jesus Christus auf dem Ölberg oder auf dem Berg der Verklärung. Hier betete Elia. Er steht wieder in der Gegenwart Gottes. Dort werden die Siege ausgefochten. Da denken wir zum Beispiel an Georg Müller. Was dieser Mann erlebt hat in seinen weißen Häusern in Bristol. Oder wir denken an manchen Gemeindehausbau, an manche Schwierigkeiten. Gerade der 41. Vers ist ein Glaubenszeugnis. Bevor Elia zum Gipfel geht, lässt er Ahab schon die Erhörung des Gebets voraussagen. Er war sich ganz gewiss und er handelte im Glauben. Im Glauben hatte er schon das Rauschen des Regens gehört. Das ist eine wunderbare Belehrung für uns, die wir in Hebräer 11 finden. Abraham hatte geglaubt, als Isaak sterben sollte, dass Gott ihn auch wieder aus den Toten auferwecken könne. Ahab, dieser götzendienerische König, hatte zwar all das miterlebt, aber er stand als Pantoffelheld unter der Führung der Isebel. Er konnte sich nicht frei entscheiden. Sicher war er im Herzen über Gottes Geschehen bewegt, aber sein Herz blieb das alte. Warum wohl? Weil er den Menschen mehr gehorchte als Gott. Er ist ein Beispiel von Lot, von Biliam, von Pharao und von dem König Agrippa, die sich auch nicht entscheiden konnte. Ahab ist das Bild eines Menschen, den das Gericht bisher verschont hat, dem die Gnade angeboten wurde, die letzte Chance, der alles wusste, aber aus Menschenfurcht nicht ernst machte. Ahab

Er ging im Glauben auf den Berg, wissend, dass Gott seiner Verheißung treu bleibt. Er urteilte und handelte im Glauben, weil es um die Ehre Gottes ging. Er betete dem Willen Gottes entsprechend. Er kannte ja die Gedanken Gottes. Er kannte die Schriften und lebte in der Gemeinschaft mit Gott. 3,5 Jahre Gericht der Trockenheit. Aber nun ging Elia hinauf auf den Gipfel des Karmel, nur sein Diener ist bei ihm. Er beugt sich zur Erde und steckt seinen Kopf zwischen die Knie. Warum wohl solch eine interessante, aber auch komische Gebetshaltung? Ahab ging hin, zu essen und zu trinken. Das ist die Haltung des unerlösten Menschen. Aber Elia, hier gab es einen großen Unterschied. Elia betete, seine Gebetshaltung machte zunächst deutlich, wie sehr er die Größe seines Gottes schätzte. Aber er beugte sich nieder als staubgeborener Mensch, welcher nur Werkzeug war. Viele sagen, die äußere Haltung sei beim Beten völlig unwichtig. Die Bibel kennt diesen Gedanken weder im Alten noch im Neuen Testament. Bei Elia sehen wir, wie auch das Innere nach außen hin sichtbar wurde. Er stellte sich als nichts der Größe Gottes gegenüber. Mit Gott allein rang er im Gebet. In Jakobus 5 lasen wir, dass Gott sich zu seiner Verheißung stellte. Er wusste im Voraus, dass Gott es tun würde, weil er dem Willen Gottes gemäß betete. Die Bibel sagt uns Matthäus 6, Vers 6, wenn wir beten, sollten wir die Tür verschließen, dass wir nicht gestört werden. Vielleicht das Telefon und die Klingel abstellen, um allen Einflüssen der Welt entzogen zu sein. Der Herr Jesus betete früh morgens, als es noch dunkel war. Die Jünger hatten Gebetszeiten. Daniel hatte ein offenes Fenster, wo er 3-mal am Tag nach Jerusalem betete. In seiner Haltung kam Demut, aber zugleich auch heilige Ehrfurcht zum Ausdruck. Damit drückte er sein Nichts der Größe Gottes gegenüber aus. Mit dem Volk Gottes stand er vor Gott und allein kniete er vor Gott, sein Antlitz zwischen seinen Knien zur Erde geneigt. Damit wollte Elia zum Ausdruck bringen, ich kann vor dir, du großer Gott, nicht bestehen. Ich bin unfähig zu gehen. Ich bin kampfunfähig. Das Angesicht zur Erde bezeugt, ich bin Staub und Asche. Ich bin von dieser Erde genommen. Die äußere Haltung ist allerdings der inneren Haltung nicht vorzuziehen. Aber hier stimmte Inneres und Äußeres überein. In seiner äußeren Haltung zeigte sich dann auch sein Inneres. Hier konnte er auch keine Show abziehen. Elia betete in Übereinstimmung mit dem Willen Gottes. So sandte er den Knaben 7-mal, 6-mal keine Wolke am Himmel. War Elia enttäuscht? Nein, er betete weiter. Das Gebet ist eine vollkommene Sache. Haltet an am Gebet. Elia betete ernstlich, inbrünstig, anhalten. Gebet ist Kampf. Das sehen wir in 2. Mose 17. Der Herr Jesus hat auch bei Lazarus gebetet. Er hat wohl eine Zeit lang gewartet. Oft sehen wir keine Erhörung. Oft sehen wir nur so viel wie eines Mannes Hand. Glauben wir dann? Lieber Hörer, warum haben wir so wenig Gebetserhörungen? Wir sollten beten, Herr, nicht wie ich will, sondern wie du willst. Wir müssen lernen zu bitten und nicht zu fordern. Wir müssen im Gebet auch das Ausharren und Warten lernen, 7-mal hinzugehen. Der Knabe sah nicht mehr als seines Mannes an. Aber Elia sah im Glauben die mächtige Regenwand, die Hand Gottes. Gleichen wir dem Knaben oder dem Elia? Im Glauben hatte er die Botschaft an Ahab senden lassen. Spanne an. Blicken wir auf die äußeren Umstände, werden wir mutlos. Wir sehen nur eine

0: Wolke wie eines Mannes Hand. Aber blicken wir auf unseren Herrn, dann wird unser Angesicht erheitert. Lieber Hörer, vielleicht solltest du auch jetzt, in diesem Augenblick, deine Knie vor deinem Herrn beugen und dein ganzes Leben vor ihm ordnen, deine Vergangenheit, dass du ihm all deine Sünden mit Namen nennst, dass du auch die vergessenen und nicht erkannten Sünden vor deinem Herrn Jesus ordnest. Wenn du diese Botschaft hörst, dann darfst du ihm danken, dass er am Kreuz von Golgatha für deine Schuld gestorben ist und dass du durch sein Opfer ganz persönlich zu ihm kommen darfst. Du darfst es in Anspruch nehmen und der Herr wird dich segnen. Er segnet dein Gebetsleben, dass wir ein Leben zu seiner Ehre und zum Preise seines Namens führen. Wir wollen beten. Vater im Himmel, wir danken dir für solche Zeugnisse aus deinem Wort. Wir wollen dir danken für den Glauben und das Gebet des Propheten Elia, der ein Vertrauender war. Oft geht es uns so, dass wir mutlos werden, weil wir keine Erhörung finden, weil wir glauben, du habest uns vergessen und du bist uns doch nah. Manchmal sehen wir nicht mehr als eines Mannes Hand. Vater im Himmel, lass uns da nicht verzweifeln, sondern dass wir anhalten im Gebet. Elia musste warten, aber er wusste, das Gebet eines Aufrichtigen vermag viel. Und das schenke auch meinen lieben Hörern, besonders denen, die noch nicht gerettet sind, dass sie jetzt und heute ihre Knie vor dir beugen, dir ihre Schuld bekennen und neue Menschen werden. Amen.
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Nachdem über das Vertrauen zum Herrn und die Furcht Gottes im Alltag des Gläubigen gesprochen wird, heißt es in Sprüche Kapitel 3: Ehre den Herrn von deinem Gut und von den Erstlingen all deines Einkommens, so werden deine Scheunen voll werden und deine Kelter mit Most übergehen. Kennen Sie persönlich diese Realität, dass Sie den Herrn auch mit Ihren Gütern und Finanzen ehren und seine überfließende Fürsorge erfahren? Falls nicht, möchten wir Sie dazu ermuntern, auch in diesem Bereich Ihres Lebens einen Schritt im Glauben zu gehen, im Vertrauen zum Herrn.

Was oder wer wir lieben, wird deutlich an unserem Umgang mit unserer Zeit, mit unserem Körper, mit dem, was wir besitzen, mit unseren Mitmenschen. Wenn wir Gott lieben, wie es ihm geziemt, dann wird diese Liebe auch sichtbar werden an dem, was wir schätzen. Jesus warnte und tröstete seine Jünger mit diesen Worten: Fürchte dich nicht, du kleine Herde, denn es ist eures Vaters Wohlgefallen, euch das Reich zu geben. Verkauft, was ihr habt, und gebt Almosen. Machet euch Beutel, die nicht veralten, einen Schatz, der nimmer abnimmt im Himmel, da kein Dieb zukommt und den keine Motten fressen. Denn wo euer Schatz ist, da wird auch euer Herz sein.

0: Gott, du mein Versorger, bitte hilf mir, achtsam und dankbar zu sein, wenn ich alles, was du mir gegeben hast, treu verwalte und teile. Gottes Versorgung. Der 6-jährige Theo und seine Mutter gingen jede Woche in die Kirche, um beim Ausladen von Lebensmitteln zu helfen, die mit dem Lieferwagen der Tafel kamen. Als Theo hörte, wie seine Mutter seiner Großmutter erzählte, dass der Transporter eine Panne hatte, sagte er: »Oh nein, wie sollen sie dann die Lebensmittel ausliefern?« Seine Mutter erklärte ihm, dass die Kirche das Geld für einen neuen Lieferwagen aufbringen müsse. Theo lächelte. »Ich habe Geld«, erklärte er und verließ das Zimmer. Er kam mit einer Plastikdose zurück, die mit bunten Aufklebern verziert und mit Münzen gefüllt war. Zusammen ergaben die Münzen etwas mehr als 17 Euro. Obwohl das nicht viel Geld war, so nutzte Gott diese Gabe mit den Gaben anderer, um einen neuen Transporter zu beschaffen, damit die Kirche weiterhin ihrer Nachbarschaft dienen konnte. Ein kleiner Betrag, der großzügig gegeben wird, ist immer mehr als genug, wenn man ihn in Gottes Hände legt. In 2. Könige 4 bittet eine arme Witwe den Propheten Elisa um finanzielle Hilfe. Er rät ihr, eine Bestandsaufnahme ihrer eigenen Mittel zu machen, ihre Nachbarn um Hilfe zu bitten und dann seinen Anweisungen zu folgen. Verse 1 bis 4. Auf wundersame Weise füllt Gott mit dem wenigen Öl, das die Witwe besitzt, alle Krüge, die sie bei ihren Nachbarn gesammelt hat. Verse 5 und 6. Elisa spricht nun zu ihr: »Nun verkauft das Öl und bezahl eure Schulden, und es wird noch genug für dich und deine Söhne zum Leben übrig bleiben.« Vers 7. Wenn wir uns auf das konzentrieren, was wir nicht haben, stehen wir in der Gefahr zu verpassen, wie Gott mit dem Vorhandenen Großes tut. Sie hören den Bibeltext aus 2. Könige 4, Verse 1 bis 7.
1: Eines Tages kam die Witwe eines Prophetenschülers zu Elisa und klagte: »Mein Mann, dein Diener, ist tot. Du weißt, wie sehr er den Herrn geachtet hat. Doch jetzt kommt der Gläubiger und droht, meine beiden Söhne als Sklaven mitzunehmen.« »Was kann ich für dich tun?« fragte Elisa. »Sag mir, was du noch im Haus hast.« »Deine Dienerin hat nichts mehr, nur einen Krug Öl«, antwortete sie. Da befahl Elisa ihr: »Geh und leih dir von deinen Freunden und Nachbarn so viele leere Krüge wie möglich. Dann geh mit deinen Söhnen in dein Haus und schließ die Tür hinter euch. Gieß das Öl in die Gefäße und stell sie beiseite, wenn sie voll sind.« Sie tat, was er ihr befohlen hatte. Ihre Söhne brachten ihr leere Gefäße und sie füllte eines nach dem anderen. Bald waren alle Behälter bis zum Rand gefüllt. »Bring mir noch einen Krug«, sagte sie zu einem ihrer Söhne. »Es sind keine mehr da«, antwortete er, und in diesem Augenblick versiegte das Öl. Als sie hinkam und dem Mann Gottes erzählte, was geschehen war, sagte er zu ihr: »Nun verkauft das Öl und bezahl eure Schulden, und es wird noch genug für dich und deine Söhne zum Leben übrig bleiben.«
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1: Also sehen wir, es ist sehr, sehr dünn verteilt, die Materie. Wenn man es ausrechnet für das gesamte Universum, denn es gibt ja von einer Galaxie zur nächsten, gibt es ja sehr viel Zwischenraum, wo es keine Sterne gibt, wo es auch keine Materie gibt. Wenn wir das noch mit einrechnen, dann kommen wir auf eine Dichte, wir sind ja schon in Zehnerpotenzen gewohnt heute zu rechnen, auf etwa 10 hoch minus 31 Gramm pro Kubikzentimeter. Das ist also zigfach weniger als ein Atom pro Kubikzentimeter überhaupt. Unvorstellbar wenig. Also, der Weltenraum ist wirklich leer. So sehen wir. Er ist weiterhin auch dunkel. Aber da würden wir sagen, wir fahren doch im Sommer in Urlaub und da sehen wir die glitzernde Sonne, nicht wahr, und legen uns dort in die Sonne und brauchen also ja Lichtschutzfaktor 56 oder ich weiß nicht, was man da braucht, ich nehme sowas nicht, um da von der Sonne nicht verbraten zu werden, ne? Und wir sagen, es ist ein helllichter Tag. Ja, aber müssen wir denken, die Situation des hell erleuchteten Tages haben wir nur hier auf der Erde, sonst nirgendwo. Selbst einer der dichtesten Planeten zur Sonne, der Merkur, wenn man da in den Himmel schaut, schaut man auf eine tiefschwarze Fläche. Warum? Weil der Merkur keine Atmosphäre hat und damit keine gleichmäßige Lichtverteilung, wie wir das auf der Erde kennen. Man sieht zwar die Sonnenscheibe dort größer als von der Erde, aber man schaut gegen einen schwarzen Himmel. Tiefschwarze Nacht.
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2: Sie hören nun die gute Nachricht aus Gottes Wort. Unser Wochenvers steht in Sprüche 23, Vers 24. Der Vater eines Gerechten freut sich, und wer einen Weisen gezeugt hat, ist fröhlich darüber. Das war unser Merkvers aus Sprüche 23, Vers 24.

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1: Liebe Hörer, wir lesen in Lukas 14, Verse 15 bis 24 von einem Gleichnis Jesu. Es heißt dort: Es war ein Mensch, der machte ein großes Abendmahl und lud viele dazu. Nach Matthäus ist dieser Mensch ein König, der seinem Sohn Hochzeit machte. Jedem seiner Zuhörer war damit klar, wen Jesus meinte. Gott ist König, Gott lädt ein. Die Tische sind gedeckt, eine Einladung von allerhöchster Stelle. Das Mahl ist bereitet und nun möchte er, dass sein Haus voll werde. Viele sollen kommen. Das Gleichnis Jesu vom großen Abendmahl wird ausgelöst durch den Ausruf eines Gastes im Hause eines Pharisäers, wo Jesus zu Tisch geladen ist. Selig ist, der das Brot isset im Reich Gottes. Der Mann hat recht. Glücklich zu preisen ist, wer mit Gott einst im Reich seiner Herrlichkeit innigste Gemeinschaft haben darf. Die Mahlzeit ist ein stehendes Bild für die zukünftige Gemeinschaft mit Gott in der Herrlichkeit. Aber wer wird daran teilhaben? Der Pharisäer, der den Ausruf tut, denkt ohne Zweifel, dass es nur die gesetzestreuen Juden sein werden. Und wir denken wohl, dass es selbstverständlich die frommen Kirchgänger sind. Diese selbstsichere Auffassung korrigiert Jesus mit seinem Gleichnis. Er sprach: Es war ein Mensch, der machte ein großes Abendmahl und lud viele dazu ein. Mehrere Tage vor dem geplanten Mahl lässt der Gastgeber viele Gäste laden, damit sie sich für diesen Abend freihalten können von allen anderen Verpflichtungen. Und wie es der damaligen Sitte entspricht, sendet er zur Stunde des Abendmahls noch einmal seinen Knecht zu den Geladenen mit der Aufforderung: Kommt, denn es ist alles bereit. Der Gastgeber ist Gott. Die Geladenen sind die Glieder des Volkes Israel. Durch die Propheten ließ Gott sie zu sich laden in seine Gemeinschaft. Zuletzt durch seinen Knecht Jesus. Er lädt ein. Ihr braucht nur zu kommen und zugreifen. Jetzt ist die Stunde da, in der euch Gott seine Gnade schenken will. Denn jetzt ist in meiner Person die Heilszeit angebrochen. Dieser Ruf Gottes in Jesus Christus gilt auch uns. Alles, was Gott in Jesu Leiden, Sterben und Auferstehen für uns getan hat, will er uns schenken, wenn wir kommen. Vergebung der Sünden, Leben und Seligkeit, Friede und Freude. Wir sind alle geladen, ohne Ausnahme und Vorbedingung. Gottes Gnade gilt allen ohne Einschränkung. Aber nehmen wir sie auch an? Wir können trotz unserer Zugehörigkeit zur Kirche Gottes Einladung auch ablehnen, wie die Geladenen im Gleichnis. Von ihnen heißt es, sie fingen alle an, sich nacheinander zu entschuldigen. Hören wir ihre an sich so ehrbaren Entschuldigungsgründe. Der erste hat einen Acker gekauft und will ihn besichtigen. Durchaus in Ordnung. Nur merkwürdig, dass dieser Mann ihn erst nach dem Kauf und zu später Stunde besichtigen will. Seine Entschuldigung klingt reichlich faul. Er will nicht kommen. Ebenso der zweite. Der hat 5 Joch Ochsen gekauft und muss sie gerade jetzt besichtigen. Als ob dies nicht früher oder später Zeit genug hätte. Der dritte hat geheiratet und muss bei seiner Frau bleiben. Alle drei, das merken wir, wollen nicht kommen. Sie schützen an sich ehrbare Beschäftigungen vor, weil ihnen am Gastgeber nichts liegt. Aus ihren Entschuldigungen spricht deutlich die Geringschätzung des Gastgebers, der sie doch frühzeitig und höflich hatte einladen lassen, so dass sie sich den Abend hätten freihalten können, wenn sie gewollt hätten. Aber sie wollten nicht kommen. Liebe Hörer, so können auch wir heutigen modernen Menschen Gottes Einladung ablehnen. Wir kennen doch die beliebteste Entschuldigung: Ich habe keine Zeit. Keine Zeit zum Gottesdienst, zum Bibellesen, keine Zeit zum Gebet, mit einem Wort, keine Zeit für Gott. Wir sind durch unsere Arbeit, unser Geschäft und unsere Familie so stark in Anspruch genommen, dass wir vielleicht ohne es zu wissen und zu wollen uns dem Ruf Gottes entziehen. Es gibt noch andere, nicht weniger beliebte Gründe, uns dem Ruf Gottes zu entziehen. Beim Wetter fängt es an und hört bei der Person des Pfarrers auf. Der Einladung Gottes können wir uns aber nicht ungestraft entziehen. Als der Hausherr den Bericht seines Knechtes hörte, wurde er zornig. So erregen auch wir Gottes Zorn, wenn wir seiner Einladung nicht folgen, die er durch Jesus an uns ergehen lässt. Seine Einladung ergeht jetzt an andere, die bisher nicht geladen waren. Zunächst an die Armen und Krüppel, Blinden und Lahmen und dann an die Obdachlosen auf den Landstraßen und an den Zäunen. Der Knecht soll sich beeilen und sie selbst ins Haus führen, ja, sie nötigen, das heißt, ihnen dringlich zureden, dass sie kommen. So handelt Gott. Weil die Frommen in Israel sein Gnadenangebot ablehnten, erging es an die Verlorenen, an die Zöllner und Sünder und schließlich an die Heiden. Jesus sagt doch selbst, des Menschensohn ist gekommen, zu suchen und selig zu machen, was verloren ist. Weil Israel als Ganzes das Gnadenangebot

Weise kam es auch zu unseren Vorfahren. Das bedeutet aber nicht, dass wir die Einladung wie Israel verscherzen könnten. Noch ergeht sie an uns. Sie ist kein bleibender Besitz durch Generationen hindurch. Jeder Einzelne muss ihr persönlich folgen. Liebe Hörer, ich komme noch einmal auf die drei Männer zu sprechen, welche der Einladung von allerhöchster Stelle nicht folgen. Sie meinen, die Liebe Gottes nicht nötig zu haben. Auf Gottes Barmherzigkeit sind sie nicht angewiesen. Hat Gott sie eingeladen, so laden sie sich aus. Sie bleiben auch ausgeladen. Jesus sagte: Ich sage euch, dass der Männer keiner, die geladen waren, mein Abendmahl schmecken wird. Das ist das Urteil des über der abgelehnten Einladung zornig gewordenen Herrn. Von Gott eingeladen und dann nicht kommen? Wer die Einladung Gottes ablehnt, bleibt für immer ausgeschlossen von seiner Gemeinschaft und hat keinen Teil am Reich der zukünftigen Herrlichkeit. Dies ist eine ernste Warnung an uns alle, die wir ja nicht überhören wollen. Es gibt ein zu spät. Noch ergeht Gottes Ruf an uns laut und eindringlich. Lassen wir ihn nicht vergeblich rufen, folgen wir ihm, ehe es zu spät ist. Gott lädt ein, auch heute noch, auch jetzt durch diese Botschaft. Die kommen sollen, wollen nicht. Die mit einer solchen Einladung nicht gerechnet haben, kommen. So bleibt Gottes Tisch nicht leer. Sein Mahl wird gegessen. Und von wem? Wer sind die Armen, die Krüppel, die Blinden und Lahmen, die von der Straße und von den Zäunen? Wer sind sie heute? Sind es die von der Schattenseite des Lebens, die in vielem und allem zu kurz gekommenen? Sind es die Außenseite der Gesellschaft? Sie sind auch gemeint. Alle dürfen kommen. Auch denen jeder fromme Knicke fremd ist, die wir vielleicht gar nicht einladen würden. Aber auch sie sind herzlich eingeladen, die da hungert und dürstet nach der Gerechtigkeit, die vor Gott gilt, die gern satt wären. Es sind Menschen, die mit ihrer Schuld nicht fertig werden und sich nach Vergebung sehnen, die nach Gnade und Barmherzigkeit fragen, wie ein Bettler nach dem Brot. Menschen, die in ihrem Herzen mit Gott und den Menschen gern Frieden hätten, die ihre Schuld gern los sein würden, die vielleicht schon lange zurückliegt, von der niemand, so meinen wir, etwas weiß. Der allgegenwärtige Herr hat sie aber gesehen. Auch die Menschen sind eingeladen, die glauben, sie hätten eine weiße Weste. Von daher glauben sie, dass sie keine Erlösung brauchen. Für alle ist Raum da. Es ist unser aller Auftrag, auch meiner, hinzuweisen, dass wir zu Jesus Christus kommen können, zu jeder Zeit, wie wir sind. Es ist Raum für dich da, lieber Hörer. Jesus Christus lädt dich ein und wartet auf jeden von uns. Seine Einladung gilt auch dir. Wann immer du kommst, es ist alles bereit, alles, was zu deinem Leben dient und zu deinem Heil. Komm heute, so du Gottes Einladung hörst.

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Wir leben in einem Universum, das uns nicht gehört. Alles, was wir haben, wer wir sind, verdanken wir unserem Schöpfer, dem Herrn. Er ist Gott, und zwar der einzige Gott. Er hat Himmel und Erde und alles, was es gibt, erschaffen. Die Erde ist des Herrn und was darinnen ist, der Erdboden und was darauf wohnt, denn er hat ihn an die Meere gegründet und an den Wassern bereitet. Der Herr ist der Eigentümer, der Verwalter und der Halter aller Dinge und Geschöpfe. Deswegen lesen wir in Offenbarung 4, Herr, du bist würdig zu nehmen Preis und Ehre und Kraft, denn du hast alle Dinge geschaffen, und durch deinen Willen haben sie das Wesen und sind geschaffen.

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2: 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Sie hören nun die Lesung von Hiob 41 und 42 und Psalm 1 und 2. Hiob 41 und 42 und Psalm 1 und 2.
1: Kapitel 41. Siehe, jede Hoffnung wird an ihm zuschanden. Schon wenn einer ihn sieht, stürzt er zu Boden. Niemand ist so kühn, dass er ihn zu reizen wagt. Wer ist denn, der vor mir bestehen könnte? Wer kann mir entgegentreten und ich lasse ihn unversehrt? Unter dem ganzen Himmel ist keiner. Ich will nicht schweigen von seinen Gliedern, wie groß, wie mächtig und wohlgeschaffen er ist. Wer kann ihm den Panzer ausziehen und wer darf es wagen, ihm zwischen die Zähne zu greifen? Wer kann die Tore seines Rachens auftun? Um seine Zähne herum herrscht Schrecken. Stolz stehen sie, wie Reihen von Schilden, geschlossen und eng aneinander gefügt. Einer reiht sich an den anderen, dass nicht ein Lufthauch hindurchgeht. Es haftet einer am anderen. Sie schließen sich zusammen und lassen sich nicht trennen. Sein Niesen lässt Licht aufleuchten. Seine Augen sind wie die Wimpern der Morgenröte. Aus seinem Rachen fahren Fackeln und feurige Funken schießen heraus. Aus seinen Nüstern fährt Rauch wie von einem siedenden Kessel und Binsenfeuer. Sein Odem ist wie Lichtelohe und aus seinem Rachen schlagen Flammen. Auf seinem Nacken wohnt die Stärke und vor ihm her tanzt die Angst. Die Wampen seines Fleisches haften an ihm, fest angegossen, ohne sich zu bewegen. Sein Herz ist so hart wie ein Stein und so fest wie der untere Mühlstein. Wenn er sich erhebt, so entsetzen sich die Starken, und vor Schrecken wissen sie nicht aus noch ein. Trifft man ihn mit dem Schwert, so richtet es nichts aus, auch nicht Spieß, Geschoss und Speer. Er achtet Eisen wie Stroh und Erz wie faules Holz. Kein Pfeil wird ihn verjagen, die Schleudersteine sind ihm wie Spreu. Die Keule achtet er wie einen Strohhalm, er spottet der sausenden Lanze. Unter seinem Bauch sind scharfe Spitzen. Er fährt wie ein Dreschschlitten über den Schlamm. Er macht, dass die Tiefe brodelt wie ein Topf und rührt das Meer um, wie man Salbe mischt. Er lässt hinter sich eine leuchtende Bahn. Man denkt, die Flut sei Silberhaar. Auf Erden ist nicht seinesgleichen. Er ist ein Geschöpf ohne Furcht. Er sieht allem ins Auge, was hoch ist. Er ist König über alle stolzen Tiere. Kapitel 42. Und Hiob antwortete dem Herrn und sprach: Ich erkenne, dass du alles vermagst, und nichts, das du dir vorgenommen, ist dir zu schwer. Wer ist der, der den Ratschluss verhüllt mit Worten ohne Verstand? Darum habe ich unweise geredet, was mir zu hoch ist, und ich nicht verstehe. So höre nun, lass mich reden, ich will dich fragen, lehre mich. Ich hatte von dir nur vom Hörensagen vernommen, aber nun hat mein Auge dich gesehen. Darum spreche ich mich schuldig und tue Buße in Staub und Asche. Als nun der Herr diese Worte mit Hiob geredet hatte, sprach er zu Eliphas von Teman: Mein Zorn ist entbrannt über dich und über deine beiden Freunde, denn ihr habt nicht recht von mir geredet, wie mein Knecht Hiob. So nehmt nun 7 junge Stiere und 7 Widder und geht hin zu meinem Knecht Hiob und opfert Brandopfer für euch. Aber mein Knecht Hiob soll für euch Fürbitte tun, denn ihn will ich erhören, dass ich nicht töricht an euch handle. Denn ihr habt nicht recht von mir geredet, wie mein Knecht Hiob. Da gingen hin Eliphas von Teman, Bildad von Schuach und Sophar von Naama und taten, wie der Herr ihnen gesagt hatte. Und der Herr erhörte Hiob. Und der Herr wandte das Geschick Hiobs, als er für seine Freunde Fürbitte tat. Und der Herr gab Hiob doppelt so viel, wie er gehabt hatte. Und es kamen zu ihm alle seine Brüder und alle seine Schwestern und alle, die ihn früher gekannt hatten, und aßen mit ihm in seinem Hause und sprachen ihm zu und trösteten ihn über alles Unglück, das der Herr über ihn hatte kommen lassen. Und ein jeder gab ihm ein Goldstück und einen goldenen Ring. Und der Herr segnete Hiob fortan mehr als einst, so dass er 14.000 Schafe kriegte und 6.000 Kamele und 1.000 Joch Rinder und 1.000 Eselinnen. Und er bekam 7 Söhne und 3 Töchter und nannte die erste Jemima, Täubchen, die zweite Kesia, Zimmetblüte, und die dritte Kerenhapuch, Salbhörnchen. Und es gab keine so schönen Frauen im ganzen Lande wie die Töchter Hiobs. Und ihr Vater gab ihnen Erbteil unter ihren Brüdern. Und Hiob lebte danach 140 Jahre und sah Kinder und Kindeskinder bis in das vierte Glied. Und Hiob starb alt und lebenssatt. Der Psalter. Psalm 1. Wohl dem, der nicht wandelt im Rat der Gottlosen, noch tritt auf den Weg der Sünder, noch sitzt, wo die Spötter sitzen, sondern hat Lust am Gesetz des Herrn und sinnt über seinem Gesetz Tag und Nacht. Der ist wie ein Baum, gepflanzt an den Wasserbächen, der seine Frucht bringt zu seiner Zeit, und seine Blätter verwelken nicht. Und was er macht, das gerät wohl. Aber so sind die Gottlosen nicht, sondern wie Spreu, die der Wind verstreut. Darum bestehen die Gottlosen nicht im Gericht, noch die Sünder in der Gemeinde der Gerechten. Denn der Herr kennt den Weg der Gerechten, aber der gottlosen Weg vergeht. Psalm 2. Warum toben die Heiden und murren die Völker so vergeblich? Die Könige der Erde lehnen sich auf, und die Herren halten Rat miteinander wider den Herrn und seinen Gesalbten. Lasset uns zerreißen ihre Bande und von uns werfen ihre Stricke. Aber der im Himmel wohnt, lachet ihrer, und der Herr spottet ihrer. Einst wird er mit ihnen reden in seinem Zorn, und mit seinem Grimm wird er sie schrecken. Ich aber habe meinen König eingesetzt auf meinem heiligen Berg Zion. Kundtun will ich den Ratschluss des Herrn. Er hat zu mir gesagt, du bist mein Sohn, heute habe ich dich gezeugt. Bitte mich, so will ich dir Völker zum Erbe geben und der Welt Enden zum Eigentum. Du sollst sie mit einem eisernen Zepter zerschlagen, wie Töpfe sollst du sie zerschmeißen. So seid nun verständig, ihr Könige, und lasst euch warnen, ihr Richter auf Erden. Dehnet dem Herrn mit Furcht und küsst seine Füße mit Zittern, dass er nicht zürne und ihr umkommt auf dem Wege, denn sein Zorn wird bald entbrennen. Wohl allen, die auf ihn trauen.
3: Sie hörten soeben aus dem Buch Hiob die Kapitel 41 und 42 und aus den Psalmen Psalm 1 und 2. 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

Über Jesus lesen wir in Hebräer Kapitel 1. Nachdem vor Zeiten Gott manchmal und mancherlei Weise geredet hat zu den Vätern durch die Propheten, hat er am letzten in diesen Tagen zu uns geredet durch den Sohn, welchen er gesetzt hat zum Erben über alles, durch welchen er auch die Welt gemacht hat. Welcher sintemal, er ist der Glanz seiner Herrlichkeit und das Ebenbild seines Wesens und trägt alle Dinge mit seinem kräftigen Wort und hat gemacht die Reinigung unserer Sünden. Durch sich selbst hat er sich gesetzt zu der Rechten der Majestät in der Höhe. Wir danken und preisen Gott dafür, dass er uns seinen Sohn gesandt hat und wollen selbst am Herrn Jesus festhalten und ihn auch bekannt machen. 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
1: Sie hören nun die gute Nachricht aus Gottes Wort. Unser Wochenvers steht in Sprüche 23, Vers 24. Der Vater eines Gerechten freut sich, und wer einen Weisen gezeugt hat, ist fröhlich darüber. Das war unser Merkvers aus Sprüche 23, Vers 24.

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Der Herr, der Schöpfer der Himmel und Erde, ist ein heiliger, ein gerechter, ein guter und barmherziger Gott. Und er lädt alle ein zu sich, um Leben zu haben, ewiges Leben. Wohlan, alle, die ihr durstig seid, kommet her zum Wasser, und die ihr nicht Geld habt, kommet her, kaufet und esset. Kommt her und kauft ohne Geld und umsonst beides, Wein und Milch. Warum zählet ihr Geld da, da kein Brot ist und tut Arbeit, davon ihr nicht satt werden könnt? Höret mir doch zu und esset das Gute, so wird eure Seele am Fetten ihre Lust haben. Neiget eure Ohren her und kommet her zu mir. Höret, so wird eure Seele leben. Denn ich will mit euch einen ewigen Bund machen, dass ich euch gebe, die gewissen Gnaden Davids.

Wir preisen den Herrn für seine Barmherzigkeit. 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

0: Herzlich willkommen zum Programm Glaube und Alltag, eine Produktion von unserem BBN Online Bibelinstitut, Ihre Quelle für biblische Studien. Heute setzen wir die Serie fort, die heißt Der Weg zu einem echten geistlichen Leben. Folgende Frage soll uns beschäftigen: Wie erreicht ein Christ eine biblische und dennoch praktische Ausgewogenheit in seinem Leben? Das Material für diesen Kurs wurde aus dem Buch Ausgewogen statt aufgehoben von Dr. Charles Ryrie entnommen, mit freundlicher Genehmigung von Christliche Verlagsgesellschaft Dillenburg. 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
1: Wir kommen nun zu Kapitel 17. Muss Christus Herr sein, um Retter sein zu können? Eine der Fragen, die unvermeidlich ist, wenn es um die Lehre des geistlichen Lebens geht, betrifft die Herrschaft Jesu Christi. Manchmal kommt es unbeabsichtigt dazu, zu anderen Zeiten bewusst. Aber in jedem Fall ist es eine extrem wichtige Frage. Wenn man das Thema kurz fassen will, lautet die Frage einfach: Muss ich eine Verpflichtung eingehen, dass Jesus Christus der Herr meines Lebens sein soll, damit ich gerettet werden kann? Diejenigen, die mit einem eindeutigen Ja auf diese Frage antworten, drücken das dann so aus. Die Prediger, die Sündern sagen, sie können errettet werden, ohne sich der Herrschaft Christi zu übergeben, sind genauso falsch und gefährlich wie die anderen, die sagen, man werde durch gute Werke gerettet. Arthur Pink. Ein anderer Autor fragt zum Beispiel im Zusammenhang mit falschen Wegen zur Evangelisation: Lassen wir die Menschen etwa annehmen, sie brauchten nur zu glauben, dass Christus ihre Sünden getragen hat, und sagen ihnen nicht, dass sie sich selbst verleugnen und ihn als ihren Herrn annehmen müssen? Diesen Irrtum können wir, Anführungszeichen, nur Glaube nennen. J.I. Packer. Ein anderer, der dieselbe Position vertritt, sagt: Ich unterstelle daher, dass es genauso unrealistisch wie unbiblisch ist, wenn man das Herrsein Jesu Christi von seinem Rettersein trennt. John Stott. Gemeint ist kurz gesagt Folgendes: Falls jemand den Herrn nicht die Herrschaft über sein Leben übergibt, wenn er ihn als Retter annimmt, ist er nicht gerettet. Inzwischen wurde die Position insofern modifiziert, dass zum Zeitpunkt der Errettung die Bereitwilligkeit, vom Herrn beherrscht zu werden, alles ist, was zusätzlich zum Glauben nötig ist, um gerettet zu sein. Das heißt, zum Zeitpunkt der Errettung muss es einen Moment der Bereitwilligkeit geben, sein Leben völlig dem Herrn zu weihen, auch wenn die Praxis dieses anvertrauten Lebens nicht vollständig damit übereinstimmen mag. In beiden Variationen dieses Standpunktes wird die Herrschaft Jesu über jemandes Leben zu einer Bedingung der Errettung, zusammen mit dem Glauben an ihn zur Vergebung der Sünden. Die Wichtigkeit dieser Frage kann nicht überschätzt werden, sowohl in Bezug auf die Errettung als auch in Bezug auf die Heiligung. Die Botschaft nur zu glauben und die Botschaft zu glauben und das Leben der Herrschaft Jesu zu unterstellen, können nicht beide das Evangelium zur Errettung sein. Daher ist eins von beiden ein falsches Evangelium und steht unter dem Fluch, das Evangelium zu verdrehen oder ein anderes Evangelium zu predigen, Galater 6, 1-9. Und das ist eine sehr ernste Angelegenheit. Im Blick auf die Heiligung müssen wir die Frage stellen: Wenn nur die Menschen errettet werden, die dem Herrn die Herrschaft über ihr Leben gegeben haben, wo ist dann noch die Möglichkeit, dass Christen fleischlich sein können? Oder wenn gesagt wird, dass nur die Bereitwilligkeit da sein muss, in welchem Ausmaß ist diese Bereitwilligkeit denn notwendig? Wenn jemand zum Beispiel davon überzeugt ist, dass Rauchen falsch ist, gar nicht unbedingt aus geistlichen, sondern nur aus medizinischen Gründen, kann er nicht gerettet werden, bis er wenigstens gewillt ist, das Rauchen aufzugeben? Oder was für eine Art der Hingabe muss den Leuten gepredigt werden, wenn sie doch, um gerettet zu werden, bereits ihr Leben dem Herrn hingegeben haben? Das sind sehr praktische Fragen zu einem Thema, aus dem wichtige Konsequenzen für viele Bereiche des Lebens folgen. Beispiele von Gläubigen mit einem Leben ohne Hingabe. Wir finden in der Bibel mehrere deutliche Beispiele von Gläubigen, über deren richtige Beziehung zu Gott es keinen Zweifel geben kann, die aber trotzdem nicht vollständig oder nicht andauernd ein Leben der Hingabe an den Herrn führten. Solche Beispiele sollten eigentlich die ganze Angelegenheit klären, da sie zeigen, dass nur der Glaube erforderlich ist, um ewiges Leben zu bekommen. Damit soll nicht gesagt werden, dass die Hingabe des Lebens nicht von Gläubigen erwartet wird. Es soll lediglich betont werden, dass sie nicht zu den Vorbedingungen für die Errettung gehört. Wir wollen uns diese Menschen einmal anschauen. Die ersten zwei sind Beispiele von Gläubigen, in deren Leben es einen eindeutigen Abfall von der völligen Hingabe gab. Petrus sagte: "Keineswegs, Herr." Apostelgeschichte 10,14. Und Barnabas geriet mit Paulus nach einer erfolgreichen Missionsreise in einen heftigen Streit über die Frage, ob sie Johannes Markus auf die zweite Reise mitnehmen sollten oder nicht. Apostelgeschichte 15,39. Beide waren errettet und dienten dem Herrn. Der hervorragende Dienst des Petrus am Pfingsttag und der Dienst, den Barnabas bei der ersten Missionsreise tat, beweisen das. Aber beide lehnten die Herrschaft Christi bei bestimmten Gelegenheiten ab. Wenn nun Christus der Herr unseres Lebens sein muss, damit wir gerettet werden können, dann müssen wir daraus schließen, dass Petrus und Barnabas entweder nie gerettet waren oder dass sie ihren Zustand der Errettung verloren, als sie in diesen Situationen die Herrschaft Christi zurückwiesen. Da beide Männer sehr deutlich zum Ausdruck brachten, dass sie zu offener Rebellion fähig waren, sollten wir möglicherweise daraus schließen, dass sie nie wirklich errettet waren. Natürlich wollen viele nicht zu einem solchen Schluss kommen. Sie sagen dann, es sei möglich, dass ein Gläubiger versagt, rückfällig wird, aufbegehrt oder wie man es auch nennen will. Aber sagen sie, es ist erforderlich, dass es in dem Moment der Entscheidung für Christus überhaupt keinen bewussten Bereich geben darf, den man nicht hingibt, selbst wenn man später im Leben als Christ wieder abgleiten könne. Anders ausgedrückt, wenn jemand Christus aufnimmt, muss er ganz und gar und ohne Vorbehalte bereit sein, sich Jesus Christus als Herrn und Meister seines Lebens hinzugeben. Nur die momentane Bereitschaft ist nötig, wobei man sich bewusst sein kann, dass es später möglicherweise anders aussieht. Wie lange diese Bereitschaft im Kopf oder im Herzen andauern muss, bleibt unklar, aber sie muss vorhanden sein. Beim dritten Beispiel geht es um eine solche Situation, und zwar geht es um diejenigen, die während der zweiten Missionsreise des Paulus in Ephesus zum Glauben kamen. Apostelgeschichte 19. Während der ersten drei Monate seines Aufenthalts in dieser Stadt gab es viele Bekehrungen, so dass die Jünger von den Zusammenkünften in der Synagoge getrennt und von Paulus in der Schule des Tyrannus unterrichtet wurden. Wir haben schon in Kapitel 13 angesprochen, dass der Hintergrund, aus dem diese Bekehrten kamen, die Verehrung der Diana war. Ephesus war das Zentrum dieses Kultes. Eine wichtige Rolle spielte in dieser Verehrung die abergläubische Abhängigkeit von magischen Worten, Amuletten und Sprüchen. Sie stammten von den Buchstaben, die sich auf der Krone, dem Gürtel und den Füßen der Diana-Statue im Tempel in Ephesus befanden. Magische Beschwörungsformeln wurden in Büchern gesammelt und die Epheser trugen Amulette mit Zaubersprüchen. Es wurde sogar behauptet, dass ein Ringkämpfer unbesiegbar sei, wenn er sein Amulett trage. Sobald er es aber ablegen würde, würde er überwältigt werden. Von dieser Art war also der abergläubische Hintergrund der Christen in Ephesus, von dem sie sich bekehrt hatten. In Apostelgeschichte 19, Verse 18 und 19 lesen wir dann, dass mehr als zwei Jahre, nachdem Paulus nach Ephesus gekommen war, viele aber von denen, die gläubig geworden waren, kamen und bekannten und gestanden ihre Taten. Zahlreiche aber von denen, die Zauberei getrieben hatten, trugen die Bücher zusammen und verbrannten sie vor allen. Und sie berechneten ihren Wert und kamen auf 50.000 Silberdrachmen. Es ist wichtig, dass wir die Zeitform des Verbs Glauben beachten. Es ist die Zeitform des Perfekt, was zeigt, dass diejenigen, die ihre Bücher verbrannten, schon vorher gläubig waren. Das war irgendwann in den mehr als zwei Jahren geschehen, als Paulus in Ephesus war. Siehe Verse 8 und 10. Diese Menschen hatten also ihre Bücher nicht verbrannt, sobald sie zum Glauben gekommen waren. Als Gläubige behielten sie anfangs die abergläubischen Praktiken ihres heidnischen Hintergrunds bei. Möglicherweise ist es zwar vorstellbar, dass sich die ersten Gläubigen in Ephesus nicht darüber im Klaren waren, dass heidnische Magie mit dem Christentum unvereinbar ist. Aber wir können nur schwer, wenn nicht sogar unmöglich annehmen, dass sie das nicht wussten, nachdem Paulus 12 oder 15 Monate dort gepredigt hatte. Wenn dann jemand hatte Christ werden wollen, wird er gewusst haben, dass er mit den Amuletten und magischen Büchern nichts mehr zu tun haben sollte. Und trotzdem sind offensichtlich viele Menschen zum echten Glauben an Jesus Christus gekommen, obwohl sie wussten, dass es falsch war, sich weiterhin von ihrer Magie abhängig zu machen und leiten zu lassen. Die Bücherverbrennung war, soweit wir wissen, auch nicht das Ergebnis einer Predigt gegen den Gebrauch von Zaubersprüchen im Leben eines Gläubigen. Vielmehr kam sie aus Furcht zustande, weil sie gesehen hatten, was mit den 7 jüdischen Geisterbeschwörern geschehen war, die den Namen und die Macht Jesu missbraucht hatten. Mit anderen Worten, diese Gläubigen wussten also, dass der Aberglaube in Ephesus falsch war. Aber erst als sie von einer tiefen Gottesfurcht ergriffen wurden, unternahmen sie Schritte, das Böse wegzutun. Damit es ganz klar wird, will ich es noch einmal wiederholen. In Ephesus gab es Menschen, die zum Glauben an Christus gekommen waren und auch wussten, dass sie bestimmte okkulte Dinge aufgeben mussten. Sie taten das aber nicht, manche wohl sogar 2 Jahre lang, nachdem sie gläubig geworden waren. Und trotzdem verhinderte diese mangelnde Bereitschaft nicht, dass sie gläubig werden konnten. Ihre Errettung beruhte also nicht auf Glauben plus der Bereitschaft, sich in der Angelegenheit der magischen Kunst der Herrschaft Christi zu unterstellen. Ihre Errettung geschah allein durch Glauben. Obwohl viele von ihnen noch monatelang und jahrelang etwas taten, von dem sie gewusst haben mussten, dass es falsch war. Das 4. Beispiel handelt von einem Menschen, der sich ein Leben lang weigerte, Gott die Führung seines Lebens zu überlassen. Lot. Jedes Mal, wenn die Bibel von ihm berichtet, zeigt er ein selbstsüchtiges, nicht hingegebenes Leben. Lot hatte keine hohe Gesinnung, trotz all der Möglichkeiten und Verheißungen aus seiner Jugendzeit. Aus Lots ganzem Leben ist uns keine Tat bekannt, die großmütig, edel oder wenigstens uneigennütz gewesen wäre. So sagt Alexander White. Wenn wir über Lot nur den Bericht im Alten Testament hätten, müssten wir wohl seine geistliche Beziehung zu Gott in Frage stellen. Aber im Neuen Testament lesen wir, dass Lot in Gottes Augen gerecht war, sogar als er in Sodom wohnte. In 2. Petrus 2, Vers 7 und folgende wird das Wort gerecht 3-mal für Lot gebraucht. Dieser Mann hat sein Leben lang die Herrschaft Gottes über sein Leben abgelehnt, aber das änderte nichts daran, dass er vor Gott gerecht war. Diese 4 Beispiele haben gezeigt, dass vorübergehender Widerstand gegen Gottes Willen, Petrus und Barnabas, oder mangelnde Bereitschaft zum Zeitpunkt der Errettung, die Epheser, oder lebenslanger Ungehorsam, Lot, nicht verhindert, dass Menschen vor Gott gerecht sind. Deswegen müssen wir fragen, wie kann dann die Herrschaft Christi über jemandes Leben eine Bedingung dafür sein, dass er ein Kind Gottes werden kann? Ich möchte aber noch einmal ausdrücklich betonen, dass die Unterwerfung unter die Herrschaft Jesu Christi unerlässlich ist, um im Leben als Christ zu wachsen. Aber ein Kind Gottes zu werden und zur geistlichen Reife hinzuwachsen, sind 2 Sachen mit unterschiedlichen Bedingungen. Die Herrschaft über das Leben ist keine Voraussetzung, um in die Familie Gottes aufgenommen zu werden. Die Bedeutung von Herr. Aber, werden manche einwenden, bedeutet Herr denn nicht Gebieter oder Herrscher? Wenn wir Jesus als Herrn annehmen, nehmen wir ihn dann nicht als Gebieter in unserem Leben auf? Es ist richtig, dass Herr die Bedeutung Gebieter hat, aber im Neuen Testament bedeutet es auch Gott, Apostelgeschichte 3, 22, Eigentümer, Lukas 19, 33, Herr als höfliche Anrede, Johannes 4, 11, Götze, 1. Korinther 8, 5 und sogar Ehemann, 1. Petrus 3, 6. Wenn das Wort Herr im Neuen Testament für Jesus gebraucht wird, kann es manchmal die Bedeutung einer höflichen Anrede haben, wie in Johannes 4. Meistens aber muss es auch eine ungewöhnliche wertende Nebenbedeutung gehabt haben, deren Berechtigung von vielen bezweifelt wurde. Und diese Bedeutung kann nichts anderes sein als Gott. In anderen Worten, wenn jemand, der offensichtlich nicht mehr als ein gewöhnlicher Mann aus einer armen Zimmermannsfamilie war, behauptete, Gott zu sein, und wenn der Titel Herr, was im jüdischen Denken Jahwe Gott bedeutete, in den Predigten der Apostel mit diesem Mann Jesus in Verbindung gebracht wurde, dann gab es eine Spaltung. Die Spaltung würde nie so gravierend gewesen sein, wenn der Titel Herr Jesus nur als höfliche Anrede oder als Gebieter Jesus verstanden worden wäre. Wenn er aber Gott Jesus oder gar Jahwe Jesus bedeutet, dann kann das durchaus der Grund für die Spaltung sein und für die Diskussion über diesen Anspruch. Wenn Herr also Gott bedeutet und der Titel Herr Jesus ihn als Gott-Mensch bezeichnet, müssen wir die Konsequenzen genauer betrachten. Paulus sagt in 1. Korinther 12,3: Niemand kann sagen Herr Jesus, außer im Heiligen Geist. Herr muss in diesem Fall Jahwe Gott bedeuten, denn auch Ungläubige können über den Herrn Jesus sprechen, und zwar aus Höflichkeit und Respekt vor einem großen Menschen, bevor sie überhaupt den Heiligen Geist haben. Außerdem stellt sich die Frage, wie denn Petrus überhaupt durch den Heiligen Geist geleitet hätte sein können, als er sagte, Apostelgeschichte 10,14, keineswegs Herr oder Gebieter. Hat der Geist ihn diesen Widerspruch aussprechen lassen? Aber wenn Herr in dieser Aussage Gott bedeutet, dann macht das Sinn. Denn man kann die Gottheit Jesu anerkennen, ohne bereit zu sein, seine Oberherrschaft zuzulassen. Und genau das tat Petrus. Warum ist die Aussage Herr Jesus in der Bedeutung Gott, Mensch, Jesus so bedeutungsvoll, dass man sie nur unter der Leitung des Heiligen Geistes aussprechen kann? Weil genau dieser Titel das Wesen und der Kern unserer Errettung ist, denn in diesem Titel konzentriert sich die Einzigartigkeit des Retters. Viele Sektenführer nennen sich Retter und beanspruchen die Herrschaft über das Leben ihrer Nachfolger. Wenn Herr Jesus nur Gebieter bedeutet, liegt in der Beziehung zwischen Christus und seinen Nachfolgern nichts Besonderes. Aber welche Religion außer dem Christentum hat einen Retter, der von sich behauptet, Gott und Mensch in einer Person zu sein? Wenn Herr Jesus nur Gebieter Jesus bedeutet, gibt es keinen Grund für die Behauptung, das Christentum sei etwas Einzigartiges. Wenn Herr Jesus aber Jahwe Gott Jesus bedeutet, dann ist Jesus einzigartig. Und genau das ist das Zentrum der christlichen Rettungsbotschaft. Wenn der Durchschnittsbürger beobachtete und hörte, was Jesus von Nazareth tat und predigte, dann fühlte er sich nicht beleidigt durch diesen, wie er meinte, gewöhnlichen Mann oder vielleicht weiteren Propheten. Und es beunruhigte ihn auch nicht, dass dieser Jesus die Treue einer Gruppe von 12 oder 70 oder gar mehr Jüngern beanspruchte. Was aber eine Spaltung unter den Menschen hervorrief, war seine Behauptung, auch Gott zu sein. Nicht nur ein Mann, der die Herrschaft beanspruchte, sondern ein Mann, der sagte, er sei Gott. Das machte sie wütend. Die Juden sagten das bei einer Gelegenheit sehr deutlich, Johannes 10,33. Wegen eines guten Werkes steinigen wir dich nicht, sondern wegen Lästerung und weil du, der du ein Mensch bist, dich selbst zu Gott machst.

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1: Sie hören nun die gute Nachricht aus Gottes Wort. Unser Wochenvers steht in Sprüche 23, Vers 24. Der Vater eines Gerechten freut sich, und wer einen Weisen gezeugt hat, ist fröhlich darüber. Das war unser Merkvers aus Sprüche 23, Vers 24.

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0: 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Wir möchten Ihnen jetzt einen Ausschnitt aus einem unserer Programme vorspielen.
1: Da erhoben sie ihre Stimme und weinten noch mehr. Und Orpah küsste ihre Schwiegermutter. Ruth aber blieb bei ihr. Sie aber sprach: Siehe, deine Schwägerin ist umgekehrt zu ihrem Volk und zu ihrem Gott. Kehre auch du um deiner Schwägerin nach. Ruth antwortete: Rede mir nicht ein, dass ich dich verlassen und von dir umkehren sollte. Wo du hingehst, da will ich auch hingehen. Wo du bleibst, da bleibe ich auch. Dein Volk ist mein Volk, und dein Gott ist mein Gott. Wo du stirbst, da sterbe ich auch. Da will ich auch begraben werden. Der Herr tue mir dies und das, nur der Tod wird mich und dich scheiden. Als sie nun sah, dass sie festen Sinnes war, mit ihr zu gehen, ließ sie ab, ihr zuzureden. So gingen die beiden miteinander, bis sie nach Bethlehem kamen. Und als sie nach Bethlehem hineinkamen, erregte sich die ganze Stadt über sie, und die Frauen sprachen: Ist das die Naemi? Sie aber sprach zu ihnen: Nennt mich nicht Naemi, das heißt die Liebliche, sondern Mara, das heißt die Bittere. Denn der Allmächtige hat mir viel Bitteres angetan. Voll zog ich aus, aber leer hat mich der Herr wieder heimgebracht.
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In jeder Kultur, Sprache dieser Welt finden wir immer wieder dasselbe Muster. Menschen, die durch persönliche Errungenschaften oder religiöse Rituale, Schönheitsideale, intellektuelle Fähigkeiten, gemütliches Leben, Sinnlichkeit, Vermögen, Macht und viele andere Sachen versuchen, ihren geistlichen Durst, ihren geistlichen Hunger zu stillen. Jesus Christus behauptete etwas Unglaubliches. Ich bin das Brot des Lebens. Wer zu mir kommt, den wird nicht hungern. Und wer an mich glaubt, den wird niemals dürsten. Wir sind von Gott und für Gott erschaffen worden. Und nur in ihm werden wir gestillt. Womit versuchen Sie, Ihren Durst, Ihren Hunger zu stillen?

Es sind nicht nur falsche Lehren und irreführende Botschaften, die unseren Glauben Schaden zufügen. Schon falsche, irreführende Gedanken, die wir nicht abwehren, die wir hegen und pflegen, werden uns zum Verhängnis. Vielen von uns ist leider nicht bewusst, dass unser Leben von unseren Gedanken bestimmt und gelenkt wird. Unser Glaube besteht ja aus Gedanken, aus Überzeugungen. Deswegen ermahnt uns der Herr in Römer Kapitel 12: Und stellet euch nicht dieser Welt gleich, sondern verändert euch durch die Erneuerung eures Sinnes, auf dass ihr prüfen möget, welches da sei der gute, wohlgefällige und vollkommene Gotteswille.

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1: Sie hören nun die gute Nachricht aus Gottes Wort. Unser Wochenvers steht in Sprüche 23, Vers 24. Der Vater eines Gerechten freut sich, und wer einen Weisen gezeugt hat, ist fröhlich darüber. Das war unser Merkvers aus Sprüche 23, Vers 24.

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1: Ist bis dahin sonst noch eine Bemerkung oder Frage?
2: Ich würde zudem etwas aufmerksam machen. Das Wort Gottes schweigt wortwörtlich, ob der Apostel Paulus gewissen worden ist von der Schlange oder nicht. Und die Auflehner, sage ich extra, sagen, man kann dahingestellt lassen, ob er gewissen worden oder nicht. Aber das ist ein Widerspruch. Er ist in der Tat gewissen worden, weil der Beweis ist, dass man erwartete, dass er stürbe. Und dann nachher hat man das Wunder feststellen müssen. Gott hat ihn eben befreit und Heilung gegeben. Es ist sehr wichtig, dass wir nicht sagen, man kann dahinstellen lassen, also als Vorbehalt, oder sagen, dahinstellen lassen, also offen lassen, besser gesagt, als ob er gewissen worden ist oder nicht. Das ist der Teufel, der das sagt. Er ist gewissen worden, obwohl es nicht wortwörtlich steht.
1: Das ist natürlich auf der Linie von den apostolischen Zeichen in Markus 16. Dort haben wir genau das. Im Missionsauftrag des Herrn ist jemand von 15 bis 18. Von 15 bis 20.
3: Ja. Und er sprach zu ihnen: Geht hin in die ganze Welt und predigt das Evangelium der ganzen Schöpfung. Wer da glaubt und getauft wird, wird errettet werden. Wer aber nicht glaubt, wird verdammt werden. Diese Zeichen aber werden denen folgen, welche glauben. In meinem Namen werden sie Dämonen austreiben. Sie werden in neuen Sprachen reden, werden Schlangen aufnehmen, und wenn sie etwas Tödliches trinken, so wird es ihnen nicht schaden. Schwachen werden sie die Hände auflegen, und sie werden sich wohl befinden. Der Herr nun wurde, nachdem er mit ihnen geredet hatte, in den Himmel aufgenommen und setzte sich zur Rechten Gottes. Jene aber gingen aus und predigten alle Falschen, indem der Herr mitwirkte und das Wort bestätigte durch die darauf folgenden Zeichen.
1: Jawohl. Also, das ist der einzige Fall, wo wir eine solche Geschichte im Neuen Testament finden, mit Schlangen aufnehmen. Übrigens, auch hier steht nicht unbedingt vom Beißen, aber sie werden Schlangen, Giftschlangen, aufnehmen. Aber es wird nichts machen, und so war das auch hier. Es war also ein solches apostolisches Zeichen. Sollten wir ein bisschen Pause machen. Viertelstunde. Aber wir sehen, wie Paulus diese Zeit hier auf der Insel ausnutzen kann zum Evangelium. Dieser Publius hat einen Vater, der krank war, der hatte Fieber, wahrscheinlich Malaria, damals noch dort, und Ruhr. Und er wird geheilt durch Handauflegung. Das entspricht übrigens auch wieder einem dieser apostolischen Zeichen in Markus 16. Schwachen werden sie die Hände auflegen. Und es wird ihnen wohl werden. Also Jakobus 5, ist jemand krank, so ruft er die Ältesten. Sie mögen über ihn beten und ihn mit Öl salben. Und dann wird auch gesagt, das Gebet wird den Kranken aufrichten. Und wenn er Sünde getan hat, so wird ihm vergeben werden. Wichtig ist, es geht dort nicht um eine zeichenhafte Krankenheilung. Paulus legt hier Hände auf und er wird gesund. Dort haben wir, sie mögen über ihn beten. Das ist ein Unterschied, also die Heilung durch Gebet ist nicht das gleiche wie die Heilung durch eine Wundergabe. Denken wir zum Beispiel an Petrus, Apostelgeschichte 3, er sieht den Gelähmten vor der schönen Pforte und sagt, was ich habe, gebe ich dir, im Namen Jesu des Nazareas stehe auf und wandle. Das ist nicht, dass er jetzt speziell mit ihm gebetet hätte und er gesund geworden wäre, sondern er kann ihn gewissermaßen gelitten und nicht gesund. Das ist die zeichenhafte Heilungsgabe. Aber in Jakobus haben wir das Gebet der Ältesten. Dort handelt es sich also um eine seelsorgerliche Angelegenheit. Ist auch interessant, das heißt nicht, so rufe er in einen herumreisenden Heiler, sondern die Ältesten der Gemeinde. Das heißt, solche am Ort, die ihn kennen und die dort den Seelsorgedienst verrichten. Auch nicht nur einer, sondern die Ältesten. Und der Befehl, sie sollen über ihn beten. In Griechen kann die Befehlsform auch sehr schwach sein, bis zu einer Bitte. Also es muss nicht zwingend heißen, sie müssen über ihn beten. Sondern man kann auch mit Fug und Recht übersetzen, sie mögen über ihn beten. Die Möglichkeit ist da. Und er wird dann geheilt werden. Wir sagen, diese Ältesten müssen in ihrer seelsorgerlichen Aufgabe auch Klarheit bekommen, was hat eigentlich dieses Leiden im Leben dieses Gläubigen zu bedeuten. Ist das zur Erziehung? Ist das in Verbindung mit Sünde? Oder ist diese Prüfungszeit eigentlich, hat sie das Ziel erreicht? Das sind Dinge, die Außenstehende überhaupt nicht beurteilen können. Das können nur Seelsorger am Ort, die jemanden wirklich kennen, wenn sie überhaupt so etwas erkennen. Und dann haben wir noch das Öl als Symbol der Heilung und des Heiligen Geistes. Aber man kann nicht sagen, dass das Öl ist, was die Heilung wirkt, sondern das ist in dem Sinne eine symbolische Handlung. Und so kann natürlich Jakobus 5 könnte auch zu allen Zeiten seine Bedeutung haben. Braucht also nicht beschränkt zu sein auf eine Anfangszeit, aber ist deutlich zu unterscheiden von deiner Zeichengabe. Und das wird oft verwechselt. Und natürlich finden wir die apostolischen Zeichen, großen Zeichen, die finden wir ganz am Anfang des Christentums. Als Bestätigung dieses neuen, von Gott gewirkten Heilszeitalters. Dann in der Kirchengeschichte tritt das ja plötzlich ab. Man kann lesen bei alten,
3: Da habe ich eine Frage zu. Eben tritt es also zu, dass das, was in Markus 16 drinsteht, dass das eine abgeschlossene Sache ist, die ja nur für die Apostel damals galt. Wenn ich das in Verbindung mit Epheser 2, Vers 4 nehme, da heißt dann, Epheser 2, Vers 4, Gott hat dazu solches Gebiet. Dann müsste das eine abgeschlossene Sache sein, die sich in Werkform heute gar nicht mehr hält, so wie Sie auch richtig sagen, wenn man die Kirchengeschichte reinschaut, dann haben dieses Zeichen abrupt aufgehört.
1: Im zweiten Jahrhundert sieht man, dass das geht weg. Ist weg. Und man kann dann bei diversen Schriftstellen, christlichen Schreibern, drittes, viertes, fünftes Jahrhundert, findet man Spekulationen, warum es heute keine Wunderheilungen mehr gibt. Einer erklärt, das war damals nötig, aber jetzt nicht mehr, und verschiedene Erklärungen. Aber was herauskommt, ist effektiv, dass das zurückgegangen ist. Ab dem zweiten Jahrhundert. Im zweiten Jahrhundert kirchengeschichtlich ist noch wichtig die Bewegung von Montanus. Der hat in Zungen gesprochen, aber das war ein Irrlehrer und der hat zwei Frauen. Also das ist eine fähige Bewegung. Sonst ist das weggegangen. Und jetzt, um zu antworten auf Markus 16. Die Stelle dort sagt, diese Zeichen, der Herr sagt zu den Aposteln, diese Zeichen werden ihnen folgen, welche glauben. Da wird nun, vom Text her ist beides denkbar. Das sind die, die durch euch zum Glauben kommen, die werden solche Zeichen erleben. Oder es könnte bedeuten, überhaupt, die später zum Glauben kommen, über alle Generationen hinweg, werden das erleben. Der Text selber sagt das nicht aus. Und darum ist es nicht sauber, wenn jemand sagt, der Text dort sagt, das muss für alle Zeiten gelten. Und es ist auch nicht korrekt, wenn man sagt, der Text dort sagt, das ist nur für die erste Generation. Das geht aus dem Text selber nicht hervor.
3: Er sagt ja aber vorher, wenn ich zurückgehen, in Vers 14, zuletzt, als die Elf zu Tische saßen, offenbarte er sich ihnen, misst man ein, und schalt ihrem Unglauben und ihres Herzens Herrlichkeit. Ist ja also wirklich seine Jünger gewesen, mit denen er hier ganz unmittelbar und persönlich gesprochen hat.
1: Ja.
3: Und dann zieht er ihnen hier das mit auf den Weg, die Zeichen aber, die folgen werden und so weiter, aber vorhin gehört. Und ich habe vorhin gesagt, in Hebräer Kapitel 2, Vers 4 steht es ja, und Gott hat dazu Zeugnis gegeben.
2: Deswegen meine ich,
1: als etwas abgeschlossen, ja.
2: Dass es eine abgeschlossene Sache ist und dass man das nicht überfahren kann. Und die heutige Zeit, jemand, der gläubig ist, der hat genauso diese Möglichkeiten, Zeichen runterzutun, wie es damals der Herr Jesus schon gesagt hat.
1: Richtig, ich meine, das kommt dann letztlich heraus, aber was ich einfach gerechterweise sagen wollte, aus Markus 16 allein kann man das nicht so behaupten. Aber natürlich in der Zusammensetzung mit allen weiteren neutestamentlichen Stellen ergibt sich das Bild, dass es eine Zeichenkonzentration brauchte für die Zeit der Apostel, um das neu Eingeführte zu bestätigen. So wie das überhaupt im Heilsplan Gottes immer war. Zuerst lesen wir überhaupt nicht von jemandem, der Zeichen getan hat, bis auf Mose. Durch die ganze Heilsgeschichte hindurch haben wir keine solchen Zeichengaben. Bei Mose ganz intensiv, starke Konzentration von Zeichen und Wundern in Ägypten während der Wüstenreise und dann plötzlich ein Abklingen davon. Und später haben wir wieder eine starke Konzentration in der Zeit der Propheten Elia und Elisa. Starke Konzentration. Und dann

0: verteilt, sondern sie sind konzentriert, und zwar an Schlüsselstellen. Bei Mose, dem Vertreter der Tora, des Gesetzes. Dann bei den Propheten Elia und Elisa, als Vertreter der zweiten Hälfte des Alten Testamentes, die Propheten. Das ist das Alte Testament, das Gesetz und die Propheten. Und dann haben wir den Herrn Jesus, den Messias und seine Apostel als Vertreter der neutestamentlichen Offenbarung. So werden also die wesentlichen Offenbarungsschritte im Heilsplan werden durch Zeichen und Wunder ganz speziell befestigt und betont. Und darum spricht auch Paulus in 2. Korinther 12, Vers 12, sagt er in Korinthern, manche lehnten ab als Apostel, und er sagt, die Zeichen des Apostels sind ja unter euch vollbracht worden. Und dann sagt er, Zeichen und Wunder und mächtige Taten. Also das war wichtig, ein Apostel musste ausgewiesen werden durch diese Zeichen. Und Tatsache ist, dass die Zeichen kirchengeschichtlich verschwunden sind. Und heute in der Endzeit wird die Frage gestellt, sollten wir nicht auch heute wieder Zeichen und Wunder wirken? Aber, was wir in den neutestamentlichen Abschnitten über die Endzeit finden, ist nirgends ein Aufruf in den letzten Tagen speziell Zeichen und Wunder.
1: Im Gegenteil.
0: Im Gegenteil. Nämlich?
1: Matthäus erwartet, dass Wunder als Zeichen als geschehen werden, die sogar größer sind als die, die früher geschehen sind, aber die kommen vom Antichrist.
0: Also Verführung, genau. Und dann 2. Timotheus 3, dort geht es ja ausdrücklich über die letzten Tage. Ihr wisst ja, dass in den letzten Tagen schwere Zeiten da sein werden. Und dann sagt Paulus zu Timotheus im Blick auf Christenheit, sie werden widerstehen der Wahrheit, wie Jannes und Jambres Mose widerstanden. Wie haben Jannes und Jambres Mose widerstanden? Indem sie die Zeichen Gottes imitiert hatten. Imitation der Zeichen Gottes für die Endzeit, das ist zu erwarten. Rein vom prophetischen Wort her gesehen. Und
2: der Antichrist wird Feuer aus dem Himmel, er wird also den Donner und der Blitz gebieten. Aber seine Macht wird beschränkt.
0: Ja.
2: Und weil er diese solche Macht haben wird, der ganze Erdkreis an die Lüge glauben, weil dann denken wir, das ist der Messias.
0: Und die Verführung wird eben auch schon vor kommendes Antichristen vorbereitet.
1: Denken wir an Matthäus 24.
0: Zum Beispiel. Matthäus 24 oder Offenbarung 13. Dort wird die Wunder von Blitz aus dem Himmel geschrieben.
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Was bedeutet es zu glauben? Was bedeutet es, an Jesus Christus zu glauben? Die Bibel sagt uns in Hebräer 11, es ist aber der Glaube eine gewisse Zuversicht des, dass man hofft, und ein Nichtzweifeln an dem, das man nicht sieht. Aber ohne Glauben ist es unmöglich, Gott zu gefallen. Denn wer zu Gott kommen will, der muss glauben, dass er sei und denen, die ihn suchen, ein Vergelter sein werde. Außerdem lernen wir aus Hebräer 5, dass der Glaube an Jesus Christus Gehorsam bedeutet. Und wiewohl er Gottes Sohn war, hat er doch an dem, was er litt, Gehorsam gelernt. Und da er vollendet war, ist er geworden allen, die ihm gehorsam sind, eine Ursache zur ewigen Seligkeit.

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1: 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Unser Wochenvers steht in Sprüche 23, Vers 24. Der Vater eines Gerechten freut sich, und wer einen Weisen gezeugt hat, ist fröhlich darüber. Das war unser Merkvers aus Sprüche 23, Vers 24.

0: Willkommen zu dem Programm Ein leidenschaftlicher Rufer zu Jesus Christus. Und dieses Programm ist mit Pastor Wilhelm Busch. Pastor Wilhelm Busch ist ein wahrer Rufer zu Jesus Christus. Es war sein Leben. Es war das, was er geglaubt hat und gelebt hat. Hören Sie heute seine Botschaft. 2. Könige 4. Das Leben des Propheten Elisa. Gott kann Wunder tun. Und dies ist eine zweiteilige Reihe. 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
1: 2. Könige 4, Vers 38. Also, liebe Freunde, wir besprechen das Leben des Propheten Elisa. Da aber Elisa wieder gen Gilgal kam, war Teuerung im Lande. Und die Kinder der Propheten wohnten vor ihm. Darf ich mal eben sagen, also das handelt sich hier nicht um eine Kindergärten von Propheten, sondern es handelt sich um ein Prediger-Seminar. Verstehen Sie, es gab in der damaligen Zeit Prophetenschulen. Ich denke mir, so eine Art Bibelseminar, nicht? So eine Bibelschule. Und die wurden Kinder der Propheten, richtig Schüler der Propheten genannt. Handelt sich also um junge Männer. Und das ist auch ungeschickt übersetzt von Luther. Sie wohnten vor ihm, sondern das hebräische Wort, das hier steht, heißt eigentlich sitzen. Sie saßen vor ihm. Also wir dürfen annehmen, dass der Elisa diese Bibelschule besucht hat und außer Programm eine Stunde gehalten hat. Sie saßen vor ihm, er hielt ihm einen Kursus, einen Vortrag. Und er sprach seinem Diener Gehasi, wissen Sie, der den Toten aufwecken konnte, nicht konnte, setze zu einen großen Topf und koche Gemüse für die Kinder der Propheten. Da ging einer aufs Feld, dass er Kraut lese und fand wilde Ranken und las davon Koloquinten sein Kleid voll. Wissen Sie, was Koloquinten sind? Ich auch nicht. Und da er kam, schnitt er es in den Topf zum Gemüse, denn die kannten es nicht. Das ist große Abhandlung heute gelesen. Die einen sahen, das wären Gurken und die anderen sahen, das wären Springgurken. Wissen Sie, was Springgurken sind? Die springen dann irgendwie auf mit Samen. Also das ist so eine botanische Angelegenheit, ich weiß auch nicht. Und da sie es ausschütteten für die Männer zu essen und sie von dem Gemüse aßen, sind sie nach dem Kriege, war so eine schrecklich hungrige Zeit in Essen, da waren ja nicht viele von ihnen hier. Und da hatten wir einfach nichts zu essen. Und da sind meine Kinder im Wald und haben ja Brennnesseln und dann so, es gab so eine Waldmelde, nannten wir das. Ich habe immer gesagt, was werden die eines Tages mitbringen, dann Brombeergesträuch und so, Gift und Galle. Nicht, so war das, so eine hungrige Zeit, zwar Hungersnot steht hier, und da sagt der Elisa, koche. Ja, was denn? Nun, geht man einfach aufs Feld und holt sich was, und da muss also Art wilde Gurken gegeben haben, das sollen hier Koloquinten sein, die müssen so bitter sein, dass das also heute noch so, schrieb einer, der eine Ahnung von hat, der Geruch allein schon, also Menschen vertreiben könnte. Und da sie es ausschütteten für die Männer zu essen und sie von dem Gemüse aßen, schrien sie und sprachen, O Mann, Gott ist der Tod im Topf, denn sie konnten es nicht essen. Er aber sprach, bringet Mehl her. Und er tat in den Topf und sprach, schütte es dem Volk vor, dass sie essen, und es war nichts Böses in dem Topf. Es kam aber ein Mann von Baal-Serlisa und brachte dem Mann Gottes Erstlingsbrot, nämlich 20 Gerstenbrot und neues Getreide in seinem Kleid. Er aber sprach, gib's dem Volk, dass sie essen. Gehasi, der Diener, sprach, wie soll ich 100 Mann von dem geben? Er sprach, gib dem Volk, dass sie essen. Denn so spricht der Herr, man wird essen, es wird übrig bleiben. Und er legte es ihnen vor, dass sie aßen, und es blieb noch übrig nach dem Wort des Herrn. Also, ich habe mir so eine Reihe Gedanken zur Auslegung aufgeschrieben. Das Erste, was ich wieder sagen muss, ich will nicht müde werden, es immer wieder zu sagen, weil es die Bibel auch sagt, unser Gott kann Wunder tun. Es ist einfach was Rührendes, wenn man, ich habe also einen Schrank voll in meiner Bücherei, einen Schrank Bibelauslegungen, und zwar aller möglichen Schattierungen. Wenn man die mal alles so zu so einer Geschichte aufschlägt, das ist ein Eiertanz, nicht wahr? Bis von da an, wo es einfach als Mythos abgetan wird, so, bei Buddha wird es ähnlich erzählt oder so, nicht? Bis dahin, wo es dann so nach dem Buch, die Bibel hat doch recht, etwa so erklärt wird, dass es da und dort möglich gewesen sei, durch Zusatz einer Mehlschnitze ein an sich unkostbares Gerücht, da wird also dann Elisa als besserer Koch, verstehen Sie, was von Verstand dargestellt. Sodass man einfach mal hört, was hier steht, dass Gott seinen Propheten gebraucht, um Wunder zu tun. Ich kann das nur so bezeugen, dass ich das ohne Hemmungen glauben kann. Ich darf da vielleicht ein Wort dazu sagen. Sehen Sie, es gibt Menschen, seit sie in der Bibel gelesen haben, dass Gott Wunder tut, sind sie geradezu, verzeihen Sie den Ausdruck, süchtig, auch Wunder zu erleben. Nicht? Es gibt so diese modernen amerikanischen Evangelisten, die spuckt Amerika geradezu nach Europa in rauen Scharen, wie Tom Hicks und Osborne und so, die ziehen eine Unmenge Menschen an, mit der Behauptung, sie tut Wunder. Also die Dinge, wenn wir sie untersuchen, dann sehen wir nie was hinter, aber wir heilen Kranke. Und da gibt es also kranke Christen, die von einem zum anderen sausen und schon fünfmal geheilt sind und immer noch krank sind, verstehen Sie? Und wenn ich was dagegen sage, mir dann wilde Briefe schreibe, was ich in der Beziehung an Briefen kriegen kann, das ist erschütternd. Und das spüre ich dann draus. Das ist Wunder, ich gebe nur, will ich auch welche haben. Und da möchte ich sagen, der Herr hat ein großes Wunder getan, auf das er selber hinweist. Das ist das Kreuz und Auferstehung Jesu. Die war ein großes Wunder, war die Geschichte vom Jona, der im Bauch des Walfisches war. Und da sagt Jesus, so ein Wunder wird generaliter geschehen. Ich werde begraben sein und auferstehen. Ich glaube schon, dass jeder Jünger Jesu da und dort von Wundern berichten kann. Aber sie sind eigentlich nicht mehr so wichtig, weil sie alle nur Hinweis sind, die Wunder, die Zeichen, das ja Jesu genannt, Zeichen, auf das große Zeichen, das er seinen Sohn sendet, dass der an meiner Stadt stirbt und Gott das gelten lässt. Da hat immer einer gesagt, wie kann denn ein anderer für meine Sünde eintreten? Das ist auch wohl, dass Gott das gelten lässt und dass Jesus mich wirklich reinmacht von aller Sünde durch sein Sterben und dass ihn Gott am dritten Tag von Toten auferweckt. Eigentlich brauche ich jetzt nicht mehr Wunder als das. Ich will Ihnen mal ein Beispiel sagen. Sehen Sie, als ich ganz junger Pfarrer war, da verunglückte ein Bergmann in meiner Gemeinde. Es war eine furchtbar gottlose Gemeinde. Der wurde gelähmt, der kriegte einen Stein ins Kreuz, Amsel hieß er, und wurde dann ganz gelähmt. Und er war ein Lästerer und Feind des Evangeliums. Aber meine Männer holten ihn ran und er bekehrte sich und wurde ein Jesus-Jünger. Dann habe ich damals gedacht, was wäre das schön jetzt? Ich war so ein junger Kerl, ganz allein im riesen Meer von Gottlosigkeit. Wenn jetzt Gott den Mann heilen wollte, nicht? Das würde noch, wenn Sie im ganzen Bezirk sagten, der Bursch an der Kraft Gottes ist ein Mann gesagt, steh auf und wandle. Ich habe dran gedacht und habe auch darum gebetet, er hat es nicht getan. Aber dieser Mann hat sich von Herzen zum Herrn Jesus bekehrt und hat einen solchen Frieden gefunden, dass er einer der glücklichsten Menschen geworden ist, die ich je gesehen habe. Das ist der, ich habe mal in ein Büchlein drüber geschrieben, der sagte, seit ich Jesus kenne, lacht mich die ganze Welt an, sogar die Pflastersteine lachen mich an. Verstehen Sie, seitdem der Herr Jesus am Kreuz gestorben ist und auferstanden ist, darf dieses Wunder aller Wunder geschehen, dass Sünder Frieden mit Gott kriegen und wirklich erfahren. Wir dürfen auch andere Wunder erfahren, aber verstehen Sie, ich möchte, Gott tut Wunder, er hat an mir Wunder getan, aber wenn ich so wundersüchtige Typen sehe, dann wird mir schwach. Verstehen, was ich meine? Habe ich es ein bisschen deutlich ausgedrückt oder verworren? Das Zweite, was ich sagen möchte, ist dies. Hier steht, der Herr ernährt sein Volk in der Teuerung. Er ernährt, das ist das Zweite. Der Herr ernährt sein Volk in der Teuerung. Augenblicklich haben wir ja bloß den Kummer, wir werden was schlanker. Nicht wahr? Das ist also, darüber steht in der Bibel eigentlich nichts, nicht wahr? Sondern da ist eigentlich immer die Normalvoraussetzung, dass auch Hunger ging und dass der Herr sein Volk in der Teuerung ernährt. Mir hat die Geschichte so Freude gemacht, es kam ein Mann, wie heißt sie, es kam ein Mann von Baal Salisa und brachte 20 Brot in das Predigerseminar. Was ist das für ein Kunstkerl gewesen? Dieser Bauer, der hätte dafür auch Perserteppich und Klavier anhandeln können, das kennen wir doch. Was sehen Sie? Nicht, hätte er. und bringt das und stiftet. Also bei dem Mann, wie der ankam mit seinen 20 Broten, da stand einfach ein Bauer aus Nebiges vor mir, der in dieser Hungerzeit nach dem Krieg eines Morgens in meiner Haustür steht und schellt und sagt, ich habe heute Morgen eine Andacht gelesen, also ein Andachtbuch von Pastor Busch. Und da hat mir der Herr gesagt, der hat doch sicher ein Essen geholt. Dem muss ich jetzt Kartoffeln bringen. Er hat so ein Säckchen Kartoffeln gemacht. War damals ein Wunder, bis ich gleich nach dem Krieg. Und einen Tag werde meine Frau gesagt, du schiebst nicht, du musst jetzt auch Angst gehen, wie alles, ist einfach nichts mehr da. Nicht? Und dann schellt, und da kam der Mann von Sali, sagt, nein, aus, was da Nebiges, verstehen Sie? So Dinge gibt es einfach. Dass der Herr ernährt sein Volk in der Teuerung. Er braucht auch nicht immer so einen Mann zu schicken. Also ich erinnere mich, in dieser schrecklichen Hungerzeit hatte ich mal einen Vortrag in Stuttgart und war mittags bei meiner Schwester Maria. Die hat, wie viele Söhne hat sie? 5 Söhne, glaube ich, und eine Tochter, stimmt's? Und es waren damals alle so heranwachsende Kinder und es war überhaupt, es schauderte einem Gedanken, was in dieser Hungerzeit mit so 5 heranwachsenden Söhnen, haben sie eine Ahnung, was sie vertilgen können? Unheimlich. Und dann vergesse ich nicht, wie die ins Essen losgingen, ziemlich kümmerliches und kärtliches Essen, es gab ja nichts. Diese schallend miteinander sangen den Vers von Hiller. Wenn wir von Tag zu Tagen, was da ist, überschlagen und rechnen dann die Menge, also der Teilnehmenden, so sind wir im Gedränge. Doch wenn wir voll Vertrauen ihm auf die Hände schauen, so nährt uns aller Wegen doch ein geheimer Segen. Wie dieses mag

Das geht nicht da, aber da ging es auch wieder weiter, nicht? Und das ist das Schöne, der Herr an der St. Paul-Betreuung. Dieses Durchhelfen. Es hat mir so Eindruck gemacht in jener Zeit, dass in der Bibel steht, ich will den Weg vor dir herrlich machen. Das heißt, wenn in der Dunkelheit eine Laterne vor mir geht und leuchtet und ich sehe immer noch den nächsten Schritt. Ich möchte gern die ganze Straße überschauen. Ich möchte die Straße meines Lebens überschauen. Aber der Herr sagt, ich will den Weg vor dir her. Das heißt, für den nächsten Schritt nicht machen. Für den nächsten Schritt. Diese kleine Gemeinde hier, die hatte für den Tagessen vor dir her. Für den nächsten Tag wusste ich nicht, wie es weitergeht. Da hat der Herr dann wieder gesorgt. Und so geht es mit allen Dingen des Glaubens. Dass der Herr uns nicht die Dinge... Ich möchte auch so gerne über die ganze Straße überschauen, nicht? Nächsten Schritt klein. Das Dritte, was hier steht, ist dies. Das Ganze ist ja doch ganz klar und deutlich ein Hinweis aufs Neue Testament. Wir werden in der Geschichte ja ein paar erinnert an die Speisung der 5000. Der Elisa sagt, gib denen die 20 Brote. Da sagt der Gehasi ist immer der Mann, der dabei ist und nie was kapiert. Verstehen Sie? Es gibt heute in der Kirche so viele auch Beamtete, die gar keine Erleuchtung haben, die keinen Dunst haben, was wiedergeburt ist, die nichts wissen von der Macht des Blutes Jesu Christi, die nichts wissen von einem neuen Leben. Das gibt es, verstehen Sie? Und das ist schrecklich. Die sind dabei, aber sie kapieren nie, was wirklich gespielt wird. Ja, ich glaube, dass in jeder Bibelstunde, in jedem Kreis Leute sind, die dabei sind. Nicht? Das ist ein junger Mann, der hat ein Mädchen. Und was tut ein Mädchen nicht aus Liebe? Da geht sogar mit in die Bibelstunde, nicht? Oder umgekehrt. Das gibt's nicht. Und da ist er dabei. Aber sie kapiert eigentlich, was los ist. Und so ist der Gehasi, der Mann, der ewig sein Leben da. Gehasi. Blind. Von hinten weiß ich völlig richtig. Ja, sie sagt, mit den 20 Brot kannst du die 100 Mann sättigen. Er hat wahrscheinlich völlig recht. Er hat das gut ausgerechnet. Und hat keine Ahnung von der Gegenwart des Herrn. Und da sieht man richtig wieder die Elisa mit dem Fuß aufstampft. Ich hoffe es wenigstens, dass er zornig werden konnte, nicht? Ich hoffe es, weil ich auch ab und zu werde. Was soll ich, wie der Elisa zum zweiten Mal sagt, gib dem Volk, dass sie essen. Er sagt es wirklich noch einmal so. Ich glaube, er hat auf den Tisch gehauen. Ich hoffe, dass es getan hat, nicht? Das ist manchmal so zahm der Christenheit, dass man auch mal sich freut, wenn ein Prophet auf den Tisch haut, nicht wahr? Ich hoffe es zu meiner Rechtfertigung, dass er auf den Tisch gehauen hat und hat das wirklich nochmal wiederholt. Jetzt geht ihn zu essen und sie aßen und es blieb übrig. Lieber, da werden wir erinnern an die Speisung der 5000. Genau so war es, wo Jesus sagt, gebt ihr ihn zu essen. Und die Jünger sagen, ja, was soll denn geben? Kein Brotladen hier. Ihr habt doch. Ja, was haben wir? Fünf Brötchen und zwei Heringe. Gibt ihn sonst. Lässt sich lagen und teilt aus und es ist gut. Wie dieses mag geschehen, das kann man nicht verstehen. Allein man sieht am Ende es ging durch Gottes Hände. Sehen Sie, ich sage immer, die ersten Christen haben nur das Alte Testament gehabt und haben auf jeder Seite Jesus gelesen. Ich kann mir denken, wenn sie die Geschichte lasen, dann waren sie bei der Speisung der 5000. Das ganze Alte Testament ist ein ausgestreckter Finger auf Jesus hin. Und ich möchte so gerne Ihnen das mitgeben. Verstehen Sie, das Alte Testament nicht ansehen als ein Erzeugnis der jüdischen religiösen Literatur, sondern als inspiriertes Zeugnis vom Heil Gottes in Jesus. Jetzt der nächste Punkt. Der nächste Punkt, den ich hier höre, ist der. In beiden Geschichten wird deutlich, Gott legitimiert seine Zeugen. Meine Frau sagt auch nicht so viele Fremdwörter. Nee, Frau Kamper sagt das, glaube ich. Ja, Frau Kamper sagt das. Es brauchen Sie viele Fremdwörter, das müssen wir übersetzen. Jetzt sagen Sie mir mal einen Ausdruck im Deutschen dafür, für legitimiert. Zeigen Sie mal Ihre Legitimation, so sagen wir doch auch, nicht? Ihren Ausweis. Zeigen Sie Ihren Ausweis, fragt mich der Schutzmann. Zeigen Sie Papiere, ziehe ich so ein Bündel raus. Ach, Sie passt der Busch, dann gibt es mir wieder nicht.

0: sieht es meistens aus. Gott weiß, ja, das ist jetzt undeutlich so, Gott weiß seine Knechte aus. Gott bekennt seinen Knechten. Sehen Sie, ich will es mal deuten. Da muss ich mich weiter ausholen. Also mir ist die Stelle so wichtig in Epheser 2, wo gesagt wird, dass das Fundament der Kirche die Apostel und Propheten sind. Das heißt, ihr Zeugnis im Alten und Neuen Bund. Und der Eckstein Jesus. Da ist ganz deutlich, dass Apostelamt und Prophetenamt einmaliges Amt ist. Da waren ein paar Leute, die hat Gott zu Propheten berufen und ein paar zu Aposteln und deren Zeugnis haben wir in der Bibel und das ist Fundament der Kirche. Wenn also heute Leute aufstehen, sagen sie, werden auch Apostel oder Nachfolger von Aposteln, neuapostolisch oder römisch, Sie verstehen? Dann sage ich, die Bibel sagt Gegenteil. Ich werde mich lieber durchschlagen lassen, ehe ich ein Anerkennung der Apostel oder eines Apostels, ehe ich ein Nachfolger, wollte ich sagen, eines Apostels oder der Apostel in der Apostolischen anerkennen würde. Das apostolische prophetische Amt ist abgeschlossen mit dem Zeugnis der Schrift. Fundament der Kirche. Ihr seid erbaut auf dem Grund der Apostel und Propheten, steht da. Und da ist doch ganz klar, wenn das so einmaliges Amt ist, Prophetenamt, Apostelamt, dass Gott diese Leute, die das Fundament der Kirche gelegt haben, in besonderer Weise legitimiert hat. Und in besonderer Weise ihnen Vollmacht zu Wundern und Taten gegeben hat. Verstehen Sie? Es ist also völlig blödsinnig, wenn Sie heute von einem Pastor dieselben Wunder und Zeichen fordern wie von einem Apostel. Ich bin kein Apostel. Das ist abgeschlossen. Verstehen Sie? Vom Oberapostel können Sie fordern, aber die können auch nicht. Verstehen Sie? Das ist abgeschlossen. Diese Apostel und diese Propheten, die Grundlage der Kirche sind, deren Zeugen in der Bibel haben, die hat Gott in besonderer Weise legitimiert. Das sehen Sie, als Jesus seine Apostel aussandte. Lesen Sie mal am Schluss des Markus-Evangeliums. Die Zeichen, die ihm folgen, werden sein, sie werden Tödliches trinken, es wird ihnen nicht schaden, sie werden auf Schlangen treten und so weiter. Das sind ganz einfache Vollmachten, die ein Apostel Propheten gab. Aber nicht weiter. Verstehen? Es ist, damit müssen wir es abbinden. Wir leben jetzt schon Zeug der Apostel und Propheten, aber ihre Taten und Wunder können und dürfen wir gar nicht mehr tun. Wir haben hier einen der Fundamentpropheten vor uns. Darum legitimiert ihn Gott durch mancherlei große und kleine Zeichen.
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Sie hören jetzt eine Andacht von Charles Spurgeon über den Text Zephania 3,17. Der Herr, dein Gott, in deiner Mitte ist mächtig. Er will erretten. Er wird sich über dich freuen mit Freude. Er will ruhen in seiner Liebe. Er wird sich über dich freuen mit Singen. Was für ein Wort ist dies? Jahwe, Gott in der Mitte seines Volkes, in aller Majestät seiner Macht. Diese Gegenwart allein genügt, uns Friede und Hoffnung einzuflößen. Schätze von grenzenloser Macht sind in unserem Jahwe und er wohnt in seiner Gemeinde, deshalb mag sein Volk vor Freude jauchzen. Wir haben nicht nur seine Gegenwart, sondern er ist auch mit seinem auserwählten Werke der Errettung beschäftigt. Er will erretten. Er errettet immer. Er nimmt sein Name Jesus davon her. Lasst uns keine Gefahr fürchten, denn er ist mächtig zu erretten. Dies ist aber nicht alles. Er bleibt immer da derselbe. Er liebt, er findet Ruhe in der Liebe. Er will nicht aufhören zu lieben. Seine Liebe gibt ihm Freude. Er findet ein Thema zum Gesang in denen, die er liebt. Dies ist ungemein wunderbar. Als Gott die Schöpfung vollbrachte, sang er nicht, sondern sprach einfach, es ist sehr gut. Aber als er zur Erlösung kam, da fühlte die heilige Dreieinigkeit eine Freude, die in Gesang ausgedrückt werden musste. Denkt daran und seid erstaunt. Jahwe Jesus singt ein Hochzeitslied über seiner erwählten Braut. Sie ist für ihn seine Liebe, seine Freude, seine Ruhe, sein Lied. O Herr Jesus, bei deiner unermesslichen Liebe zu uns, lehre uns dich lieben, in dir uns freuen und in dir unseren Lebenspsalm singen.

Was oder wem schenken Sie Aufmerksamkeit, Beachtung und Vertrauen, wenn es um Ihre geistliche Gesundheit und um die Ewigkeit geht? Nachdem Jesus der Menschenmenge, die ihm folgte, einige sehr herausfordernde Aussagen mitgeteilt hatte, verließen ihn viele seiner Nachfolger. Doch Petrus beteuerte: Herr, wohin sollen wir gehen? Du hast Worte des ewigen Lebens, und wir haben geglaubt und erkannt, dass du bist Christus, der Sohn des lebendigen Gottes.

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1: Sie hören nun die gute Nachricht aus Gottes Wort. Unser Wochenvers steht in Sprüche 23, Vers 24. Der Vater eines Gerechten freut sich, und wer einen Weisen gezeugt hat, ist fröhlich darüber. Das war unser Merkvers aus Sprüche 23, Vers 24.

0: 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Sie hören heute Roger Peuk und er spricht über der Ehemann, Familienaufseher, ja, Unterdrücker, nie. Der Ehemann hat eine ganz spezielle Rolle. Zum Beispiel, dass er ein weites Herz haben soll. Hören Sie nun diesen Vortrag. Er ist unterteilt in zwei Abschnitte. Hören Sie nun den zweiten und letzten Teil.
1: Fünftens, Inzucht und Prostitution, Kapitel 38. Und sechstens, boshafte Verlockung, Kapitel 39. Katalog, schon im ersten Buch der Bibel, von der Auswirkung von unserem Egoismus. Übrigens, bevor ich darüber springe, weil ich auch diese Woche nicht plane, viel mehr darüber zu sagen, möchte ich an diesem genannten fünften Problem, Inzucht, etwas sagen. Es ist häufiger der Fall, als man denkt, dass manche Leute Inzucht erlebt haben. Ich habe nie daran gedacht, bis in den letzten paar Jahren, wo Fälle mir gebracht werden in der Seelsorge. Ich habe im letzten Jahr, in den letzten 12 Monaten mindestens 3 oder 4 Fälle, eins in den letzten Tagen in der Seelsorge ist mir begegnet. Schreckliche Situationen, von denen man nicht spricht. Leute, die so gelitten haben in ihren Familien, schämen sich darüber zu sprechen, wissen nicht, mit wem sie darüber sprechen können. Und ich möchte heute Abend ermutigen, wenn das Problem vorhanden ist bei jemandem, sucht Hilfe. Denn es gibt Leute hier in dieser Gemeinde, die kompetent sind zu helfen und bereit sind, das zu tun. Das möchte ich hier nur kurz erwähnt haben. Die Gesellschaft hebt das Negative, das Dreckige hervor und lacht über den, der Positives erlebt hat. Eine Jungfrau wird belächelt. Ein junger Mann, der nicht Erfahrung gesammelt hat vor der Ehe auf sexuellem Gebiet, wird als Schwächling dargestellt. Gottes Plan wird so verstellt, dass die Welt alles falsch sieht und das Falsche für positiv erklärt und das Positive für falsch. Heute Abend möchte ich noch einmal sagen, es gibt eine Antwort. Wir leben in einer Welt, in der der Strom des Denkens ganz falsch läuft gegen Gottes Plan. Aber für uns, wenige Menschen in der Gesellschaft, denen die Bibel wichtig ist, gibt es hier eine konkrete, handfeste Antwort für uns Männer in der Führung unserer Familien. Ich möchte bitten, dass wir Epheser Kapitel 5 nachschlagen. Epheserbrief Kapitel 5. Wir haben heute Morgen in diesem Abschnitt gesehen, wie wichtig es ist, das gründlich zu studieren, weil für uns eine deutliche Aussage hier ist über unsere Aufgabe in der Familie. Ich sehe viele ledige Männer unter uns und das ist gut so. Junge Männer sollen hören. Väter, sag es deinen Söhnen, sagt es euren Söhnen, dass sie zu Hause das lernen. Wo sollen sie es sonst lernen, wenn sie es von uns nicht in dem Vorbild, so wie auch in der Lehre hören, was Gott über dieses Thema zu sagen hat. Kapitel 5, Vers 18 spricht von der Fülle des Heiligen Geistes und berauschet euch nicht mit Wein, was eine Liederlichkeit ist, sondern werdet voll Geistes. Steht unter, als Christen, unter der Leitung des Heiligen Geistes. Lasst euch beherrschen von Gott. Das ist die Gesamtaussage an alle Gruppen, die hier rauf genannt werden. Und da gibt es als eine Auswirkung Freude im Herzen durch die Lieder, redet miteinander in Psalmen, Lobgesängen und geistlichen Liedern. Dankbarkeit zweitens, Vers 20, und saget allezeit Gott dem Vater Dank für alles. Und drittens, Demut. Seid dabei einander untertan in der Furcht Christi. Das ist eine gegenseitige Untertänigkeit. Dieser Vers sollte irgendwo in dein Gedächtnis so eingeschrieben sein, dass du es nie wieder vergisst. Vergiss nicht, dass Vers 21 ein Schirmbegriff ist für alles, was in den Versen folgt. Seid demütig einander gegenüber. Und dann beginnt er mit Frauen. Und zum Zweiten geht er über zu den Männern. Die Frauen seien ihren eigenen Männern untertan. Vers 22. Vers 25. Ihr Männer, liebet eure Frauen. Aber schau Vers 6, Kapitel 6, Vers 1 an. Ihr Kinder, seid gehorsam euren Eltern in dem Herrn. Das ist Demut den Eltern gegenüber. Ihr Väter, Kapitel 6, Vers 4. Reizet eure Kinder nicht zum Zorn. Eltern sollen ihren Kindern gegenüber demütig sein. Und ihr Knechte, Vers 5, gehorchet euren leiblichen Eltern. Und Als letztes Gebiet, Vers 9, Kapitel 6, ihr Herren, erzeiget den Knechten dasselbe und lasse das drohen, Demut. Gegenseitig sollen wir Christen gekennzeichnet sein von Demut einander gegenüber. Wie soll ein Ehemann seiner Frau gegenüber demütig sein? Ihr Männer, Kapitel 5, Vers 25, ihr Männer, liebet eure Frauen. Viele Ehemänner haben dieses leider gelesen und gemeint, es heiße, ihr Ehemänner, dirigiert eure Frauen, herrschet über eure Frauen, unterdrücket eure Frauen. Aber es heißt in Wirklichkeit, ihr Männer, liebet eure Frauen. Und das bedeutet, Männer, seid demütig euren Frauen gegenüber. Es ist Agape-Liebe. Es ist die Liebe einer ganz besonderen Art, die bereit ist, mit dem Willen, das Objekt der Liebe, dem Objekt der Liebe zu dienen, das Objekt der Liebe zu tragen. Es ist die Art dieser Liebe ist, wie Christus die Gemeinde geliebt hat. Nun stelle ich eine Frage. Musste Christus vom Himmel kommen? Die Antwort ist nein. Warum kam er? Um sich der Last seiner Braut zu unterwerfen. Er kam, um uns als Gemeinde hochzuheben, zu tragen. Er kam uns, um uns den Kopf zu waschen, sondern um uns die Füße zu waschen. Er kam, um der Gemeinde zu dienen. Ihr Ehemänner, liebet eure Frauen mit der dienenden, gleichartigen dienenden Liebe, mit der Christus der Gemeinde gedient hat und mit der er die Gemeinde geliebt hat. Ich weiß es nicht, was es dir tut, also wenn ich das lese, da werde ich sehr gedemütigt. Denn ich weiß, dass ich dieser Liebe nicht gleiche in meinem Umgang mit meiner Frau im totalen Sinn. Wir Ehemänner haben eine große Aufgabe, denn unser Vorbild als Ehemänner ist vollkommen. Christus hat vollkommen geliebt. Ich muss bereit sein, für meine Frau zu sterben. Bin ich bereit, für sie aufzustehen in der Nacht, wenn die Kleine schreit? Nun, ich kann die Kleine nicht voll versorgen, ich bin nicht die Mutter. Aber bin ich bereit, wenn ich das tun kann, für meine Frau aufzustehen und ihr zu helfen? Das ist die Frage, ob wir bereit sind als Männer und das auch tun, dass wir unseren Frauen dienen, so wie Christus der Gemeinde dient. Viele Männer sind wie der Mann im Wilden Westen. Ich komme ja aus dem Wilden Westen in den Vereinigten Staaten, von einem Indianerreservat. Meine Eltern wohnen noch heute auf einem Indianerreservat in dem Bundesstaat Washington. Und es gibt eine Geschichte, ich hoffe, sie ist nicht eine wahre Geschichte, von einem jungen Brautpaar. Und der junge Ehemann hat mit seiner Braut eine Fahrt gemacht in der Pferdekutsche. Und irgendwo hielt das Pferd an, wurde bockig. Und er schlug darauf ein und redete darauf ein und das Pferd kam wieder zum Laufen. Und er schrie laut, das war Nummer eins. Nach einer Weile hielt das Pferd noch einmal an. Und mit Mühe und Not hat er das Tier noch einmal zum Laufen gebracht und schrie gleich danach, das war Nummer zwei. Und ein drittes Mal passierte das. Und er schrie ganz laut, das war Nummer drei, stieg ab, holte seinen Revolver und erschoss das Tier auf der Stelle. Wobei seine Braut, ganz in Aufregung aufgelöst, schrie, warum hast du das bloß getan? Worauf er schrie, das war Nummer eins. Schrecklich. Ich hoffe, die Geschichte stimmt nicht. Es gibt eine katastrophale Auswirkung. Wenn ein Ehemann denkt, er könne seine Frau so behandeln, in so unmenschlicher, unfreundlicher, liebloser Weise. Der Text sagt, liebet eure Frauen. Es ist die stärkste Art der Liebe, nicht abhängig vom Gefühl. Vor vielleicht jetzt 10 Jahren, ein amerikanisches Ehepaar von den Staaten war in Stuttgart und irgendwo, weil sie Eheprobleme hatten, hörten sie von einem englisch sprechenden Pastor in Stuttgart und haben mich angerufen und kamen dann zum Gespräch. Über 20 Jahre verheiratet, die Kinder sind jetzt groß geworden und nur noch ein Jahr und dann verlässt das letzte Kind das Nest. Und sie beide bekundeten, er mit Doktortitel Professor in einer Universität in den Staaten, wir lieben uns nicht mehr, der Ofen ist aus. Es ist eigentlich kein Gefühl mehr da füreinander. Viele Leute meinen, wenn es so weit kommt, dann ist alles aus. Da kann man nichts mehr machen. Oh ja, da kann man viel machen. Der Seelsorger Jay Adams sagt, wenn Leute zu ihm kommen und sagen, Dr. Adams, der Ofen ist aus. Wir haben keine Liebe mehr füreinander. Er weiß, was sie meinen. Sie meinen meistens, es ist diese Art von Liebe, wo das Herz ein bisschen schwerer schlägt, wenn er die andere, er sie sieht oder so. Und diese Gefühle nicht mehr da sind. Liebe deinen Nächsten wie dich selbst. Und er sagte auch, und wenn ihr zu Feinden geworden seid, dann heißt es auch in der Bibel, liebet eure Feinde. Nach einer Weile, sie haben sich zerstritten, sich so lange in die Haare und in die Wolle bekommen, dass sie sich nicht mehr ertragen können. Sie sind nicht mehr Liebhaber, sie sind Feinde geworden. Und J. Adams sagt, gut, wenn ihr sagt in der Ehe, ihr könnt euch nicht, ihr habt keine Liebe mehr füreinander, dann habe ich eine Antwort für euch. Die Bibel sagt, ihr sollt euch in der Ehe lieben. Wir können das romantische Liebe nennen. Es gibt auch ein zweites Niveau der Liebe. Also sie kommen nicht davon weg, dass sie lernen müssen, einander zu lieben in der Ehe. Und heute Abend möchte ich mit Nachdruck betonen, dass es nie zu spät ist, erstens im Gebet um Vergebung zu bitten für das, was wir kaputt gemacht haben, und zweitens um diese Liebe von Gott zu bitten, dass er uns mit dieser Liebe erfüllt, noch einmal neu für unseren Ehepartner. Selbst wenn über längere Zeit, um zum weltlichen Ausdruck zurückzukommen, der Ofen der Gefühle der Liebe längst aus ist oder gewesen ist. Gott kann das neu anzünden. Gott kann neu das Feuer legen in unsere Herzen. Wir müssen aber bereit sein, das zu wollen in unseren Ehen. Diese Liebe eines Ehemannes für seine Frau ist erstens eine selbstopfernde Liebe. Vers 25. Gleich wie Christus die Gemeinde geliebt und sich selbst für sie hingegeben hat. Eine sich selbst opfernde Liebe. Was bist du bereit als Ehemann zu opfern für deine Ehefrau? Was bist du bereit aufzugeben, damit es ihr gut geht? Denn David sagte, ich wollte dem Herrn nichts opfern, was mich nichts kostet. David sah, ein Opfer soll mich was kosten. Was kostet dich deine Liebe für deine Frau? Dieses selbst opfernde Liebe. Es soll Zeit kosten. Stell dich drauf ein, mit deiner Frau Zeit zu verbringen. Zeit weg von deinem Hobby, weg von deinen persönlichen Plänen, weg von deinen persönlichen, egoistischen, selbstbezogenen Zielen, um Zeit zu nehmen für deine Frau. Ich habe nach kurzer Zeit entdeckt,

sondern zwei Ohren zu haben, dass man zuhört, wenn sie spricht. Manche unserer größten Missverständnisse in unserer Ehe kamen daher, dass ich nicht zugehört habe, als meine Frau sprach. Es gibt das berühmte Bild von dem Ehemann, der sich versteckt hinter seiner Zeitung und sie redet und er sagt, Und wo sie dann, ich habe das ein paar Mal im Fernsehen gesehen, über den Raum läuft und die Zeitung runterreißt und sagt, du, ich will deine Ohren haben. Sie will unsere Aufmerksamkeit, sie will wissen, was uns bewegt. Darf ich an dieser Stelle euch eine andere Bibelstelle zeigen? Schreibt es auf, es ist wichtig. Römer 8, Vers 32 sagt uns Ehemännern etwas ganz Gewaltiges. Was wollen wir nun hierzu sagen? Ist Gott für uns? Wer mag wieder uns sein? Vers 31. Römer 8, Vers 32. Welcher sogar seines eigenen Sohnes nicht verschont, sondern ihn für uns alle dahingegeben hat, wie sollte er uns mit ihm nicht auch alle schenken? Die Frage ist beantwortet mit, das wird er tun. Alles, was wir als Gemeinde Jesu brauchen, bekommen wir durch wen? Über Christus. Jesus sagte, was ihr den Vater bitten werdet in meinem Namen, kommt über mich, ich bin der Mittler, ich gebe es dir. Die Braut Jesu bekommt, was sie braucht, über den Bräutigam. Die Bedürfnisse der Braut Jesu werden gestillt durch den Bräutigam. Demütigend, aber wahr ist es, dass unsere Ehefrauen zu uns kommen sollten, kommen können und von uns das bekommen, was sie brauchen. Bedürfnisse gestillt. Eine Frau braucht Geborgenheit. Wie stillst du das Bedürfnis der Geborgenheit in deiner Frau? Eine Frau braucht Ermutigung. Wie hast du deine Frau zum letzten Mal ermutigt? Eine Frau braucht Zärtlichkeit. Wann hast du das letzte Mal deine Frau umarmt und ihr gesagt, dass du sie liebst? Hier ist ein schreckliches Problem. In vielen ehelichen Situationen, dass die Ehepartner sich nicht mehr umarmen, dass sie kein Interesse mehr haben ineinander. Helga kam vor Jahren in die Seelsorge. Sie sagte etwa eine Stunde zuvor am Telefon, ich bin bereit, mir das Leben zu nehmen. Als sie in unserem Wohnzimmer saß, fragte ich, ob ihr Vater ihr je gesagt hätte, dass er sie liebe. Und sie sagte darauf, nein. Und dann habe ich die Frage gestellt, hast du je gesehen, dass dein Vater deiner Mutter Zärtlichkeit gezeigt hat? Hat er sie je umarmt? Hat er sie je geküsst in deinem Beisein? Nein. Einer, der diese Geschichte hörte, kam auf mich zu und sagte, das einzige Mal, dass er als Junge je gesehen hätte, dass sein Vater seine Mutter berührt hätte, war, als er die Leiche berührt hat. Gott gab uns Gefühle. Und für die Ehe hat Gott diese Gefühle gemeint, dass wir bereit sind als Ehemänner, unsere Frauen zu lieben. Christus kam und nahm die Kinder auf den Schoß. Er weinte zärtlich über die Not seiner Jünger. Er weinte über die Not der Welt. Er nahm sich in Erbarmen die Not der Welt an. Wenn wir Ehemänner der Liebe Jesu gleichen wollen, dann haben wir eine riesengroße Aufgabe. Dass wir bereit sind, die Not unserer eigenen Frauen wie die eigene Not zu sehen und bereit sind, sie zu tragen, wie Christus uns trägt. Das gibt einen Seufzer von uns, wenn wir bloß daran denken. Eine Aufgabe, die zu groß für uns ist. Es ist nicht nur eine selbstopfernde Liebe, es ist zweitens eine reinigende Liebe, Vers 26, auf dass er sie heilige, nachdem er sie gereinigt hat, durch das Wasserbad im Wort. Ich will meiner Frau helfen, dass sie vorwärts kommt. Ich will sie in ihrem Leben reinigen. Ich will, dass sie eine bessere Frau wird. Das ist das, was Gott hier meint, dass wir Ehemänner das als unsere Ausrichtung haben sollen und müssen für unsere Ehe. Eine reinigende Liebe, dass die schlechten Gewohnheiten wegfallen, dass sie wachsen in der Persönlichkeit und wir ihnen helfen zu wachsen. Und drittens, Vers 27, eine erhebende Liebe, damit er sich selbst die Gemeinde herrlich darstelle, so dass sie weder Flecken noch Runzel noch irgendwas Ähnliches habe, sondern heilig sei und tadellos. Man kann bald feststellen, wie ein Ehemann über seine Ehefrau denkt, wenn man hört, wie er über sie spricht. Wenn ich höre, dass ein Ehemann schreckliche Witze macht über seine Frau oder herabtuende Bemerkungen oder einen herabtuenden Ton gebraucht, um seine Frau zu beschreiben, dann weiß ich, der Wurm ist in. Kein Ehemann, der seine Frau liebt, tut irgendwas anderes, als sie erheben, wenn er die Möglichkeit hat, spricht positiv.

0: über sie, denkt positiv über sie und hat dieses im Auge, was in Vers 27 steht, dass sie heilig sei und tadellos, dass er sie erhebt und nicht, dass er sie herabtut, selbst wenn sie Fehler macht. Warum weiß ich das? Weil Christus so darauf aus ist, uns als Gemeinde zu erheben und zu reinigen und zu erbauen. Machen wir Fehler? Haben wir je gelogen? Haben wir ihn je betrübt? Sind wir je abgewichen von unserer Aufgabe in der Gemeinde Jesu? Leider ja. Und Christus trotzdem geht seiner Gemeinde nach und liebt sie und vergibt ihr und dient ihr und hilft uns in unserer Not. Eine erhebende Liebe. Ich möchte ganz kurz zum Schluss noch eine Bibelstelle erwähnen, in einem Vers, in 1. Petrus Kapitel 3. 1. Petrus Kapitel 3, Vers 7. Die Aufgabe für uns Männer ist uns hier auch ein bisschen erweitert. Die Frau ist total gestört. Ich möchte eine sehr ernüchternde und vielleicht erstaunliche Tatsache von Epheser 5 und 1. Petrus 3, Vers 7 uns weitergeben als Schlussgedanken. Die Beziehung eines Ehemannes zum Herrn, eines gläubigen Ehemannes zum Herrn, ist nur so gut wie seine Beziehung zu seiner Frau von seiner Seite her gesehen. Ich möchte den Satz ein bisschen umformulieren und es noch einmal sagen. Meine Beziehung zu Christus ist nur so weit in Ordnung, wie meine Beziehung zu meiner Frau von meiner Seite her gesehen. Das bedeutet, von meiner Seite her muss ich meiner Frau dienen mit der Liebe, mit der Christus mein Herz gefüllt hat durch den Geist. Ich muss bereit sein, ihr zu vergeben, sie zu tragen, sie zu Christus zu tragen und alles zu tun, was ich kann, was in meiner Kraft und meinem Ermessen liegt, damit es ihr gut geht. Wenn ich das nicht tue, kann ich nicht behaupten, zwischen mir und Gott würde alles stimmen. Wenn ich weiß, Gutes zu tue und es nicht tue, gegenüber meiner Frau, habe ich gesündigt an meiner Frau und kann eigentlich vergessen, Kraft zu haben, wenn ich mit anderen spreche über Christus. Männer sind leider oft passive Versager, was ihre geistliche Pflicht in der Ehe anbelangt. Sie sitzen da und denken, irgendwie wird's schon recht werden. Eben nicht von alleine, sondern indem wir als Ehemänner bereit sind, uns zu beugen unter der mächtigen Hand eines liebevollen Vaters und zu sagen, Herr, ich brauche einen neuen Anfang. Wir waren schon jahrelang in Deutschland, als ich gemerkt habe, dass ich völlig falsch lag in der Führung meiner eigenen Ehe. Ordiniert als Pastor, dienend in einer Gemeinde, habe ich völlig versagt an der täglichen Familienbibellese und am täglichen Gebet in der Familie. Ich kam zu meiner Frau Nancy und sagte, du Schatz, es tut mir leid, dass ich hier völlig versagt habe. Ich möchte um deine Vergebung bitten. Ich weiß, dass es unsere Beziehung zum Herrn und zueinander schwer beeinträchtigt hat, dass ich da versagt habe. Ich möchte aber jetzt und ab jetzt neu beginnen. Und mit Gottes Hilfe es täglich tun, dass wir als Familie die Schrift lesen und als Familie miteinander beten. Meine Frau hat mir vergeben und sagte mit wenigen Worten einen Satz, der mich sehr gedemütigt hat. Sie sagte, Roger, ich habe das schon lange gesehen und habe lange darüber im Stillen gebetet. Sie hat nicht die Leitung übernommen, sie hat gebetet. Ich bin sehr dankbar für die Frau, die der Herr mir gegeben hat, die ich nicht verdiene, Geschenk seiner Gnade. Und bin sehr dankbar für die Ehe, die der Herr uns geschenkt hat. Ich sagte heute Morgen, es hat Engpässe gegeben, Missverständnisse gegeben. Wir sind nicht Leute mit irgendwelchen Flügen oder heiligen Scheinen oder sonst irgendwelchen extra Dingen. Wir sind Leute wie alle anderen, die lernen miteinander mit Gottes Hilfe zu rechnen. Und ich möchte euch heute Abend wirklich ans Herz legen, es gibt Grund zur Ermutigung, wenn wir bereit sind zu sagen, Herr, nicht mehr nach meinem Plan, sondern ab jetzt nach deinem Plan. Ehemänner, wacht auf. Ich frage mit Nachdruck, bist du bereit als Ehemann, wenn du versagt hast, neu anzufangen? Bist du bereit, als Ehefrau für deinen Mann zu beten, dass er diesen Neuanfang macht? Bist du bereit, als lediger junger Mann zu sagen, das ist mein Ziel, das, was hier steht, so will ich meine Frau lieben? So wie Christus seine Gemeinde liebt. Eine große, unmögliche Aufgabe, die wir nur in der Fülle des Heiligen Geistes ausführen können. Wir müssen immer wieder zurückkommen, dass wir es nicht können, nur Christus durch uns. Wir beten zusammen. Danke, Vater im Himmel, dass du an diesem Abend mit uns redest durch dein Wort. Danke für das Vorbild Jesu, der als Ehemann in seiner Familie, seiner Braut gegenüber uns so liebt. Dass er uns durchbohrte Hände entgegenstreckt und sagt, komm, folget mir nach. Vater im Himmel, hilf uns als Ehemänner bereit zu sein, unseren Frauen so die Liebe zu zeigen, die du uns gegeben hast in Christus, dass sie beginnen zu merken, es ist was Neues in uns. Stärke unsere Liebe zu dir und mehre unsere Liebe zu unseren Frauen. Und ich bitte dich im Namen Jesu für die Frauen unter uns, deren Männer nicht so sind. Gib ihnen eine intensivere Bereitschaft zu beten, dass du eingreifst und du die Änderung schaffst, die allein du kannst. Und da, wo Schmerz und Herzeleid und Weinen und große Schwierigkeiten vorhanden sind, bitte, Herr, greife du ein in dieser Woche in unseren Familien und ändere du das, was der Feind an Sieg gewonnen hat. Wir beten dich an und danken dir für deine Hilfe. Herr, diese Worte aus deinem Wort sind uns Maßstab. Aber ohne deine Hilfe können wir es nicht tun. Wir bitten dich, durch deinen Geist befähige du uns, das zu tun. In Jesu Namen. Amen.
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0: Hallo liebe Kinder, schön, dass ihr den biblischen Hörfunk wieder eingeschaltet habt. Gleich geht es los mit Christopher die Kirchenmaus. Eine Maus, die auch in eure Kirche leben könnte. Bei den Kirchenmäusen ist ständig etwas los. Und so erleben Christopher und seine Freunde jeden Tag interessante Abenteuer. Es geht gleich los mit Christopher die Kirchenmaus.
1: Die Feldmäuse waren sehr dankbar und fühlten sich richtig wohl in ihrer neuen Umgebung. Mutter Kirchenmaus hantierte gerade zufrieden in ihrer Küche, als es an der Tür klopfte. Es war Tante Trudi, die zwischenzeitlich mit ihrer Familie aus dem Urlaub zurückgekommen war. Sie war sehr aufgeregt.
2: Stimmt es, meine Liebe, dass ihr diesen Aussiedlermäusen erlaubt habt, hier bei uns in der Kirche zu wohnen?
1: Sagte sie streng.
2: Aber liebe Trudi, was hast du bloß? Man muss doch in Not geratenen Mäusen helfen.
1: Frau Kirchenmaus schüttelte traurig den Kopf, als die aufgebrachte Tante lautstark verkündete, Kirchenmäusen könne man selbstverständlich helfen, aber doch nicht Feldmäusen. Peng, die war zu. Tante Trudi rauschte beleidigt davon und Christophers Mama war zunächst mal fix und fertig. Aber sie war froh darüber, dass ihr Mann und Christopher und die Großeltern genauso dachten wie sie. Nämlich, dass es richtig gewesen war, die Feldmäuse aufzunehmen. Ein paar Tage waren vergangen, als eines Nachts Papa Kirchenmaus plötzlich aufwachte und seine Barthaare bedenklich zitterten. Das war ein Zeichen dafür, dass etwas nicht stimmte.
3: Bei meinem Bart, irgendwo lauert eine Gefahr, murmelte er vor sich hin.
1: Und dann hörte er es auch schon. Wasser. Es gluckerte, tropfte und plätscherte. Und als es ihm endlich gelungen war, die Lampe anzuzünden, sah er es. Der ganze Fußboden stand unter Wasser. Hastig weckte er seine Frau, die sich gleich mit dem Baby weiter oben in Sicherheit brachte, während er und Christopher alle anderen Mäuse aufweckten.
3: Ein Rohrbruch, brüllte er. Wir müssen alle hinauf auf die Stufen. Los, beeilt euch!
1: In dem nun herrschenden Durcheinander konnte man nicht sofort erkennen, ob alle in Sicherheit waren. Aber dass viele kleine Mäuse fehlten, sah man sofort. Oh, das war schlimm. Oma und Opa konnte man auch nicht finden. Von Tante Trudi und ihrer Familie keine Spur. Und auf der ganzen Treppe keine einzige Feldmaus. Christopher, dem das Wasser schon bis zum Bauchnabel ging, rief und jammerte nach seinem neuen Freund Freddy. Doch alles blieb still. Und er weinte.
4: Leute, Leute, Leute, war das ein Freudengeschrei, als die Feldmäuse um die Stufenecke bogen. Tapfer kämpften sie sich durch die Fluten und jede Maus hielt dabei ein kleines Mäusekind hoch über das Wasser. Auch die Kinder von Tante Trudi.
5: Da sind wir,
1: ertönte plötzlich Omas Stimme. Sie saß auf einem alten Stück Holz und schaute ganz verliebt und stolz zu ihrem Mann, der so schnell er konnte Richtung Treppe paddelte. Und endlich sah man Onkel Rudi mit seiner Frau Trudi und den drei ältesten Kindern heranschwimmen. Tante Trudi strampelte wie verrückt, japste nach Luft und kam kaum vorwärts, weil sie immerzu schrie,
5: Hilfe! Meine Babys! Hilfe!
6: Hör doch auf zu schreien, Tante Trudi, rief Christopher ihnen zu.
5: Es ist ja schon gut. Die Feldmäuse haben deine Kleinen gerettet.
1: Als dann die letzten der nun gar nicht mehr so vornehm aussehenden Kirchenmäuse auf der Treppe in Sicherheit waren, wurde es auf einmal ganz still. Und alles schaute gespannt auf die pitschnasse, tropfende Tante Trudi. Die Ärmste konnte kaum sprechen vor Verlegenheit. Sie war ja so gemein gewesen zu den Feldmäusen und trotzdem hatten sie ihre Kinder gerettet. Sie gab jeder Feldmaus die Hand und entschuldigte sich. Dabei kam sie sogar ein klein wenig in Stottern. Dann aber brach der große Jubel aus. Alle Mäuse lachten und redeten durcheinander und jeder drückte jeden so fest er konnte. Die Feldmäuse blieben für immer bei den Kirchenmäusen, wo sie eine neue Heimat und echte Freunde gefunden hatten.
0: Das war soeben, liebe Kinder, Christopher die Kirchenmaus. Weitere Abenteuer von Christopher und seinen Mäusefreunden bringen wir euch hier beim biblischen Hörfunk. Diese Hörspielserie wurde von Schulte und Gerd produziert und ist bei Gerd Medien erhältlich. Ich sage Tschüss und ich freue mich auf ein Wiederhören hier bei uns, dem biblischen Hörfunk.

Psalm 119, Vers 105 und 11. Dein Wort ist meines Fußes Leuchte und ein Licht auf meinem Wege. Ich behalte dein Wort in meinem Herzen, damit ich nicht wieder dich sündige.

Was denkt ihr? Ist Gott wirklich gut oder sagen es die Menschen nur einfach so? Hallo, liebe Kinder. Wisst ihr, manche Menschen haben Schwierigkeiten, daran zu glauben, dass Gott wirklich gut ist. Vielleicht, weil sie Schlechtes in ihrem Leben durchgemacht haben und dann auch denken, dass Gott verantwortlich ist oder dass Gott es hätte anders machen sollen. Aber wisst ihr, wo das Problem liegt? Unsere Sicht der Dinge ist sehr begrenzt. Ich gebe euch ein Beispiel. Wenn Eltern ihre Kinder zum Arzt bringen und der Arzt muss eine Impfung geben, dann wird das kleine Kind es überhaupt nicht verstehen. Obwohl es denken könnte, dass die Eltern sehr schlimm sind und es nur verletzen wollen, stimmt es eigentlich nicht. Die Eltern tun das Beste für ihr Kind. Und so kann es sein, dass wir denken, Gott verletzt uns gerade, obwohl er genau das Gegenteil tut.

Zu Weihnachten lesen oder hören wir die Erzählung über die Geburt Jesu. Das ist nicht nur eine schöne Geschichte, es ist eine wahre Erzählung und sie zeigt uns, wer Jesus ist. Wir lesen in Matthäus Kapitel 1, indem er aber also gedachte, siehe, da erschien ihm ein Engel des Herrn im Traum und sprach, Josef, du Sohn Davids, fürchte dich nicht, Maria, dein Gemahl zu dir zu nehmen, denn das in ihr geboren ist, das ist von dem Heiligen Geist. Das ist aber alles geschehen, auf das erfüllt würde, was der Herr durch den Propheten gesagt hat, der da spricht. Siehe, eine Jungfrau wird schwanger sein und einen Sohn gebären, und sie werden seinen Namen Immanuel heißen. Das ist verdolmetscht. Gott mit uns.

Jesaja 42, Vers 3a und 2. Timotheus 2, Vers 13. Das geknickte Rohr wird er nicht zerbrechen und den glimmenden Docht wird er nicht auslöschen. So bleibt er doch treu, denn er kann sich selbst

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1: Sie hören nun die gute Nachricht aus Gottes Wort. Unser Wochenvers steht in Sprüche 23, Vers 24. Der Vater eines Gerechten freut sich, und wer einen Weisen gezeugt hat, ist fröhlich darüber. Das war unser Merkvers aus Sprüche 23, Vers 24.
2: Dein Wort ist meines Fußes Leuchte und ein Licht auf meinem Wege.
0: 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Hiob 41 und 42 und Psalm 1 und 2.
2: Kapitel 41. Sehe, jede Hoffnung wird an ihm zuschanden. Schon wenn einer ihn sieht, stürzt er zu Boden. Niemand ist so kühn, dass er ihn zu reizen wagt. Wer ist denn, der vor mir bestehen könnte? Wer kann mir entgegentreten und ich lasse ihn unversehrt? Unter dem ganzen Himmel ist keiner. Ich will nicht schweigen von seinen Gliedern, wie groß, wie mächtig und wohlgeschaffen er ist. Wer kann ihm den Panzer ausziehen und wer darf es wagen, ihm zwischen die Zähne zu greifen? Wer kann die Tore seines Rachens auftun? Um seine Zähne herum herrscht Schrecken. Stolz stehen sie, wie Reihen von Schilden, geschlossen und eng aneinander gefügt. Einer reiht sich an den anderen, dass nicht ein Lufthauch hindurchgeht. Es haftet einer am anderen. Sie schließen sich zusammen und lassen sich nicht trennen. Sein Niesen lässt Licht aufleuchten. Seine Augen sind wie die Wimpern der Morgenröte. Aus seinem Rachen fahren Fackeln. Und feurige Funken schießen heraus. Aus seinen Nüstern fährt Rauch wie von einem siedenden Kessel und Binsenfeuer. Sein Odem ist wie Lichtelohe, und aus seinem Rachen schlagen Flammen. Auf seinem Nacken wohnt die Stärke, und vor ihm her tanzt die Angst. Die Wampen seines Fleisches haften an ihm, fest angegossen, ohne sich zu bewegen. Sein Herz ist so hart wie ein Stein und so fest wie der untere Mühlstein. Wenn er sich erhebt, so entsetzen sich die Starken, und vor Schrecken wissen sie nicht aus noch ein. Trifft man ihn mit dem Schwert, so richtet es nichts aus, auch nicht Spieß, Geschoss und Speer. Er achtet Eisen wie Stroh und Erz wie faules Holz. Kein Pfeil wird ihn verjagen, die Schleudersteine sind ihm wie Spreu. Die Keule achtet er wie einen Strohhalm, er spottet der sausenden Lanze. Unter seinem Bauch sind scharfe Spitzen. Er fährt wie ein Dreschschlitten über den Schlamm. Er macht, dass die Tiefe brodelt wie ein Topf und rührt das Meer um, wie man Salbe mischt. Er lässt hinter sich eine leuchtende Bahn. Man denkt, die Flut sei Silberhaar. Auf Erden ist nicht seinesgleichen. Er ist ein Geschöpf ohne Furcht. Er sieht allem ins Auge, was hoch ist. Er ist König über alle stolzen Tiere. Kapitel 42. Und Hiob antwortete dem Herrn und sprach: Ich erkenne, dass du alles vermagst, und nichts, das du dir vorgenommen, ist dir zu schwer. Wer ist der, der den Ratschluss verhüllt mit Worten ohne Verstand? Darum habe ich unweise geredet, was mir zu hoch ist, und ich nicht verstehe. So höre nun, lass mich reden, ich will dich fragen, lehre mich. Ich hatte von dir nur vom Hörensagen vernommen, aber nun hat mein Auge dich gesehen. Darum spreche ich mich schuldig und tue Buße in Staub und Asche. Als nun der Herr diese Worte mit Hiob geredet hatte, sprach er zu Eliphas von Teman: Mein Zorn ist entbrannt über dich und über deine beiden Freunde. Denn ihr habt nicht recht von mir geredet, wie mein Knecht Hiob. So nehmt nun 7 junge Stiere und 7 Widder und geht hin zu meinem Knecht Hiob und opfert Brandopfer für euch. Aber mein Knecht Hiob soll für euch Fürbitte tun, denn ihn will ich erhören, dass ich nicht töricht an euch handle. Denn ihr habt nicht recht von mir geredet, wie mein Knecht Hiob. Da gingen hin Eliphas von Teman, Bildad von Schuach und Sophar von Naama und taten, wie der Herr ihnen gesagt hatte. Und der Herr erhörte Hiob. Und der Herr wandte das Geschick Hiobs, als er für seine Freunde Fürbitte tat. Und der Herr gab Hiob doppelt so viel, wie er gehabt hatte. Und es kamen zu ihm alle seine Brüder und alle seine Schwestern und alle, die ihn früher gekannt hatten, und aßen mit ihm in seinem Hause und sprachen ihm zu und trösteten ihn über alles Unglück, das der Herr über ihn hatte kommen lassen. Und ein jeder gab ihm ein Goldstück und einen goldenen Ring. Und der Herr segnete Hiob fortan mehr als einst, so dass er 14.000 Schafe kriegte und 6.000 Kamele und 1.000 Joch Rinder und 1.000 Eselinnen. Und er bekam 7 Söhne und 3 Töchter und nannte die erste Jemima, Täubchen, die zweite Kesia, Zimmetblüte, und die dritte Keren Hapuch, Salbhörnchen. Und es gab keine so schönen Frauen im ganzen Lande wie die Töchter Hiobs. Und ihr Vater gab ihnen Erbteil unter ihren Brüdern. Und Hiob lebte danach 140 Jahre und sah Kinder und Kindeskinder bis in das 4. Glied. Und Hiob starb alt und lebenssatt. Der Psalter. Psalm 1. Wohl dem, der nicht wandelt im Rat der Gottlosen, noch tritt auf den Weg der Sünder, noch sitzt, wo die Spötter sitzen, sondern hat Lust am Gesetz des Herrn und sinnt über seinem Gesetz Tag und Nacht. Der ist wie ein Baum, gepflanzt an den Wasserbächen, der seine Frucht bringt zu seiner Zeit, und seine Blätter verwelken nicht. Und was er macht, das gerät wohl. Aber so sind die Gottlosen nicht, sondern wie Spreu, die der Wind verstreut. Darum bestehen die Gottlosen nicht im Gericht, noch die Sünder in der Gemeinde der Gerechten. Denn der Herr kennt den Weg der Gerechten, aber der gottlosen Weg vergeht. Psalm 2. Warum toben die Heiden und murren die Völker so vergeblich? Die Könige der Erde lehnen sich auf, und die Herren halten Rat miteinander wider den Herrn und seinen Gesalbten. Lasset uns zerreißen ihre Bande und von uns werfen ihre Stricke. Aber der im Himmel wohnt, lachet ihrer, und der Herr spottet ihrer. Einst wird er mit ihnen reden in seinem Zorn, und mit seinem Grimm wird er sie schrecken. Ich aber habe meinen König eingesetzt auf meinem heiligen Berg Zion. Kundtun will ich den Ratschluss des Herrn. Er hat zu mir gesagt, du bist mein Sohn, heute habe ich dich gezeugt. Bitte mich, so will ich dir Völker zum Erbe geben und der Welt Enden zum Eigentum. Du sollst sie mit einem eisernen Zepter zerschlagen, wie Töpfe sollst du sie zerschmeißen. So seid nun verständig, ihr Könige, und lasst euch warnen, ihr Richter auf Erden. Dienet dem Herrn mit Furcht und küsst seine Füße mit Zittern, dass er nicht zürne und ihr umkommt auf dem Wege, denn sein Zorn wird bald entbrennen. Wohl allen, die auf ihn trauen.
0: Sie hörten soeben aus dem Buch Hiob die Kapitel 41 und 42 und aus den Psalmen Psalm 1 und 2. Das war die tägliche Bibellese des biblischen Hörfunks. Es wäre schön, wenn Sie auch morgen dabei sein könnten, um von dem Wort Gottes zu hören.

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Wir loben Gott für sein Wort und wir danken ihm für seine Gnade in Christus. In der Einleitung seines ersten Briefes an Timotheus schreibt der Apostel Paulus: Gnade, Barmherzigkeit, Friede von Gott, unserem Vater und unserem Herrn Jesus Christus. Das wünschen, das beten wir auch für Sie. Mögen Sie reichlich gesegnet werden und wachsen in der Erkenntnis Christi. Und möge BBNs Dienst Ihnen dabei behilflich sein. 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

0: Gott, du mein Versorger, bitte hilf mir, achtsam und dankbar zu sein, wenn ich alles, was du mir gegeben hast, treu verwalte und teile. Gottes Versorgung. Der 6-jährige Theo und seine Mutter gingen jede Woche in die Kirche, um beim Ausladen von Lebensmitteln zu helfen, die mit dem Lieferwagen der Tafel kamen. Als Theo hörte, wie seine Mutter seiner Großmutter erzählte, dass der Transporter eine Panne hatte, sagte er: »Oh nein, wie sollen sie dann die Lebensmittel ausliefern?« Seine Mutter erklärte ihm, dass die Kirche das Geld für einen neuen Lieferwagen aufbringen müsse. Theo lächelte. »Ich habe Geld«, erklärte er und verließ das Zimmer. Er kam mit einer Plastikdose zurück, die mit bunten Aufklebern verziert und mit Münzen gefüllt war. Zusammen ergaben die Münzen etwas mehr als 17 Euro. Obwohl das nicht viel Geld war, so nutzte Gott diese Gabe mit den Gaben anderer, um einen neuen Transporter zu beschaffen, damit die Kirche weiterhin ihrer Nachbarschaft dienen konnte. Ein kleiner Betrag, der großzügig gegeben wird, ist immer mehr als genug, wenn man ihn in Gottes Hände legt. In 2. Könige 4 bittet eine arme Witwe den Propheten Elisa um finanzielle Hilfe. Er rät ihr, eine Bestandsaufnahme ihrer eigenen Mittel zu machen, ihre Nachbarn um Hilfe zu bitten und dann seinen Anweisungen zu folgen. Verse 1 bis 4. Auf wundersame Weise füllt Gott mit dem wenigen Öl, das die Witwe besitzt, alle Krüge, die sie bei ihren Nachbarn gesammelt hat. Verse 5 und 6. Elisa spricht nun zu ihr: »Nun verkauft das Öl und bezahl eure Schulden, und es wird noch genug für dich und deine Söhne zum Leben übrig bleiben.« Vers 7. Wenn wir uns auf das konzentrieren, was wir nicht haben, stehen wir in der Gefahr zu verpassen, wie Gott mit dem Vorhandenen Großes tut. Sie hören den Bibeltext aus 2. Könige 4, Verse 1 bis 7.
1: Eines Tages kam die Witwe eines Prophetenschülers zu Elisa und klagte: »Mein Mann, dein Diener, ist tot. Du weißt, wie sehr er den Herrn geachtet hat. Doch jetzt kommt der Gläubiger und droht, meine beiden Söhne als Sklaven mitzunehmen.« »Was kann ich für dich tun?« fragte Elisa. »Sag mir, was du noch im Haus hast.« »Deine Dienerin hat nichts mehr, nur einen Krug Öl«, antwortete sie. Da befahl Elisa ihr: »Geh und leih dir von deinen Freunden und Nachbarn so viele leere Krüge wie möglich. Dann geh mit deinen Söhnen in dein Haus und schließ die Tür hinter euch. Gieß das Öl in die Gefäße und stell sie beiseite, wenn sie voll sind.« Sie tat, was er ihr befohlen hatte. Ihre Söhne brachten ihr leere Gefäße und sie füllte eines nach dem anderen. Bald waren alle Behälter bis zum Rand gefüllt. »Bring mir noch einen Krug«, sagte sie zu einem ihrer Söhne. »Es sind keine mehr da«, antwortete er, und in diesem Augenblick versiegte das Öl. Als sie hinkam und dem Mann Gottes erzählte, was geschehen war, sagte er zu ihr: »Nun verkauft das Öl und bezahl eure Schulden, und es wird noch genug für dich und deine Söhne zum Leben übrig bleiben.«
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1: Das heißt, wer sein Vertrauen in Christus setzt, wer an Christus glaubt, wer die Gnade annimmt, wird ein Gerichtsbegriff, wird freigesprochen. Freigesprochen und die Gerechtigkeit Christi wird uns zugesprochen. Ihr Lieben, das hat alles mit Stellvertretung zu tun. Und es ist eine Lehre in der Schrift, die glasklar ist an unsere Stelle. Und das ist eine der wichtigsten Stellen im Neuen Testament in dieser Hinsicht. Warum ist Stellvertretung wichtig? Warum ist sie nötig? Weil wir das Problem der Sünde haben. Und nur eine Sünde reicht aus, um uns für immer zu verdammen. Und er rettete uns. Ich stelle die Frage jetzt heute Morgen. Gibt es irgendwelchen Zweifel in Bezug auf die Frage, wie sah das Evangelium Paulus aus? Jemand sagte, das Kreuz ist der Platz, wo Paulus sich rumtreibt. Und ich meine, dass Sie recht haben. Das Kreuz ist der Platz, wo er sich rumtreibt. Alles hängt mit dem Kreuz zusammen und mit dem, was Jesus für uns getan hat. Gibt es Zweifel in Bezug auf die Botschaft des Paulus? Das wahre Evangelium, aber Gnade. Ein Evangelium der Gnade.
0: Das war ein Ausschnitt aus dem Kurs Der Galaterbrief mit Paul Timblin. Der Galaterbrief betont die Rechtfertigung durch die Gnade und nicht durch das Gesetz. Denn das Gesetz fordert Kraft von dem, der sie nicht hat, und verflucht ihn, wenn er diese Kraft nicht aufbringt. Das Evangelium im Gegenteil gibt demjenigen Kraft, der keine besitzt, und segnet ihn durch die Anwendung dieser Kraft. Der Galaterbrief fordert uns auf, anstatt der Gesetzlichkeit ein Leben der Nachfolge unter der Leitung des Geistes zu führen. Paul Timblin ist Lehrer und Fachbereichsleiter für systematische Theologie in der Bibelschule Brake. Der Kurs Der Galaterbrief ist im Lehrbereich Bücher der Bibel zu finden. Hier bei BBN teilen wir Ihnen täglich Gottes Liebe in Jesus Christus mit.
2: Sie hören nun die gute Nachricht aus Gottes Wort. Unser Wochenvers steht in Sprüche 23, Vers 24. Der Vater eines Gerechten freut sich, und wer einen Weisen gezeugt hat, ist fröhlich darüber. Das war unser Merkvers aus Sprüche 23, Vers 24.

0: Herzlich willkommen zum Programm Glaube und Alltag, eine Produktion von unserem BBN Online Bibelinstitut, Ihre Quelle für biblische Studien. Heute setzen wir die Serie fort, die heißt Der Weg zu einem echten geistlichen Leben. Folgende Frage soll uns beschäftigen: Wie erreicht ein Christ eine biblische und dennoch praktische Ausgewogenheit in seinem Leben? Das Material für diesen Kurs wurde aus dem Buch Ausgewogen statt aufgehoben von Dr. Charles Ryrie entnommen, mit freundlicher Genehmigung von Christliche Verlagsgesellschaft Dillenburg. Hören Sie nun, der Weg zu einem echten geistlichen Leben.
1: Wir kommen nun zu Kapitel 17. Muss Christus Herr sein, um Retter sein zu können? Eine der Fragen, die unvermeidlich ist, wenn es um die Lehre des geistlichen Lebens geht, betrifft die Herrschaft Jesu Christi. Manchmal kommt es unbeabsichtigt dazu, zu anderen Zeiten bewusst. Aber in jedem Fall ist es eine extrem wichtige Frage. Wenn man das Thema kurz fassen will, lautet die Frage einfach: Muss ich eine Verpflichtung eingehen, dass Jesus Christus der Herr meines Lebens sein soll, damit ich gerettet werden kann? Diejenigen, die mit einem eindeutigen Ja auf diese Frage antworten, drücken das dann so aus: Die Prediger, die Sündern sagen, sie können

etwa annehmen, sie brauchten nur zu glauben, dass Christus ihre Sünden getragen hat, und sagen ihnen nicht, dass sie sich selbst verleugnen und ihn als ihren Herrn annehmen müssen? Diesen Irrtum können wir, Anführungszeichen, nur Glauber nennen. J.I. Packer. Ein anderer, der dieselbe Position vertritt, sagt: Ich unterstelle daher, dass es genauso unrealistisch wie unbiblisch ist, wenn man das Herrsein Jesu Christi von seinem Rettersein trennt. John Stott. Gemeint ist kurz gesagt Folgendes: Falls jemand den Herrn nicht die Herrschaft über sein Leben übergibt, wenn er ihn als Retter annimmt, ist er nicht gerettet. Inzwischen wurde die Position insofern modifiziert, dass zum Zeitpunkt der Errettung die Bereitwilligkeit, vom Herrn beherrscht zu werden, alles ist, was zusätzlich zum Glauben nötig ist, um gerettet zu sein. Das heißt, zum Zeitpunkt der Errettung muss es einen Moment der Bereitwilligkeit geben, sein Leben völlig dem Herrn zu weihen, auch wenn die Praxis dieses anvertrauten Lebens nicht vollständig damit übereinstimmen mag. In beiden Variationen dieses Standpunktes wird die Herrschaft Jesu über jemandes Leben zu einer Bedingung der Errettung, zusammen mit dem Glauben an ihn zur Vergebung der Sünden. Die Wichtigkeit dieser Frage kann nicht überschätzt werden, sowohl in Bezug auf die Errettung als auch in Bezug auf die Heiligung. Die Botschaft, nur zu glauben, und die Botschaft, zu glauben und das Leben der Herrschaft Jesu zu unterstellen, können nicht beide das Evangelium zur Errettung sein. Daher ist eins von beiden ein falsches Evangelium und steht unter dem Fluch, das Evangelium zu verdrehen oder ein anderes Evangelium zu predigen, Galater 6, 1-9. Und das ist eine sehr ernste Angelegenheit. Im Blick auf die Heiligung müssen wir die Frage stellen: Wenn nur die Menschen errettet werden, die dem Herrn die Herrschaft über ihr Leben gegeben haben, wo ist dann noch die Möglichkeit, dass Christen fleischlich sein können? Oder wenn gesagt wird, dass nur die Bereitwilligkeit da sein muss, in welchem Ausmaß ist diese Bereitwilligkeit denn notwendig? Wenn jemand zum Beispiel davon überzeugt ist, dass Rauchen falsch ist, gar nicht unbedingt aus geistlichen, sondern nur aus medizinischen Gründen, kann er nicht gerettet werden, bis er wenigstens gewillt ist, das Rauchen aufzugeben? Oder was für eine Art der Hingabe muss den Leuten gepredigt werden, wenn sie doch, um gerettet zu werden, bereits ihr Leben dem Herrn hingegeben haben? Das sind sehr praktische Fragen zu einem Thema, aus dem wichtige Konsequenzen für viele Bereiche des Lebens folgen. Beispiele von Gläubigen mit einem Leben ohne Hingabe. Wir finden in der Bibel mehrere deutliche Beispiele von Gläubigen, über deren richtige Beziehung zu Gott es keinen Zweifel geben kann, die aber trotzdem nicht vollständig oder nicht andauernd ein Leben der Hingabe an den Herrn führten. Solche Beispiele sollten eigentlich die ganze Angelegenheit klären, da sie zeigen, dass nur der Glaube erforderlich ist, um ewiges Leben zu bekommen. Damit soll nicht gesagt werden, dass die Hingabe des Lebens nicht von Gläubigen erwartet wird. Es soll lediglich betont werden, dass sie nicht zu den Vorbedingungen für die Errettung gehört. Wir wollen uns diese Menschen einmal anschauen. Die ersten zwei sind Beispiele von Gläubigen, in deren Leben es einen eindeutigen Abfall von der völligen Hingabe gab. Petrus sagte: Keineswegs, Herr, Apostelgeschichte 10,14. Und Barnabas geriet mit Paulus nach einer erfolgreichen Missionsreise in einen heftigen Streit über die Frage, ob sie Johannes Markus auf die zweite Reise mitnehmen sollten oder nicht. Apostelgeschichte 15,39. Beide waren errettet und dienten dem Herrn. Der hervorragende Dienst des Petrus am Pfingsttag und der Dienst, den Barnabas bei der ersten Missionsreise tat, beweisen das. Aber beide lehnten die Herrschaft Christi bei bestimmten Gelegenheiten ab. Wenn nun Christus der Herr unseres Lebens sein muss, damit wir gerettet werden können, dann müssen wir daraus schließen, dass Petrus und Barnabas entweder nie gerettet waren oder dass sie ihren Zustand der Errettung verloren, als sie in diesen Situationen die Herrschaft Christi zurückwiesen. Da beide Männer sehr deutlich zum Ausdruck brachten, dass sie zu offener Rebellion fähig waren, sollten wir möglicherweise daraus schließen, dass sie nie wirklich errettet waren. Natürlich wollen viele nicht zu einem solchen Schluss kommen. Sie sagen dann, es sei möglich,

wenn Gläubiger versagt, rückfällig wird, aufbegehrt oder wie man es auch nennen will. Aber sagen Sie, es ist erforderlich, dass es in dem Moment der Entscheidung für Christus überhaupt keinen bewussten Bereich geben darf, den man nicht hingibt, selbst wenn man später im Leben als Christ wieder abgleiten könne. Anders ausgedrückt, wenn jemand Christus aufnimmt, muss er ganz und gar und ohne Vorbehalte bereit sein, sich Jesus Christus als Herrn und Meister seines Lebens hinzugeben. Nur die momentane Bereitschaft ist nötig, wobei man sich bewusst sein kann, dass es später möglicherweise anders aussieht. Wie lange diese Bereitschaft im Kopf oder im Herzen andauern muss, bleibt unklar, aber sie muss vorhanden sein. Beim dritten Beispiel geht es um eine solche Situation. Und zwar geht es um diejenigen, die während der zweiten Missionsreise des Paulus in Ephesus zum Glauben kamen. Apostelgeschichte 19. Während der ersten 3 Monate seines Aufenthalts in dieser Stadt gab es viele Bekehrungen, so dass die Jünger von den Zusammenkünften in der Synagoge getrennt und von Paulus in der Schule des Tyrannus unterrichtet wurden. Wir haben schon in Kapitel 13 angesprochen, dass der Hintergrund, aus dem diese Bekehrten kamen, die Verehrung der Diana war. Ephesus war das Zentrum dieses Kultes. Eine wichtige Rolle spielte in dieser Verehrung die abergläubische Abhängigkeit von magischen Worten, Amuletten und Sprüchen. Sie stammten von den Buchstaben, die sich auf der Krone, dem Gürtel und den Füßen der Diana-Statue im Tempel in Ephesus befanden. Magische Beschwörungsformeln wurden in Büchern gesammelt und die Epheser trugen Amulette mit Zaubersprüchen. Es wurde sogar behauptet, dass ein Ringkämpfer unbesiegbar sei, wenn er sein Amulett trage. Sobald er es aber ablegen würde, würde er überwältigt werden. Von dieser Art war also der abergläubische Hintergrund der Christen in Ephesus, von dem sie sich bekehrt hatten. In Apostelgeschichte 19, Verse 18 und 19 lesen wir dann, dass mehr als 2 Jahre, nachdem Paulus nach Ephesus gekommen war, viele aber von denen, die gläubig geworden waren, kamen und bekannten und gestanden ihre Taten. Zahlreiche aber von denen, die Zauberei getrieben hatten, trugen die Bücher zusammen und verbrannten sie vor allen. Und sie berechneten ihren Wert und kamen auf 50.000 Silberdrachmen. Es ist wichtig, dass wir die Zeitform des Verbs Glauben beachten. Es ist die Zeitform des Perfekt, was zeigt, dass diejenigen, die ihre Bücher verbrannten, schon vorher gläubig waren. Das war irgendwann in den mehr als 2 Jahren geschehen, als Paulus in Ephesus war. Siehe Verse 8 und 10. Diese Menschen hatten also ihre Bücher nicht verbrannt, sobald sie zum Glauben gekommen waren. Als Gläubige behielten sie anfangs die abergläubischen Praktiken ihres heidnischen Hintergrunds bei. Möglicherweise ist es zwar vorstellbar, dass sich die ersten Gläubigen in Ephesus nicht darüber im Klaren waren, dass heidnische Magie mit dem Christentum unvereinbar ist. Aber wir können nur schwer, wenn nicht sogar unmöglich annehmen, dass sie das nicht wussten, nachdem Paulus 12 oder 15 Monate dort gepredigt hatte. Wenn dann jemand hatte Christ werden wollen, wird er gewusst haben, dass er mit den Amuletten und magischen Büchern nichts mehr zu tun haben sollte. Und trotzdem sind offensichtlich viele Menschen zum echten Glauben an Jesus Christus gekommen, obwohl sie wussten, dass es falsch war, sich weiterhin von ihrer Magie abhängig zu machen und leiten zu lassen. Die Bücherverbrennung war, soweit wir wissen, auch nicht das Ergebnis einer Predigt gegen den Gebrauch von Zaubersprüchen im Leben eines Gläubigen. Vielmehr kam sie aus Furcht zustande, weil sie gesehen hatten, was mit den 7 jüdischen Geisterbeschwörern geschehen war, die den Namen und die Macht Jesu missbraucht hatten. Mit anderen Worten, diese Gläubigen wussten also, dass der Aberglaube in Ephesus falsch war. Aber erst als sie von einer tiefen Gottesfurcht ergriffen wurden, unternahmen sie Schritte, das Böse wegzutun. Damit es ganz klar wird, will ich es noch einmal wiederholen. In Ephesus gab es Menschen, die zum Glauben an Christus gekommen waren und auch wussten, dass sie bestimmte okkulte Dinge aufgeben mussten. Sie taten das aber nicht, manche wohl sogar 2 Jahre lang, nachdem sie gläubig geworden waren. Und trotzdem verhinderte diese mangelnde Bereitschaft nicht, dass sie gläubig werden konnten. Ihre Errettung beruhte also nicht auf Glauben plus der Bereitschaft, sich in der Angelegenheit der magischen Kunst der Herrschaft Christi zu unterstellen.
Ihre Errettung geschah allein durch Glauben, obwohl viele von ihnen noch monatelang und jahrelang etwas taten, von dem sie gewusst haben mussten, dass es falsch war. Das vierte Beispiel handelt von einem Menschen, der sich ein Leben lang weigerte, Gott die Führung seines Lebens zu überlassen, Lot. Jedes Mal, wenn die Bibel von ihm berichtet, zeigt er ein selbstsüchtiges, nicht hingegebenes Leben. Lot hatte keine hohe Gesinnung, trotz all der Möglichkeiten und Verheißungen aus seiner Jugendzeit. Aus Lots ganzem Leben ist uns keine Tat bekannt, die großmütig, edel oder wenigstens uneigennütz gewesen wäre. So sagt Alexander White. Wenn wir über Lot nur den Bericht im Alten Testament hätten, müssten wir wohl seine geistliche Beziehung zu Gott in Frage stellen. Aber im Neuen Testament lesen wir, dass Lot in Gottes Augen gerecht war, sogar als er in Sodom wohnte. In 2. Petrus 2, Vers 7 und folgende wird das Wort gerecht dreimal für Lot gebraucht. Dieser Mann hat sein Leben lang die Herrschaft Gottes über sein Leben abgelehnt, aber das änderte nichts daran, dass er vor Gott gerecht war. Diese vier Beispiele haben gezeigt, dass vorübergehender Widerstand gegen Gottes Willen, Petrus und Barnabas, oder mangelnde Bereitschaft zum Zeitpunkt der Errettung, die Epheser, oder lebenslanger Ungehorsam, Lot, nicht verhindert, dass Menschen vor Gott gerecht sind.

kann annehmen, nehmen wir ihn dann nicht als Gebieter in unserem Leben auf? Es ist richtig, dass Herr die Bedeutung Gebieter hat, aber im Neuen Testament bedeutet es auch Gott, Apostelgeschichte 3,22, Eigentümer, Lukas 19,33, Herr als höfliche Anrede, Johannes 4,11, Götze, 1. Korinther 8,5 und sogar Ehemann, 1. Petrus 3,6. Wenn das Wort Herr im Neuen Testament für Jesus gebraucht wird, kann es manchmal die Bedeutung einer höflichen Anrede haben, wie in Johannes 4. Meistens aber muss es auch eine ungewöhnliche wertende Nebenbedeutung gehabt haben, deren Berechtigung von vielen bezweifelt wurde. Und diese Bedeutung kann nichts anderes sein als Gott. In anderen Worten, wenn jemand, der offensichtlich nicht mehr als ein gewöhnlicher Mann aus einer armen Zimmermannsfamilie war, behauptete, Gott zu sein, und wenn der Titel Herr, was im jüdischen Denken Jahwe Gott bedeutete, in den Predigten der Apostel mit diesem Mann Jesus in Verbindung gebracht wurde, dann gab es eine Spaltung. Die Spaltung würde nie so gravierend gewesen sein, wenn der Titel Herr Jesus nur als höfliche Anrede oder als Gebieter Jesus verstanden worden wäre. Wenn er aber Gott Jesus oder gar Jahwe Jesus bedeutet, dann kann das durchaus der Grund für die Spaltung sein und für die Diskussion über diesen Anspruch. Wenn Herr also Gott bedeutet und der Titel Herr Jesus ihn als Gott-Mensch bezeichnet, müssen wir die Konsequenzen genauer betrachten. Paulus sagt in 1. Korinther 12,3, niemand kann sagen, Herr Jesus, außer im Heiligen Geist. Herr muss in diesem Fall Jahwe Gott bedeuten, denn auch Ungläubige können über den Herrn Jesus sprechen, und zwar aus Höflichkeit und Respekt vor einem großen Menschen, bevor sie überhaupt den Heiligen Geist haben. Außerdem stellt sich die Frage, wie denn Petrus überhaupt durch den Heiligen Geist geleitet hätte sein können, als er sagte, Apostelgeschichte 10,14, keineswegs Herr oder Gebieter. Hat der Geist ihn diesen Widerspruch aussprechen lassen? Aber wenn Herr in dieser Aussage Gott bedeutet, dann macht das Sinn. Denn man kann die Gottheit Jesu anerkennen, ohne bereit zu sein, seine Oberherrschaft zuzulassen. Und genau das tat Petrus. Warum ist die Aussage Herr Jesus in der Bedeutung Gott Mensch Jesus so bedeutungsvoll, dass man sie nur unter der Leitung des Heiligen Geistes aussprechen kann? Weil genau dieser Titel das Wesen und der Kern unserer Errettung ist, denn in diesem Titel konzentriert sich die Einzigartigkeit des Retters. Viele Sektenführer nennen sich Retter und beanspruchen die Herrschaft über das Leben ihrer Nachfolger. Wenn Herr Jesus nur Gebieter bedeutet, liegt in der Beziehung zwischen Christus und seinen Nachfolgern nichts Besonderes. Aber welche Religion außer dem Christentum hat einen Retter, der von sich behauptet, Gott und Mensch in einer Person zu sein? Wenn Herr Jesus nur Gebieter Jesus bedeutet, gibt es keinen Grund für die Behauptung, das Christentum sei etwas Einzigartiges. Wenn Herr Jesus aber Jahwe Gott Jesus bedeutet, dann ist Jesus einzigartig. Und genau das ist das Zentrum der christlichen Rettungsbotschaft. Wenn der Durchschnittsbürger beobachtete und hörte, was Jesus von Nazareth tat und predigte, dann fühlte er sich nicht beleidigt durch diesen, wie er meinte, gewöhnlichen Mann oder vielleicht weiteren Propheten. Und es beunruhigte ihn auch nicht, dass dieser Jesus die Treue einer Gruppe von 12 oder 70 oder gar mehr Jüngern beanspruchte. Was aber eine Spaltung unter den Menschen hervorrief, war seine Behauptung, auch Gott zu sein. Nicht nur ein Mann, der die Herrschaft beanspruchte, sondern ein Mann, der sagte, er sei Gott. Das machte sie wütend. Die Juden sagten das bei einer Gelegenheit sehr deutlich, Johannes 10,33. Wegen eines guten Werkes steinigen wir dich nicht, sondern wegen Lästerung und weil du, der du ein Mensch bist, dich selbst zu Gott machst.

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In unserem natürlichen Denken und Empfinden ist uns nicht bewusst, wie ernst, wie durchdringend und weitreichend das Problem der Sünde ist. Unsere natürliche Ansicht über uns selbst ist, dass man zwar nicht vollkommen ist, aber dass man eigentlich ganz okay ist, abgesehen von manchem Ausrutscher hier und dort. Man ist sich dessen nicht bewusst, dass unsere Sünde aus uns selbst kommt, aus unserem Herzen, und dass unser ganzes Wesen davon beeinflusst und beeinträchtigt ist. Deswegen sagt der Herr, da ist nicht der gerecht sei, auch nicht einer. Da ist nicht der verständig sei, da ist nicht der nach Gott frage. Sie sind alle abgewichen und allesamt untüchtig geworden. Da ist nicht der Gutes tue, auch nicht einer. Ihr Schlund ist ein offenes Grab, mit ihren Zungen handeln sie trüglich. Otterngift ist unter den Lippen, ihr Mund ist voll Fluchens und Bitterkeit. Ihre Füße sind eilend, Blut zu vergießen. Auf ihren Wegen ist eitel Schaden und Herzeleid. Und den Weg des Friedens wissen sie nicht. Es ist keine Furcht Gottes vor ihren Augen.

Im Epheserbrief Kapitel 2 wird über uns Christusgläubigen gesagt: Also seid ihr denn nicht mehr Fremdlinge und ohne Bürgerrecht, sondern ihr seid Mitbürger der Heiligen und Hausgenossen Gottes, aufgebaut auf die Grundlage der Apostel und Propheten, in dem Jesus Christus selbst Eckstein ist, in welchem der ganze Bau wohl zusammengefügt wächst zu einem heiligen Tempel im Herrn, in welchem auch ihr mit aufgebaut werdet zu einer Behausung Gottes im Geiste. 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
1: Sie hören nun die gute Nachricht aus Gottes Wort. Unser Wochenvers steht in Sprüche 23, Vers 24. Der Vater eines Gerechten freut sich, und wer einen Weisen gezeugt hat, ist fröhlich darüber. Das war unser Merkvers aus Sprüche 23, Vers 24.

0: Seien Sie herzlich willkommen zur Radiosendung des BBN Biblischen Hörfunks. Ich freue mich sehr, dass Sie eingeschaltet haben. In unserem Programm BBN Bibelkonferenz spricht zu Ihnen heute Wilfried Block. Nach Schule und Bundeswehr absolvierte er ein Missionsseminar und war anschließend in der Gemeindearbeit in Karlsruhe und Mannheim tätig. Heute ist er Leiter der Konferenz für Gemeindegründung, Redakteur der Zeitschrift Gemeindegründung und freier Wortverkündiger in Evangelisationen und Gemeindeseminaren. Ich wünsche Ihnen eine gesegnete Zeit beim Zuhören. Hören Sie nun Wilfried Block mit seiner Botschaft Ermutigung.
1: Vierte Mose, Kapitel 13. Wir lesen dann ab Vers 25 bis Kapitel 14, Vers 2. Da kehrten die Kundschafter am Ende von 40 Tagen von der Erkundung des Landes zurück. Und sie gingen hin und kamen zu Mose und zu Aaron und zu der ganzen Gemeinde der Söhne Israel in die Wüste Paran nach Kadesh, und sie erstatteten ihnen und der ganzen Gemeinde Bericht und zeigten ihnen die Frucht des Landes. Und sie erzählten ihm und sagten: Wir sind in das Land gekommen, wohin du uns gesandt hast, und wirklich, es fließt von Milch und Honig über, und das ist seine Frucht. Also sie sprechen ja nicht von der Bretagne, sondern von Kanaan. Ja, Kanaan hatten sie angeschaut. Allerdings ist das Volk stark, das in dem Land wohnt, und die Städte sind befestigt und sehr groß. Und auch die Söhne Enaks haben wir dort gesehen. Amalek wohnt im Land des Südens, und die Hethiter und die Jebusiter und die Amoriter wohnen auf dem Gebirge, und die Kanaaniter wohnen am Meer und am Ufer des Jordan. Und Kaleb beschwichtigte das Volk, das gegenüber Mose murrte, und sagte: Lasst uns nur hinaufziehen und es in Besitz nehmen, denn wir werden es gewiss bezwingen. Aber die Männer, die mit ihm hinaufgezogen waren, sagten: Wir können nicht gegen das Volk hinaufziehen, denn es ist stärker als wir. Und sie brachten unter den Söhnen Israel ein böses Gerücht über das Land auf, das sie ausgekundschaftet hatten, und sagten: Das Land, das wir durchzogen haben, um es zu erkunden, ist ein Land, das seine Bewohner frisst, Kannibalen. Und alles Volk, das wir darin gesehen haben, sind Leute von hohem Wuchs, und auch haben wir dort die Riesen gesehen, die Söhne Anaks von den Riesen. Und wir waren in unseren Augen wie Heuschrecken, und so waren wir auch in ihren Augen. Da erhob die ganze Gemeinde ihre Stimme und schrie, und das Volk weinte in jener Nacht, und alle Söhne Israel murrten gegen Mose und gegen Aaron, und die ganze Gemeinde sagte zu ihnen: Wären wir doch im Land Ägypten gestorben, oder wären wir doch in dieser Wüste gestorben? Ich denke gerne zurück an die Zeit vor 4 Jahren, als meine Frau und ich so ein bisschen wie Abraham ausgezogen sind, und Sarah, die wussten nicht, wo sie hinkamen. Wir wussten, dass wir nach Mannheim gehen, aber sonst war uns nicht viel klar, was da auf uns zukommen würde. Geschwister Wunschig hatten im Vertrauen ihr Haus geöffnet und es dem Herrn geweiht. Wir haben zusammen im Vertrauen auf den Herrn den Hausbibelkreis begonnen, die Jungschar begonnen, die Wegfinder, die Schriftenmission, die Sonntagsversammlungen, wo wir nun heute dann die 100. bereits hier haben. Unserem Gott und Vater sei Dank und allein die Ehre für alles, was in der Zeit werden durfte. Nun ist das aber so: Wenn du etwas im Vertrauen auf den Herrn beginnst, dann macht sich auch der Feind auf. Verlass dich drauf. Dann macht sich auch der Feind auf. Solange du schläfst, unternimmt er nichts. Da lässt er dich ganz in Ruhe. Aber sobald du dich aufmachst, wenn du anfängst, etwas für Gott zu tun in dieser Welt, dann setzt der Feind alles daran, dich zu entmutigen. Und darum brauchen wir immer wieder in ganz besonderer Weise Ermutigung. Und ich bin so froh, dass uns in den letzten Jahren, in den fast 4 Jahren, die wir jetzt hier sein dürfen, viele Geschwister ermutigt haben. Manche haben uns angerufen. Manche haben uns geschrieben. Manche sind extra hierher gekommen, nur um uns zu ermutigen. wenn ich daran denke, an die ersten Versammlungen, die wir bei Wunschix hatten, im Kreis von 8, 10, 12 Leuten, da kamen Geschwister von bis zu 100 Kilometer weit gefahren, um uns zu ermutigen und einfach dabei zu sein und uns zu zeigen, der Herr wird die Arbeit segnen. Das war wirklich eine große Ermutigung für uns. Aber die stärkste Ermutigung, die wir überhaupt haben, ist das Wort Gottes. Wir haben eben gelesen in diesem Abschnitt 4. Mose 13 die Situation. Israel stand vor dem verheißenen Land Kanaan. Mose sandte auf Gottes Befehl hin 12 Kundschafter aus, bewährte Männer, Fürsten der jeweiligen Stämme. Und dann haben wir gelesen, wie sie reagieren bei ihrer Rückkehr. Wir haben gesehen, 2 Mutmacher waren unter ihnen, Kaleb und Josua. 2 Mutmacher. 10 Miesmacher und Tausende von Mitmachern. Habt ihr die Relation gesehen, das Verhältnis? 2 Mutmacher, 10 Miesmacher und Tausende von Mitmachern. Josua und Kaleb machten dem Volk Mut. Lasst uns hinaufziehen und das Land einnehmen. Wir können es überwältigen. Das war mutmachend. Die beiden schauten nicht auf die Hindernisse und Schwierigkeiten, die sie da erwarten würden, sondern auf den Herrn. Wir können es einnehmen. Wir werden sie überwältigen. Der Herr ist mit uns. Lasst uns hinaufziehen. Der Herr ist mit uns. Der Gott, der uns mit starker Hand aus Ägypten geführt hat, der kann und der wird uns auch nach Kanaan hineinbringen. Und wenn die Leute dort noch so groß und noch so stark sind, größer noch als der Matthias, stärker noch als X und Y und so weiter. Wenn sie noch so groß und stark sind, Kaleb und Josua waren Mutmacher. Es war ein anderer Geist in ihnen, heißt es in Kapitel 14, Vers 24. Nämlich der Geist der Ermutigung war in ihnen. Aber da waren die 10 anderen Leute, die mit ihnen das Land ausgekundschaftet hatten, die sahen alles ganz anders. Die hatten die negative Brille auf. Es gibt ja Leute, die sehen immer zuerst das Negative. Es gibt auch Leute, die sehen nur noch Negatives. Aber es gibt Leute, die sehen zuerst immer das Negative. Und dann machten sie den Israeliten den Einzug in das verheißene Land mies. Wir schaffen's nicht. Die sind zu stark. Die fressen ihre Bewohner. Es sind Riesen. Wir waren wie Heuschrecken in ihren Augen. Wem sollte da nicht der Mut sinken? Hier sehen wir Miesmacher am Werk. Und das Ergebnis haben wir gelesen in Kapitel 14. Da hob sich die ganze Gemeinde und schrie und weinte. Und alle Söhne Israel murrten gegen Mose und gegen Aaron und sagten, wären wir doch in Ägypten gestorben. Tausende von Mitmachern. Der Geist der Entmutigung greift viel, viel schneller um sich als der Geist der Ermutigung. Eigenartig. Das Negative setzt sich in dieser Welt viel, viel schneller fort, verbreitet sich viel schneller, merkt man auch bei Gerüchten. So wie ein negatives Gerücht in Umlauf gebracht wird, das verbreitet sich in Windeseile. Eine positive Nachricht, die wird manchmal gar nicht weitergegeben. Ihr Lieben, wir müssen das nüchtern sehen. Wir leben in einer Welt der Entmutigung. Diese Welt wird vom Teufel regiert und Satan ist der größte Miesmacher, den es überhaupt gibt. Und seine größte Waffe ist Entmutigung. Du fängst an, für Gott aktiv zu werden und es sind da noch gewisse Schwächen in dir und du fällst auf die Nase und dann kommt der Teufel und sagt, bleib liegen. Es hat keinen Sinn mit dir. Du schaffst es nicht. Gib's auf. Kennt ihr das Stück von Franz Kafka? Gib's auf. Etwas vom Destruktivsten, was hier geschrieben wurde. Gib's auf, heißt dieses Stück. Und so ist die Taktik des Teufels. Er redet uns das immer wieder ein. Das sind die Gedanken, die von ihm kommen. Gib's auf, hat keinen Sinn. Du packst das nicht in der Nachfolge. Das ist zu schwierig. Aber weißt du, fallen ist nicht das Schlimmste. Liegen bleiben ist das Schlimmste. Jemand hat gesagt, fallen ist menschlich, liegen bleiben ist teuflisch, aufstehen ist göttlich. Und darum, lass dich nicht entmutigen. Der Teufel reibt sich die Hände, wenn du liegen bleibst, aber es ist Gottes größte Freude, wenn er seine gefallenen Kinder wieder aufheben kann. Ich erinnere mich noch gut, als unsere zwei Kleinen laufen gelernt haben. Und wenn jetzt so ein Kleines da seine ersten Schritte macht, meinetwegen unsere Amelie, und jetzt macht sie da ein paar tapsige Schritte und dann fällt sie in die Pfütze rein und liegt da drin und schreit. Ja, meint ihr, dann habe ich gesagt, also du lernst das nie, komm, bleib gleich liegen, das hat keinen Sinn mit dir, wir tragen dich für den Rest deines Lebens. Ja, das wäre natürlich fatal, sondern man hebt sie auf, man putzt sie ab mit dem Taschentuch, man tröstet sie und sagt, komm weiter. Und ein paar Wochen später haben sie es gelernt. Und so macht es der Teufel, der sagt, bleib liegen, das hat keinen Sinn mit dir. Nachfolge, das bringst du nicht, du bist Gottes Anforderungen nicht gewachsen. Und er entmutigt. Vielleicht ging es dir lange Zeit gut in deinem Leben und dann ist eine Krankheit in dein Leben gekommen. Nun sagt der Teufel, guck, Gott hat dich doch gar nicht lieb. Sonst hätte er das doch gar nicht zugelassen. Gott hat dich doch gar nicht lieb. Du kannst dein Leben ruhig ohne Gott leben. Persönlich hat er kein Interesse an dir. Vielleicht will er gerade, dass du in den Himmel kommst. Aber so hier in deinem Erdenleben kümmert er sich nicht um dich. Das sind Gedanken, die von Satan kommen, ihr Lieben. Wehrt diesen Gedanken. Erkennt sie als teuflisch. Wir können Gottes Liebe nicht immer an unserem persönlichen Wohlergehen ablesen. Gottes Liebe steht und fällt vor allen Dingen damit, dass er seinen Sohn für uns ans Kreuz gegeben hat. Und das gilt in jeder Situation. Und das ermutigt uns. Da sehen wir die Liebe Gottes. Da können wir sie fassen. Vielleicht ist deine Ehe in eine Krise geraten. Und dir wird es bewusst und du willst neu anfangen. Du machst einen Anfang, du gehst zu deinem Partner und sagst, komm, lass uns miteinander reden und wir wollen es miteinander weiter probieren. Aber ich garantiere dir, der Teufel wird dich entmutigen. Der wird sagen, das hat keinen Sinn. Die ändert sich nie oder der ändert sich nicht. Ihr passt nicht zusammen. Jemand anders passt viel besser zu dir. Und solche Gedanken, die sind von Satan. Der Teufel wird versuchen, dich zu entmutigen im Bereich der Partnerschaft und Ehe. Aber Gott wird dich ermutigen und wird sagen,

Jeden Morgen dasselbe. Und immer. Und Freitag. Wie oft kommt etwas dazwischen? Wie oft merken wir das so richtig und greifen es mit Händen, wie bei dem wieder was dazwischen gekommen ist. Und da was dazwischen gekommen und da. Der Feind versucht uns zu entmutigen, auch gerade vom Gebet abzuhalten. Oder du hattest erkannt, dass du ohne geistliche Nahrung nicht vor Gott leben kannst. Dass du es brauchst, dich zu ernähren aus dem Wort Gottes, dass du diese Nahrung täglich brauchst. Und du hattest angefangen, deine Bibel treu zu lesen am Morgen. Und dann ist irgendetwas dazwischen gekommen. Und vielleicht hast du es mal an einem Morgen nicht gepackt und dann hat der Teufel dir gleich eingeredet, komm, lass es sein. Und dann hat er noch deinen Perfektionismus mitgebraucht und du hast gedacht, na, jetzt habe ich es dreimal nicht gepackt, jetzt höre ich ganz auf. Anstatt wieder weiterzumachen und zu sagen, ich lasse mich nicht von der Bibel wegbringen. Ich brauche das Wort Gottes. Ihr habt angefangen, eine biblische Gemeinde aufzubauen, Joachim und Werner. Und das ist ein ganz großer Schritt. Dazu gehört viel Mut. Wir hatten auch ein bisschen Mut, aber vielleicht ist es bei euch noch mehr Mut, weil ihr keinen bei euch habt, der eine Bibelschulausbildung habt oder eine theologische Ausbildung. Und ihr könntet sagen, nee, wir stehen im Beruf, wir können das nicht angehen. Da muss jemand kommen, der uns da vollzeitlich hilft. Nein, ihr habt es so begonnen. Und das ist ein ganz großartiger Glaubensschritt. Und ich möchte euch bitten, haltet fest daran. Der Herr wird euch helfen durch jeden Schritt. Aber seid auch versichert, der Teufel wird versuchen, euch zu entmutigen. Ihr seid jetzt bei den allerersten Schritten und der Teufel wird kommen. Wisst ihr, dass die Gottlosen über so ein Vorhaben nicht begeistert sind, das leuchtet uns allen ein. Aber auch die religiösen Leute machen diese Sache mies. Religiöse Leute sind Leute, die nach außen hin eine fromme Fassade haben, einen gewissen Schein von Frömmigkeit, aber die kein erneuertes Herz haben, die nicht wiedergeboren sind durch den Geist Gottes. Und auch diese Leute werden euch zu schaffen machen. Die werden auch dagegen opponieren. Aber wisst ihr, was am schwierigsten ist? Wenn Brüder und Schwestern, wenn wiedergeborene Christen für Gemeindegründungsarbeit überhaupt kein Verständnis haben und wenn sie das mies machen und sagen, ihr wollt doch nur Schafe stehlen, ihr wollt doch nur im Teich der anderen fischen und so auf Kosten von denen eine Gemeinde aufbauen und so weiter. Wenn solche Vorwürfe kommen und solche Verleumdungen kommen, das tut am allermeisten weh. Oder wenn sogar Trennung erfolgt zwischen Geschwister, wenn man Leute jahrelang geliebt hat und mit ihnen den Weg gegangen ist, aber nun um der Wahrheit des Wortes Gottes willen einen anderen Weg einschlagen muss und nicht mehr mit ihnen gehen kann und da schmerzhafte Trennungen in Bruderschaft kommen, das tut weh und da will uns der Teufel entmutigen und wir sagen, nein, das können wir nicht machen, sonst ist der oder der beleidigt oder der ist entmutigt oder traurig und so gebraucht er Gedanken und wir müssen doch den Weg gehen, den uns der Herr in seinem Wort zeigt. Geschwister, lasst uns wachsam sein. Der Feind will uns Knüppel zwischen die Beine werfen. Er will uns entmutigen auf allen Gebieten. Oft gebraucht er Menschen dazu. Manchmal merken die das gar nicht, wie sie der Feind gebraucht, als Miesmacher. Du hast mal angefangen, ein Instrument zu spielen und vielleicht hast du noch nicht gleich wie Stradivari die Geige gestrichen und noch nicht wie der junge Mozart am Klavier gesessen. Und dann hat einer gesagt, ach, das klingt aber nicht so gut und dann hast du es aufgegeben. Das war ein Fehler, du hättest weitermachen sollen. Mach weiter, fang wieder an, wenn du es aufgehört hast. Du hast mal angefangen, für jemanden ganz intensiv zu beten und dann wurde es vielleicht vorübergehend schlimmer mit ihm, nachdem du so für ihn gebetet hast. Und dann hast du aufgehört. Das war auch ein Fehler. Du hättest weiter beten sollen und jetzt erst recht. Meine Frau und ich, wir kannten eine alte Diakonisse in Karlsruhe. Das war eine Mannheimerin. Das war die erste Mannheimerin, die ich so richtig kennengelernt habe in ihrem Dialekt und so. Ich wusste früher gar nicht, wo Mannheim ist. Ich dachte, das wäre so ein kleines Städtle mit 20.000 Einwohnern. Und die Schwester Frieda, die kam aus Neckarau. Die war schon über 90 und die lebte da im Diakonissenkrankenhaus in Rüppur bei den Schwestern. Und da haben wir die besucht und da hat die immer gesagt, Bruder Block, den Sieg Jesu im

Glauben schon nehmen, schon vorher den Sieg Jesu rühmen und sagen, dem Teufel zum Trotz, im Mannheimer Dialekt, ja, dem Teufel zum Trotz. Aber die hat es richtig gemacht, die hat gesagt, nein, dem Teufel, dem geben wir keine Ehre und der soll nicht Sieger bleiben. Und jetzt erst recht und ihm zum Trotz, das war ihr Motto, mit dem sie vielen anderen Mut gemacht hat. Vielleicht hast du sexuelle Probleme gehabt und du hast 7-mal angefangen und bist wieder gefallen. Und du hast aufgegeben und das war ein Fehler. Du solltest weitermachen. Die Bibel sagt in Sprüche 24, Vers 16, der Gerechte fällt 7-mal und steht wieder auf. Und steht wieder auf. Steh wieder auf, wenn du gefallen bist und mach weiter. Gib nicht auf. Du hast angefangen, missionarisch aktiv zu sein. Und dann ist irgendwas schiefgelaufen. Da hat dich mal jemand ganz arg beschimpft oder irgendwie bedroht oder so. Und du hast aufgehört. Der Teufel sagt, hör auf. Gott sagt, mach weiter. Jetzt erst recht. Jesu Sieg steht fest. Gott ist ein Mutmacher. Das Herz des Vaters ist voller Ermutigung. Wo wir in die Bibel reinschauen, sehen wir Gott am Werk als Ermutiger für sein Volk, für seine Kinder. Alles, was von ihm kommt, soll aufbauen und ermutigen. Selbst wenn er Gericht schicken muss, will er letztlich zum Neuanfang ermutigen. Gott ist ein Mutmacher. Das ist sein Charakter. Ich glaube, er lässt die Sonne oft nur scheinen, um uns zu ermutigen. Ich glaube, er lässt manche Blumen nur wachsen, um uns zu ermutigen. Da drüben steht so ein schöner Strauß, der wurde eben noch mitgebracht. Und die Blumen sind nur gewachsen, um uns zu ermutigen. Ich habe das mal woanders gesagt, da waren es Kunstblumen, das war dann nicht so ganz der Fall. Aber das sind keine Kunstblumen, die hat Gott wachsen lassen, um uns zu ermutigen. Ich glaube, manche Menschen sind nur da, um Ermutiger zu sein für andere. Die machen gar keinen großen Dienst, sie können nicht predigen und stehen gar nicht groß im Vordergrund, aber die sind nur da, um andere zu ermutigen. Das ist ein Dienst, den jeder Gläubige tun kann und einige, die tun das ganz besonders. Ein wohlwollender Blick, ein aufmunterndes Wort, nicht so im Sinn von Kopf hoch und es wird schon wieder, das kann man vergessen. Das ist keine Ermutigung im biblischen Sinn, aber auf den Herrn hinweisen und sagen, der Herr hat dich lieb und er wird dich da durchbringen und verlass dich drauf. Werf dein Vertrauen nicht weg. Es wird noch eine große Belohnung haben. Die ganze Schrift enthält sehr, sehr viel Ermutigung. Aber wisst ihr, was wichtig ist? Ermutigung muss ausgedrückt werden. Es kann sein, dass wir Ermutigung im Herzen haben, dass wir selber sehr ermutigt sind, und es geht uns gut und wir sind optimistisch und kommen mit dem Leben zurecht. Und wir sehen, der andere, der geht ein bisschen bedrückt daher. Wir denken, was hat er denn? Ermutigung muss ausgedrückt werden. Gott hat seine Ermutigung ausgedrückt. Wir sehen das gerade im Verhältnis auch zu seinem Sohn Jesus Christus. Wir wollen die eine Stelle im Neuen Testament dazu aufschlagen, in Matthäus 3, weil die so wichtig ist. Das wollen wir hier in dem Zusammenhang lesen. Matthäus Kapitel 3, Vers 17, da geht unser Herr Jesus Christus zur Taufe an den Jordan und lässt sich von Johannes dem Täufer taufen. Übrigens, ihr wisst ja, wo der Jordan ins Tote Meer fließt, ist der tiefste Punkt der Erde. Da hat Johannes der Täufer getauft und da ging Jesus Christus hin. Er ging an den tiefsten Punkt der Erde. Das ist auch schon symbolisch für seine Erniedrigung, vom Vater gekommen im Himmel, vom Thron des Vaters geht er auf diese Erde und dann geht er noch an den tiefsten Punkt der Erde. Und später geht er noch tiefer, an das Kreuz. Das war der allertiefste Punkt. Tiefer ist keiner gegangen, als wir an das Kreuz von Golgatha. Und hier geht er an den Jordan und lässt sich taufen. Und als er das getan hat, da kommt der Geist wie eine Taube auf ihn. Und jetzt kommt die Stimme des Vaters, Vers 17. Und siehe, eine Stimme kommt aus den Himmeln, welche spricht, dieser ist mein geliebter Sohn, an dem ich Wohlgefallen gefunden habe. Seht ihr, was der Vater macht? Er drückt seine Liebe aus. Er hat nicht zum Heiligen Geist hingeflüstert, schau mal, der Sohn, fein, wie er diesen Weg geht,
ganz auf die tiefste Stufe. Das hat er nicht zum Heiligen Geist drüber geflüstert, sondern das hat er dem Sohn mitgeteilt. Er hat seine Liebe und seine Ermutigung ausgedrückt. Und was meint ihr, wie das denn Herrn Jesus stark gemacht hat? Vor der Versuchung. Seht ihr, wann er ermutigt wurde? Bevor er irgendein Wunder getan hat, bevor er irgendeine Leistung gebracht hat, drückt Gott seine Ermutigung und Anerkennung aus. Und vor der Versuchung, der Zeitpunkt war genau getimt, vor der Versuchung des Satans hat Gott ihn gestärkt, hat er ihn ermutigt. Das hat Jesus stark gemacht. Und so konnte er dem Feind begegnen und ihn besiegen. So wichtig auch, dass wir das erkennen, dass wir Menschen in besonderen Situationen ermutigen müssen, wenn sie was Schweres vorhaben. Dass wir unsere Kinder ermutigen, bevor sie in den Kindergarten kommen, bevor sie in die Schule kommen, bevor sie den Schulwechsel haben, bevor irgendein wichtiges Ereignis in ihr Leben kommt, Berufsanfang, Christian, eines Tages, gell? Dass wir sie ermutigen oder dass wir einfach, wenn wir merken, da ist jetzt jemand, der geht ins Krankenhaus, der hat eine Operation vor sich, dass wir da besonders ermutigen. Oder der hat was Schweres vor sich, ein schweres Gespräch. Da gibt es viele Zeitpunkte, wo wir vorher ermutigen können. Übrigens, wir Männer, wir sollten unsere Frauen viel, viel mehr ermutigen. Wenn wir unsere Frauen lieb haben, dann ist es gut. Aber dann müssen wir das auch ausdrücken. Und dann sollten wir sie auch ermutigen und loben und auch anerkennen, wenn sie aus Liebe zu uns und den Kindern zu Hause bleiben und auf Karriere im Beruf verzichten, dann ist das eine großartige Sache heute in dem Zeitgeist, in dem wir leben, wo das nur noch ganz wenige Frauen fertig bringen. Da sollten wir unsere Frauen sehr ermutigen in der Hinsicht und anerkennen. Und ich glaube, da haben wir noch einiges zu lernen, ich auch. Aber auch unsere Kinder ermutigen, gerade auch wir Väter. Die Kinder brauchen besonders die Anerkennung und Stärkung und Ermutigung von uns Vätern. Es ist sehr wichtig, dass wir Väter Mut machen und wir können nichts Schlimmeres unseren Kindern mitgeben, als wenn wir sie entmutigen und sagen, das kannst du nicht und hör auf, wenn ich das schon sehe, wie du das machst und ach, wenn ich nur sehe, wie du den Hammer anpackst und das ist keine Ermutigung. Das ist ganz wichtig, dass wir Väter unsere Kinder ermutigen. Aber auch wir untereinander, hier in der Gemeinde, wir sollten uns gegenseitig viel Mut machen. Wir haben so eine Mutmacherin unter uns, das ist die Sigrid. Die ruft immer wieder mal an und sagt, und jetzt will ich dir noch ein Wort sagen für diesen Tag. Das ist mir heute Morgen wichtig geworden. Im Evangeliumsrundfunk habe ich das gehört oder in der Bibel habe ich das gelesen. Ich will dir das noch mitgeben für den Tag. Immer wieder habe ich das beobachtet, wie sie ermutigt. Aber nicht nur Sigrid, viele andere von uns machen das. Und wir sollten das noch mehr machen, dass wir uns gegenseitig Gottes Worte zurufen und uns stärken und ermutigen. Ich glaube, Gemeinden sollen in besonderer Weise Stätten der Ermutigung sein. In der Welt wird so viel Negatives geredet. Und da kriegen wir so viel Druck und da kriegen wir so viel auf den Deckel und Schläge und Schienbeintritte. Das soll in der Gemeinde nicht sein. Das soll eine Stätte der Ermutigung sein, der Auferbauung. Da will der Vater seine Kinder ermutigen. Im Neuen Testament kommt sehr oft das Wort Parakaleo vor oder das Hauptwort Paraklesis. Das sind Hauptworte im Neuen Testament, die müssen wir übersetzen mit rufen, einladen, aufrufen, auffordern, ermahnen, bitten, ersuchen, ermuntern, zusprechen, trösten, gut zureden, ermutigen. Das alles steckt in diesen Worten. Und das kommt sehr oft vor im Neuen Testament. Und das soll auch unter uns vorkommen. Unsere Gemeinde soll eine Stätte der Ermutigung sein. Ich komme zum Schluss. Darum lasst uns keine Miesmacher sein. Es gibt so viel Miesmacher in dieser Welt. Manchmal auch in den Gemeinden. Lasst uns keine Miesmacher sein. Ich habe mal einen kennengelernt. Das war ein Miesepeter, der hat alles mies gemacht. Als wir hierher nach Mannheim gingen, da sagte der Bruder Block, Sie, Gemeinde aufbauen in Mannheim? Nee, das geht nicht, das können Sie gar nicht, das schaffen Sie nicht. So hat er das mir ins Gesicht gesagt. Ja, wenn der wüsste, was er damit anrichten könnte,
Ja, aber Gott hat das nicht zugelassen. Jemand, der schon jahrzehntelang gläubig ist und in eine Gemeinde geht. Ich glaube, ich muss ihn mal einladen hierher, gell? Dass er mal darüber noch Buße tun kann. Aber vielleicht hat es ihm der Geist Gottes auch schon gezeigt. Lasst uns keine Miesmacher sein. Lasst uns auch keine Mitmacher sein. Sonst singen wir im Chor des Teufels. Lasst uns Mutmacher sein und immer wieder werden und noch mehr werden. Wir können nicht alle ein Instrument spielen, wir können nicht alle predigen, aber ich glaube, jeder von uns könnte ein Mutmacher sein. Wer von euch möchte gerne ein Mutmacher sein? Darf ich mal fragen? Wer möchte gerne ein Mutmacher sein? Großartig. Ich glaube, die Gemeinde wird wachsen in der nächsten Zeit, wenn wir so viele Mutmacher unter uns haben werden. Und auch die, die nicht zu uns hier gehören. Wenn ihr in eure Gemeinde geht und dort Mutmacher seid, das wird sich sehr, sehr positiv auswirken. Ich glaube, einen besseren Boden für das innere und äußere Wachstum einer Gemeinde und auch unseres persönlichen Lebens kann es nicht geben. Es lohnt sich, Mutmacher zu sein. Bei Kaleb sieht man das in der Bibel. Das war der Mutmacher, der gesagt hatte, wir ziehen hinauf, wir nehmen das Land ein. In Josua 14 habe ich gestern noch gelesen, dass er mit 85 Jahren noch stark war und immer noch so ein ermutigter Mensch, der anderen vorausgehen konnte. Das hat Gott sehr gesegnet. Es war ein anderer Geist in ihm und er durfte ein großes Erbteil einnehmen. Gott hat das gesegnet. Und mein inniges Gebet ist, dass wir von dieser Botschaft viel Ermutigung mitnehmen in unsere Ehen, in unsere Familien und auch in unser persönliches Leben und hier in unserer Gemeinde. Und ihr beide nehmt Ermutigung mit nach Schwäbisch Gmünd. Wir wollen miteinander aufstehen und zusammen beten. Ja, himmlischer Vater, wir danken dir von ganzem Herzen, dass du ein Gott der Ermutigung bist, ein Gott des Trostes, ein Gott der Hilfe, dass dein Herz wirklich voll ist mit Ermutigung gegenüber deinen Kindern, gegenüber uns. Und wir möchten deine Ermutigung heute Morgen ganz persönlich in unser Leben nehmen. In welcher Situation wir jetzt stehen, wo wir Trost und Hilfe, Stärkung, Ermutigung brauchen, wollen wir es als Wort von dir nehmen, nicht als Menschenwort. Danke, Herr, dass du uns zugerufen hast, dass wir weitermachen sollen, im Blick auf den Sieg Jesu am Kreuz. Da ist der Sieg schon errungen. Nun lass uns weitermachen, in dem Weg der Nachfolge, auch im Dienst, wo wir stehen. Auch im Verborgenen, wo wir für Leute beten und noch keine Frucht sehen. Lass uns weitermachen, Herr. Lass uns auch dir weiter vertrauen, dass du es gut meinst mit unserem ganzen Leben. Auch wo Schweres hineingekommen ist. Du willst uns heil machen. Herr, und lass auch uns Mutmacher sein, hier in der Gemeinde, darüber hinaus. Es gibt so viele Menschen in unserer Welt, die resigniert haben, die am Ende sind. Lass uns solche sein, die wirklich biblischen Trost bringen können, die Ermutigung des Heiligen Geistes. Lass diese Gemeinde wirklich eine Stätte der Ermutigung sein und immer mehr werden und bleiben. Wir bitten dich auch noch zusammen für unsere beiden Brüder, für Joachim und Werner, dass sie jetzt zurückgehen nach Schwäbisch Gmünd mit viel Ermutigung von diesem Wochenende, wo sie hier bei uns waren. Und dass du auch dort die ersten Schritte der Gemeindegründungsarbeit sehr segnest. Und du bist es, der gesagt hat, ich will meine Gemeinde bauen. Und du hast ein großes Volk in dieser Stadt. Wir preisen dich dafür. Amen.

Sie hörten soeben eine Botschaft von Wilfried Block. Schön, dass Sie dabei waren. 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

In Lukas 12 lesen wir: Und er sagte ihnen ein Gleichnis und sprach: Es war ein reicher Mensch, das Feld hatte wohlgetragen. Und er gedachte bei sich selbst und sprach: Was soll ich tun? Ich habe nicht, da ich meine Früchte hinsammle. Und sprach: Das will ich tun. Ich will meine Scheunen abbrechen und größere bauen und will dreinsammeln alles, was mir gewachsen ist und meine Güter. Und will sagen zu meiner Seele: Liebe Seele, du hast einen großen Vorrat auf viele Jahre. Habe nun Ruhe, iss, trink und habe guten Mut. Aber Gott sprach zu ihm: Du Narr, diese Nacht wird man deine Seele von dir fordern. Und wes wird sein, das du bereitet hast? Also geht es, wer sich Schätze sammelt und ist nicht reich in Gott. Identifizieren Sie sich mit dem Mann aus diesem Gleichnis. Hören Sie auf Gottes Warnung, heute, und wenden Sie sich zu Jesus Christus. Er kann Sie aus Ihrer geistlichen Armut befreien.

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1: Sie hören nun die gute Nachricht aus Gottes Wort. Unser Wochenvers steht in Sprüche 23, Vers 24. Der Vater eines Gerechten freut sich, und wer einen Weisen gezeugt hat, ist fröhlich darüber. Das war unser Merkvers aus Sprüche 23, Vers 24.

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1: Liebe Hörer, liebe Hörerin, wie wichtig ist es in unserem Leben, dass wir beten. Das Gebet ist der Ausdruck des Herzens, ein Spiegelbild unserer Seele, der Schrei zu Gott, das Atmen der Seele. Darum heißt das Thema unserer Sendung Gebet des Glaubens. Dazu wollen wir einen Beter anschauen, der in Ehrfurcht und einer gewissen Gebetshaltung vor Gott geschrien hat. Ihn finden wir im ersten Buch der Könige, Kapitel 18, Vers 41 bis 46. Dort heißt es: Und Elia sagte zu Ahab: Geh hinauf, iss und trink, denn da ist ein Geräusch vom Rauschen des Regens. Da ging Ahab hinauf, um zu essen und zu trinken. Elia aber stieg auf den Gipfel des Karmels. Er beugte sich zur Erde und legte sein Gesicht zwischen seine Knie. Zu seinem Diener sagte er: Geh doch hinauf und halte Ausschau auf das Meer hin. Und er ging hinauf und hielt Ausschau und sagte: Es ist nichts da. Und er sagte: Geh wieder hin, so siebenmal. Und es geschah beim siebten Mal, da sagte er: Siehe, eine Wolke so klein wie die Hand eines Mannes steigt aus dem Meer herauf. Da sagte Elia: Geh hinauf, sag zu Ahab, spanne an und fahre hinab, damit der Regen dich nicht aufhält. Und es geschah unterdessen, da wurde der Himmel schwarz von Wolken und Wind, und es kam ein starker Regen, und Ahab bestieg den Wagen und fuhr nach Jezreel. Weiter lesen wir von diesem gleichen Beter, Jakobus 5, Vers 17 und 18. Elia war ein Mensch von gleichen Gemütsbewegungen wie wir, und er betete ernstlich, dass es nicht regnen möge, und es regnete nicht auf der Erde 3 Jahre und 6 Monate. Und wieder betete er, und der Himmel gab Regen, und die Erde brachte ihre Frucht hervor. Das Wort Gottes durch Elia war buchstäblich eingetroffen. Gott führt das durch, was er sich vorgenommen hat. Und er gibt das, was er vorausgesagt hat. Auch die Baalspriester hatten bewiesen, dass ihr Götzendienst nichtig, ja, dass er falsch war. Den ganzen Tag hatten sie zu ihren Götzen geschrien, aber keine Antwort. Wie oft gibt es auch heute Bewegungen, in denen zu Gott geschrien wird, aber es ist ein menschliches, emotionelles Schreien. Wichtig ist, dass wir so beten, wie es Gottes Willen entsprechend ist. Da können weder Tänze noch Gesänge noch Weissagungen helfen. Genauso wie bei diesem Baalspriester. Aber dann finden wir diesen Mann, der im Gebet um Antwort zu Gott schrie. Und wie antwortete Gott? Mit Feuer. Er ist ein Gott des Gerichtes. Dieses Feuer, dieses Gericht hätte das Volk verdient. Aber nun trifft dieses Gericht das Opfer selbst, das Elia darbrachte. Das Volk wurde verschont. Das Opfer als Mittler zwischen Gott und dem Volk vom Gerichtsfeuer verzehrt. Das ist ein Bild von Golgatha, wo Gott seinen eigenen Sohn für uns gegeben hat, wo er ihn zur Sünde machen ließ. Nun kam nach der Rückführung des Volkes zum lebendigen Gott und der Ausrottung der Baalspriester die zweite Prüfung. Wird Gott, der 3,5 Jahre keinen Regen gab, wieder Regen senden können? Oder war der Gedanke immer noch da, dass es vielleicht doch der Baal tun könnte? Elia ging auf den Gipfel des Karmels. Er ging in die Einsamkeit, in die Stille, in die Nähe Gottes. Wir finden zum Beispiel Abraham auf dem Berg Moria. Wir finden Mose auf dem Berg Sinai. Wir finden Elia auf dem Berg Karmel. Wir finden Jesus Christus auf dem Ölberg oder auf dem Berg der Verklärung. Hier betete Elia. Er steht wieder in der Gegenwart Gottes. Dort werden die Siege ausgefochten. Da denken wir zum Beispiel an Georg Müller. Was dieser Mann erlebt hat in seinen weißen Häusern in Dresden. Oder wir denken an manchen Gemeindehausbau, an manche Schwierigkeiten. Gerade der 41. Vers ist ein Glaubenszeugnis. Bevor Elia zum Gipfel geht, lässt er Ahab schon die Erhörung des Gebets voraussagen. Er war sich ganz gewiss und er handelte im Glauben. Im Glauben hatte er schon das Rauschen des Regens gehört. Das ist eine wunderbare Belehrung für uns, die wir in Hebräer 11 finden. Abraham hatte geglaubt, als Isaak sterben sollte, dass Gott ihn auch wieder aus den Toten auferwecken könne. Ahab, dieser götzendienerische König, hatte zwar all das miterlebt, aber er stand als Pantoffelheld unter der Führung der Isebel. Er konnte sich nicht frei entscheiden. Sicher war er im Herzen über Gottes Geschehen bewegt, aber sein Herz blieb das alte. Warum wohl? Weil er den Menschen mehr gehorchte als Gott. Er ist ein Beispiel von Lot, von Biliam, von Pharao und von dem König Agrippa, die sich auch nicht entscheiden konnte. Ahab ist das Bild eines Menschen, den das Gericht bisher verschont hat, dem die Gnade angeboten wurde, die letzte Chance, der alles wusste, aber aus Menschenfurcht nicht ernst machte. Ahab war von dem Regen begeistert. Nun ging es ihm wieder gut. Es ist ganz typisch, dass man in der Not betet, damit man bequem weiterleben kann. Pharao sagte, betet auch für mich. Ahab ging hinauf, um zu essen und zu trinken. Das irdische Wohlleben war für ihn wichtiger als alles andere. Anders war es bei dem Kerkermeister von Philippi. Dieser rief, ihr Herren, was muss ich tun, um gerettet zu werden? Anders war es auch bei Elia. Er ging im Glauben auf den Berg, wissend, dass Gott seiner Verheißung treu bleibt. Er urteilte und handelte im Glauben, weil es um die Ehre Gottes ging. Er betete dem Willen Gottes entsprechend. Er kannte ja die Gedanken Gottes. Er kannte die Schriften und lebte in der Gemeinschaft mit Gott. 3,5 Jahre Gericht der Trockenheit. Aber nun ging Elia hinauf auf den Gipfel des Karmel. Nur sein Diener ist bei ihm. Er beugt sich zur Erde und steckt seinen Kopf zwischen die Knie. Warum wohl solch eine interessante, aber auch komische Gebetshaltung? Ahab ging hin, zu essen und zu trinken. Das ist die Haltung des unerlösten Menschen. Aber Elia, hier gab es einen großen Unterschied. Elia betete, seine Gebetshaltung machte zunächst deutlich, wie sehr er die Größe seines Gottes schätzte. Aber er beugte sich nieder als staubgeborener Mensch, welcher nur Werkzeug war. Viele sagen, die äußere Haltung sei beim Beten völlig unwichtig. Die Bibel kennt diesen Gedanken weder im Alten noch im Neuen Testament. Bei Elia sehen wir, wie auch das Innere nach außen hin sichtbar wurde. Er stellte sich als nichts der Größe Gottes gegenüber. Mit Gott allein rang er im Gebet. In Jakobus 5 lasen wir, dass Gott sich zu seiner Verheißung stellte. Er wusste im Voraus, dass Gott es tun würde, weil er dem Willen Gottes gemäß betete. Die Bibel sagt uns Matthäus 6, Vers 6, wenn wir beten, sollten wir die Tür verschließen, dass wir nicht gestört werden. Vielleicht das Telefon und die Klingel abstellen, um allen Einflüssen der Welt entzogen zu sein. Der Herr Jesus betete früh morgens, als es noch dunkel war. Die Jünger hatten Gebetszeiten. Daniel hatte ein offenes Fenster, wo er dreimal am Tag nach Jerusalem betete. In seiner Haltung kam Demut, aber zugleich auch heilige Ehrfurcht zum Ausdruck. Damit drückte er sein Nichts der Größe Gottes gegenüber aus. Mit dem Volk Gottes stand er vor Gott und allein kniete er vor Gott, sein Antlitz zwischen seinen Knien zur Erde geneigt. Damit wollte Elia zum Ausdruck bringen, ich kann vor dir, du großer Gott, nicht bestehen. Ich bin unfähig zu gehen. Ich bin kampfunfähig. Das Angesicht zur Erde bezeugt, ich bin Staub und Asche. Ich bin von dieser Erde genommen. Die äußere Haltung ist allerdings der inneren Haltung nicht vorzuziehen. Aber hier stimmte Inneres und Äußeres überein. In seiner äußeren Haltung zeigte sich dann auch sein Inneres. Hier konnte er auch keine Show abziehen. Elia betete in Übereinstimmung mit dem Willen Gottes. So sandte er den Knaben 7-mal, 6-mal keine Wolke am Himmel. War Elia enttäuscht? Nein, er betete weiter. Das Gebet ist eine vollkommene Sache. Haltet an am Gebet. Elia betete ernstlich, inbrünstig, anhalten. Gebet ist Kampf. Das sehen wir in 2. Mose 17. Der Herr Jesus hat auch bei Lazarus gebetet. Er hat wohl eine Zeit lang gewartet. Oft sehen wir keine Erhörung. Oft sehen wir nur so viel wie eines Mannes Hand. Glauben wir dann? Lieber Hörer, warum haben wir so wenig Gebetserhörungen? Wir sollten beten, Herr, nicht wie ich will, sondern wie du willst. Wir müssen lernen zu bitten und nicht zu fordern. Wir müssen im Gebet auch das Ausharren und Warten lernen. 7-mal hinzugehen. Der Knabe sah nicht mehr als seines Mannes Hand. Aber Elia sah im Glauben die mächtige Regenwand, die Hand Gottes. Gleichen wir dem Knaben oder dem Elia? Im Glauben hatte er die Botschaft an Ahab senden lassen. Spanne an. Blicken wir auf die äußeren Umstände, werden wir mutlos. Wir sehen nur eine Wolke wie eines Mannes Hand. Aber blicken wir auf unseren Herrn, dann wird unser Angesicht erheitert. Lieber Hörer, vielleicht solltest du auch jetzt, in diesem Augenblick, deine Knie vor deinem

0: und der Herr wird dich segnen. Er segnet dein Gebetsleben, dass wir ein Leben zu seiner Ehre und zum Preise seines Namens führen. Wir wollen beten. Vater im Himmel, wir danken dir für solche Zeugnisse aus deinem Wort. Wir wollen dir danken für den Glauben und das Gebet des Propheten Elia, der ein Vertrauender war. Oft geht es uns so, dass wir mutlos werden, weil wir keine Erhörung finden, weil wir glauben, du habest uns vergessen und du bist uns doch nah. Manchmal sehen wir nicht mehr als eines Mannes Hand. Vater im Himmel, lass uns da nicht verzweifeln, sondern dass wir anhalten im Gebet. Elia musste warten, aber er wusste, das Gebet eines Aufrichtigen vermag viel. Und das schenke auch meinen lieben Hörern, besonders denen, die noch nicht gerettet sind, dass sie jetzt und heute ihre Knie vor dir beugen, dir ihre Schuld bekennen und neue Menschen werden. Amen.
1: Sie hörten das Programm Ihre Fragen, Gottes Antwort mit Dieter Weidensdörfer. Ich wünsche Ihnen segensreiche Stunden beim Weiterhören hier beim Biblischen Hörfunk.

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1: Der Anblick eines heiligen Gottes und der Klang des heiligen Anbetungsliedes führten bei Jesaja zu einer tiefen Sündenerkenntnis. Er bekannte, dass er ein Sünder war. Ein Mensch hat unreine Lippen, weil sein Herz unrein ist. Matthäus 12, 34 und 35. Jesaja sehnte sich zutiefst danach, innerlich gereinigt zu werden. Psalm 51, 12. Und Gott erfüllte diese Sehnsucht. Wenn die Szene auf Erden stattgefunden hätte, wären die Kohlen vom Bronzealtar gekommen, wo das Opferblut vergossen wurde, oder möglicherweise aus der Räucherpfanne des Hohenpriesters am Versöhnungstag. 3. Mose 16, 12. Jesajas Reinigung kam durch Blut und Feuer zustande, wobei sie durch das Wort des Herrn bestätigt wurde. Jesaja 6, 7. Bevor wir ein Wehe an andere richten können, müssten wir aufrichtig sagen, wehe mir. Jesajas Sündenerkenntnis führte zum Bekenntnis der Sünden, während auf das Bekenntnis die Reinigung folgte. 1. Johannes 1, 9.
0: Das war ein Ausschnitt aus dem Kurs Das Buch Jesaja. Tröstet, tröstet mein Volk, war die gute Botschaft, die der Prophet Jesaja dem Volk Israel verkündigte. Seine Botschaft gilt auch heute noch. 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

Welche Einstellung haben Sie zu Ihren Sünden? Wie nähern Sie sich Gott? Im Psalm 51 haben wir ein lebensnahes Beispiel der Buße und Bekehrung eines Mannes, der vor dem Herrn kapitulierte, seine Sünden bekannte und auf Gottes Gnadenangebot vertraute. Gott, sei mir gnädig nach deiner Güte und tilge meine Sünde nach deiner großen Barmherzigkeit. Wasche mich wohl von meiner Missetat und reinige mich von meiner Sünde, denn ich erkenne meine Missetat und meine Sünde ist immer vor mir. An dir allein habe ich gesündigt und übel vor dir getan, auf dass du Recht behaltest in deinen Worten und rein bleibest, wenn du gerichtet wirst.

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1: Sie hören nun die gute Nachricht aus Gottes Wort. Unser Wochenvers steht in Sprüche 23, Vers 24. Der Vater eines Gerechten freut sich, und wer einen Weisen gezeugt hat, ist fröhlich darüber. Das war unser Merkvers aus Sprüche 23, Vers 24.
2: Dein Wort ist meines Fußes Leuchte und ein Licht auf meinem Wege.
3: 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Hiob 41 und 42 und Psalm 1 und 2.
2: Kapitel 41. Siehe, jede Hoffnung wird an ihm zuschanden. Schon wenn einer ihn sieht, stürzt er zu Boden. Niemand ist so kühn, dass er ihn zu reizen wagt. Wer ist denn, der vor mir bestehen könnte? Wer kann mir entgegentreten und ich lasse ihn unversehrt? Unter dem ganzen Himmel ist keiner. Ich will nicht schweigen von seinen Gliedern, wie groß, wie mächtig und wohlgeschaffen er ist. Wer kann ihm den Panzer ausziehen und wer darf es wagen, ihm zwischen die Zähne zu greifen? Wer kann die Tore seines Rachens auftun? Um seine Zähne herum herrscht Schrecken. Stolz stehen sie, wie Reihen von Schilden, geschlossen und eng aneinander gefügt. Einer reiht sich an den anderen, dass nicht ein Lufthauch hindurchgeht. Es haftet einer am anderen. Sie schließen sich zusammen und lassen sich nicht trennen. Sein Niesen lässt Licht aufleuchten. Seine Augen sind wie die Wimpern der Morgenröte. Aus seinem Rachen fahren Fackeln und feurige Funken schießen heraus. Aus seinen Nüstern fährt Rauch wie von einem siedenden Kessel und Binsenfeuer. Sein Odem ist wie Lichtelohe und aus seinem Rachen schlagen Flammen. Auf seinem Nacken wohnt die Stärke und vor ihm her tanzt die Angst. Die Wampen seines Fleisches haften an ihm, fest angegossen, ohne sich zu bewegen. Sein Herz ist so hart wie ein Stein und so fest wie der untere Mühlstein. Wenn er sich erhebt, so entsetzen sich die Starken, und vor Schrecken wissen sie nicht aus noch ein. Trifft man ihn mit dem Schwert, so richtet es nichts aus, auch nicht Spieß, Geschoss und Speer. Er achtet Eisen wie Stroh und Erz wie faules Holz. Kein Pfeil wird ihn verjagen. Die Schleudersteine sind ihm wie Spreu. Die Keule achtet er wie einen Strohhalm. Er spottet der sausenden Lanze. Unter seinem Bauch sind scharfe Spitzen. Er fährt wie ein Dreschschlitten über den Schlamm. Er macht, dass die Tiefe brodelt wie ein Topf und rührt das Meer um, wie man Salbe mischt. Er lässt hinter sich eine leuchtende Bahn. Man denkt, die Flut sei Silberhaar. Auf Erden ist nicht seinesgleichen. Er ist ein Geschöpf ohne Furcht. Er sieht allem ins Auge, was hoch ist. Er ist König über alle stolzen Tiere. Kapitel 42. Und Hiob antwortete dem Herrn und sprach: Ich erkenne, dass du alles vermagst. Und nichts, das du dir vorgenommen, ist dir zu schwer. Wer ist der, der den Ratschluss verhüllt mit Worten ohne Verstand? Darum habe ich unweise geredet, was mir zu hoch ist, und ich nicht verstehe. So höre nun, lass mich reden, ich will dich fragen, lehre mich. Ich hatte von dir nur vom Hörensagen vernommen, aber nun hat mein Auge dich gesehen. Darum spreche ich mich schuldig und tue Buße in Staub und Asche. Als nun der Herr diese Worte mit Hiob geredet hatte, sprach er zu Eliphas von Teman: Mein Zorn ist entbrannt über dich und über deine beiden Freunde, denn ihr habt nicht recht von mir geredet, wie mein Knecht Hiob. So nehmt nun 7 junge Stiere und 7 Widder und geht hin zu meinem Knecht Hiob und opfert Brandopfer für euch. Aber mein Knecht Hiob soll für euch Fürbitte tun, denn ihn will ich erhören, dass ich nicht töricht an euch handle. Denn ihr habt nicht recht von mir geredet, wie mein Knecht Hiob. Da gingen hin Eliphas von Teman, Bildad von Schuach und Sophar von Naama und taten, wie der Herr ihnen gesagt hatte. Und der Herr erhörte Hiob. Und der Herr wandte das Geschick Hiobs, als er für seine Freunde Fürbitte tat. Und der Herr gab Hiob doppelt so viel, wie er gehabt hatte. Und es kamen zu ihm alle seine Brüder und alle seine Schwestern und alle, die ihn früher gekannt hatten, und aßen mit ihm in seinem Hause und sprachen ihm zu und trösteten ihn über alles Unglück, das der Herr über ihn hatte kommen lassen. Und ein jeder gab ihm ein Goldstück und einen goldenen Ring. Und der Herr segnete Hiob fortan mehr als einst, so dass er 14.000 Schafe kriegte und 6.000 Kamele und 1.000 Joch Rinder und 1.000 Eselinnen. Und er bekam 7 Söhne und 3 Töchter und nannte die erste Jemima, Täubchen, die zweite Kesia, Zimmetblüte, und die dritte Keren-Hapuch, Salbhörnchen. Und es gab keine so schönen Frauen im ganzen Lande wie die Töchter Hiobs. Und ihr Vater gab ihnen Erbteil unter ihren Brüdern. Und Hiob lebte danach 140 Jahre und sah Kinder und Kindeskinder bis in das vierte Glied. Und Hiob starb alt und lebenssatt. Der Psalter. Psalm 1. Wohl dem, der nicht wandelt im Rat der Gottlosen, noch tritt auf den Weg der Sünder, noch sitzt, wo die Spötter sitzen, sondern hat Lust am Gesetz des Herrn und sinnt über seinem Gesetz Tag und Nacht. Der ist wie ein Baum, gepflanzt an den Wasserbächen, der seine Frucht bringt zu seiner Zeit, und seine Blätter verwelken nicht. Und was er macht, das gerät wohl. Aber so sind die Gottlosen nicht, sondern wie Spreu, die der Wind verstreut. Darum bestehen die Gottlosen nicht im Gericht, noch die Sünder in der Gemeinde der Gerechten. Denn der Herr kennt den Weg der Gerechten, aber der gottlosen Weg vergeht. Psalm 2. Warum toben die Heiden und murren die Völker so vergeblich? Die Könige der Erde lehnen sich auf, und die Herren halten Rat miteinander wider den Herrn und seinen Gesalbten. Lasset uns zerreißen ihre Bande und von uns werfen ihre Stricke. Aber der im Himmel wohnt, lachet ihrer, und der Herr spottet ihrer. Einst wird er mit ihnen reden in seinem Zorn, und mit seinem Grimm wird er sie schrecken. Ich aber habe meinen König eingesetzt auf meinem heiligen Berg Zion. Kundtun will ich den Ratschluss des Herrn. Er hat zu mir gesagt, du bist mein Sohn, heute habe ich dich gezeugt. Bitte mich, so will ich dir Völker zum Erbe geben und der Welt Enden zum Eigentum. Du sollst sie mit einem eisernen Zepter zerschlagen, wie Töpfe sollst du sie zerschmeißen. So seid nun verständig, ihr Könige, und lasst euch warnen, ihr Richter auf Erden. Dehnet dem Herrn mit Furcht und küsst seine Füße mit Zittern, dass er nicht zürne und ihr umkommt auf dem Wege, denn sein Zorn wird bald entbrennen. Wohl allen, die auf ihn trauen.
3: Sie hörten soeben aus dem Buch Hiob die Kapitel 41 und 42 und aus den Psalmen Psalm 1 und 2. Das war die tägliche Bibellese des biblischen Hörfunks. Es wäre schön, wenn Sie auch morgen dabei sein könnten, um von dem Wort Gottes zu hören.

Darf man klagen? Darf man sein Herz vor Gott ausschütten? Die Antwort lautet: auf jeden Fall. Und damit wir lernen, wie man sich so dem Herrn zuwenden kann, finden wir jede Menge Klagelieder in der Bibel. Eines davon ist der Psalm 13. Herr, wie lange willst du mein sogar vergessen? Wie lange verbirgst du dein Antlitz vor mir? Wie lange soll ich Sorgen in meiner Seele und mich ängsten in meinem Herzen täglich? Wie lange soll sich mein Feind über mich erheben? Schaue doch und erhöre mich, Herr, mein Gott. Erleuchte meine Augen, dass ich nicht im Tode entschlafe, dass nicht mein Feind rühme, er sei mein mächtig geworden, und meine Widersache sich nicht freuen, dass ich niederliege. Ich hoffe aber darauf, dass du so gnädig bist. Mein Herz freut sich, dass du so gerne hilfst. Ich will dem Herrn singen, dass er so wohl an mir tut.

0: Hallo liebe Kinder, schön, dass ihr den biblischen Hörfunk wieder eingeschaltet habt. Gleich geht es los mit Christopher die Kirchenmaus. Eine Maus, die auch in eure Kirche leben könnte. Bei den Kirchenmäusen ist ständig etwas los. Und so erleben Christopher und seine Freunde jeden Tag interessante Abenteuer. Es geht gleich los mit Christopher die Kirchenmaus.
1: Die Feldmäuse waren sehr dankbar und fühlten sich richtig wohl in ihrer neuen Umgebung. Mutter Kirchenmaus hantierte gerade zufrieden in ihrer Küche, als es an der Tür klopfte. Es war Tante Trudi, die zwischenzeitlich mit ihrer Familie aus dem Urlaub zurückgekommen war. Sie war sehr aufgeregt.
2: Stimmt es, meine Liebe, dass ihr diesen Aussiedlermäusen erlaubt habt, hier bei uns in der Kirche zu wohnen?
1: Sagte sie streng.
2: Aber liebe Trudi, was hast du bloß? Man muss doch in Not geratenen Mäusen helfen.
1: Frau Kirchenmaus schüttelte traurig den Kopf, als die aufgebrachte Tante lautstark verkündete, Kirchenmäusen könne man selbstverständlich helfen, aber doch nicht Feldmäusen. Peng, die war zu. Tante Trudi rauschte beleidigt davon und Christophers Mama war zunächst mal fix und fertig. Aber sie war froh darüber, dass ihr Mann und Christopher und die Großeltern genauso dachten wie sie. Nämlich, dass es richtig gewesen war, die Feldmäuse aufzunehmen. Ein paar Tage waren vergangen, als eines Nachts Papa Kirchenmaus plötzlich aufwachte und seine Barthaare bedenklich zitterten. Das war ein Zeichen dafür, dass etwas nicht stimmte.
3: Bei meinem Barte, irgendwo lauert eine Gefahr, murmelte er vor sich hin.
1: Und dann hörte er es auch schon. Wasser. Es gluckerte, tropfte und plätscherte. Und als es ihm endlich gelungen war, die Lampe anzuzünden, sah er es. Der ganze Fußboden stand unter Wasser. Hastig weckte er seine Frau, die sich gleich mit dem Baby weiter oben in Sicherheit brachte, während er und Christopher alle anderen Mäuse aufweckten.
3: Ein Rohrbruch, brüllte er. Wir müssen alle hinauf auf die Stufen. Los, beeilt euch!
1: In dem nun herrschenden Durcheinander konnte man nicht sofort erkennen, ob alle in Sicherheit waren. Aber dass viele kleine Mäuse fehlten, sah man sofort. Oh, das war schlimm. Oma und Opa konnte man auch nicht finden. Von Tante Trudi und ihrer Familie keine Spur. Und auf der ganzen Treppe keine einzige Feldmaus. Christopher, dem das Wasser schon bis zum Bauchnabel ging, rief und jammerte nach seinem neuen Freund Freddy. Doch alles blieb still. Und er weinte.
4: Leute, Leute, Leute, war das ein Freudengeschrei, als die Feldmäuse um die Stufenecke bogen. Tapfer kämpften sie sich durch die Fluten und jede Maus hielt dabei ein kleines Mäusekind hoch über das Wasser. Auch die Kinder von Tante Trudi.
5: Da sind wir,
1: ertönte plötzlich Omas Stimme. Sie saß auf einem alten Stück Holz und schaute ganz verliebt und stolz zu ihrem Mann, der so schnell er konnte Richtung Treppe paddelte. Und endlich sah man Onkel Rudi mit seiner Frau Trudi und den drei ältesten Kindern heranschwimmen. Tante Trudi strampelte wie verrückt, japste nach Luft und kam kaum vorwärts, weil sie immerzu schrie,
5: Hilfe! Meine Babys! Hilfe!
6: Hör doch auf zu schreien, Tante Trudi, rief Christopher ihnen zu.
5: Es ist ja schon gut. Die Feldmäuse haben deine Kleinen gerettet.
1: Als dann die letzten der nun gar nicht mehr so vornehm aussehenden Kirchenmäuse auf der Treppe in Sicherheit waren, wurde es auf einmal ganz still. Und alles schaute gespannt auf die pitschnasse, tropfende Tante Trudi. Die Ärmste konnte kaum sprechen vor Verlegenheit. Sie war ja so gemein gewesen zu den Feldmäusen und trotzdem hatten sie ihre Kinder gerettet. Sie gab jeder Feldmaus die Hand und entschuldigte sich. Dabei kam sie sogar ein klein wenig in Stottern. Dann aber brach der große Jubel aus. Alle Mäuse lachten und redeten durcheinander und jeder drückte jeden so fest er konnte. Die Feldmäuse blieben für immer bei den Kirchenmäusen, wo sie eine neue Heimat und echte Freunde gefunden hatten.
0: Das war soeben, liebe Kinder, Christopher die Kirchenmaus. Weitere Abenteuer von Christopher und seinen Mäusefreunden bringen wir euch hier beim biblischen Hörfunk. Diese Hörspielserie wurde von Schulte und Gerd produziert und ist bei Gerd Medien erhältlich. Ich sage Tschüss und ich freue mich auf ein Wiederhören hier bei uns, dem biblischen Hörfunk.

Wenn Gott so groß ist, allmächtig, über alles erhoben, kennt er mich überhaupt? Kümmert er sich um mich? Im ersten Buch Mose finden wir eine Begebenheit, die uns helfen wird, Gott zu erkennen. Es geht um die Erfahrung, die Hagar mit Gott machte, als sie verzweifelt und hoffnungslos war. Da erschien ihr der Engel des Herrn, um sie zu trösten und um ihr Gottes Wohlwollen zu bekunden. Ihre Antwort auf die Erscheinung und die Botschaft des Engels war, und sie hieß den Namen des Herrn, der mit ihr redete, Du Gott siehst mich, denn sie sprach, Gewiss habe ich hier gesehen den, der mich hernach angesehen hat. Darum hieß man den Brunnen einen Brunnen des Lebendigen, der mich ansieht.

Hallo, liebe Kinder. Unser lieber Gott, er achtet sogar auf kleine Vögel, denn für ihn sind alle Kreaturen wichtig. Aber er achtet ganz besonders auf seine Kinder, auf die, die im Glauben Jesus Christus als Heiland angenommen haben. Ich hoffe, du hast es schon getan und hast Jesus schon in deinem Herzen. Wenn nicht, dann möchte ich dich bitten, das heute noch zu tun. Lass Jesus heute in dein Leben hinein. Und du wirst Gottes Liebe und Fürsorge ganz besonders und ganz persönlich erleben dürfen.

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1: Sie hören nun die gute Nachricht aus Gottes Wort. Unser Wochenvers steht in Sprüche 23, Vers 24. Der Vater eines Gerechten freut sich, und wer einen Weisen gezeugt hat, ist fröhlich darüber. Das war unser Merkvers aus Sprüche 23, Vers 24.

0: Sie hören das Programm, wo die Familie im Mittelpunkt steht. Sie hören heute Roger Peuk und er spricht über der Ehemann, Familienaufseher, ja, Unterdrücker, nie. Der Ehemann hat eine ganz spezielle Rolle. Zum Beispiel, dass er ein weites Herz haben soll. Hören Sie nun diesen Vortrag. Er ist unterteilt in zwei Abschnitte. Hören Sie nun den zweiten und letzten Teil.
1: Fünftens, Inzucht und Prostitution, Kapitel 38. Und sechstens, boshafte Verlockung, Kapitel 39. Katalog, schon im ersten Buch der Bibel, von der Auswirkung von unserem Egoismus. Übrigens, bevor ich darüber springe, weil ich auch diese Woche nicht plane, viel mehr darüber zu sagen, möchte ich an diesem genannten fünften Problem, Inzucht, etwas sagen. Es ist häufiger der Fall, als man denkt, dass manche Leute Inzucht erlebt haben. Ich habe nie daran gedacht, bis in den letzten paar Jahren, wo Fälle mir gebracht werden in der Seelsorge. Ich habe im letzten Jahr, in den letzten 12 Monaten mindestens 3 oder 4 Fälle, eins in den letzten Tagen in der Seelsorge ist mir begegnet. Schreckliche Situationen, von denen man nicht spricht. Leute, die so gelitten haben in ihren Familien, schämen sich darüber zu sprechen, wissen nicht, mit wem sie darüber sprechen können. Und ich möchte heute Abend ermutigen, wenn das Problem vorhanden ist bei jemandem, sucht Hilfe. Denn es gibt Leute hier in dieser Gemeinde, die kompetent sind zu helfen und bereit sind, das zu tun. Das möchte ich hier nur kurz erwähnt haben. Die Gesellschaft hebt das Negative, das Dreckige hervor und lacht über den, der Positives erlebt hat. Eine Jungfrau wird belächelt. Ein junger Mann, der nicht Erfahrung gesammelt hat vor der Ehe auf sexuellem Gebiet, wird als Schwächling dargestellt. Gottes Plan wird so verstellt, dass die Welt alles falsch sieht und das Falsche für positiv erklärt und das Positive für falsch. Heute Abend möchte ich noch einmal sagen, es gibt eine Antwort. Wir leben in einer Welt, in der der Strom des Denkens ganz falsch läuft gegen Gottes Plan. Aber für uns, wenige Menschen in der Gesellschaft, denen die Bibel wichtig ist, gibt es hier eine konkrete, handfeste Antwort für uns Männer in der Führung unserer Familien. Ich möchte bitten, dass wir Epheser Kapitel 5 nachschlagen. Epheserbrief Kapitel 5. Und wir haben heute Morgen in diesem Abschnitt gesehen, wie wichtig es ist, das gründlich zu studieren, weil für uns eine deutliche Aussage hier ist über unsere Aufgabe in der Familie. Ich sehe viele ledige Männer unter uns und das ist gut so. Junge Männer sollen hören. Väter, sag es deinen Söhnen. Sagt es euren Söhnen, dass sie zu Hause das lernen. Wo sollen sie es sonst lernen, wenn sie es von uns nicht in dem Vorbild, so wie auch in der Lehre hören, was Gott über dieses Thema zu sagen hat. Kapitel 5, Vers 18 spricht von der Fülle des Heiligen Geistes. Und berauschet euch nicht mit Wein, was eine Liederlichkeit ist, sondern werdet voll Geistes. Steht unter, als Christen, unter der Leitung des Heiligen Geistes. Lasst euch beherrschen von Gott. Das ist die Gesamtaussage an alle Gruppen, die hier rauf genannt werden. Und da gibt es als eine Auswirkung Freude im Herzen durch die Lieder, redet miteinander im Psalmen, Lobgesängen und geistlichen Liedern. Dankbarkeit zweitens, Vers 20, und saget allezeit Gott dem Vater Dank für alles. Und drittens Demut, seid dabei einander untertan in der Furcht Christi. Das ist eine gegenseitige Untertänigkeit. Dieser Vers sollte irgendwo in dein Gedächtnis so eingeschrieben sein, dass du es nie wieder vergisst. Vergiss nicht, dass Vers 21 ein Schirmbegriff ist für alles, was in den Versen folgt. Seid demütig einander gegenüber. Und dann beginnt er mit Frauen. Und zum Zweiten geht er über zu den Männern. Die Frauen seien ihren eigenen Männern untertan. Vers 22. Vers 25. Ihr Männer, liebet eure Frauen. Aber schau Vers 6, Kapitel 6, Vers 1 an. Ihr Kinder, seid gehorsam euren Eltern in dem Herrn. Das ist Demut den Eltern gegenüber. Ihr Väter, Kapitel 6, Vers 4, reizet eure Kinder nicht zum Zorn. Eltern sollen ihren Kindern gegenüber demütig sein. Und ihr Knechte, Vers 5, gehorchet euren leiblichen Eltern. Und Als letztes Gebiet, Vers 9, Kapitel 6, ihr Herren, erzeiget den Knechten dasselbe und lasse das drohen, Demut. Gegenseitig sollen wir Christen gekennzeichnet sein von Demut einander gegenüber. Wie soll ein Ehemann seiner Frau gegenüber demütig sein? Ihr Männer, Kapitel 5, Vers 25, ihr Männer, liebet eure Frauen. Viele Ehemänner haben dieses leider gelesen und gemeint, es heiße, ihr Ehemänner, dirigiert eure Frauen, herrschet über eure Frauen, unterdrücket eure Frauen. Aber es heißt in Wirklichkeit, ihr Männer, liebet eure Frauen. Und das bedeutet, Männer, seid demütig euren Frauen gegenüber. Es ist Agape-Liebe. Es ist die Liebe einer ganz besonderen Art, die bereit ist, mit dem Willen, das Objekt der Liebe, dem Objekt der Liebe zu dienen, das Objekt der Liebe zu tragen. Es ist die Art dieser Liebe ist, wie Christus die Gemeinde geliebt hat. Nun stelle ich eine Frage. Musste Christus vom Himmel kommen? Die Antwort ist nein. Warum kam er? Um sich der Last seiner Braut zu unterwerfen. Er kam, um uns als Gemeinde hochzuheben, zu tragen. Er kam uns, um uns den Kopf zu waschen, sondern um uns die Füße zu waschen. Er kam, um der Gemeinde zu dienen. Ihr Ehemänner, liebet eure Frauen mit der dienenden, gleichartigen dienenden Liebe, mit der Christus der Gemeinde gedient hat und mit der er die Gemeinde geliebt hat. Ich weiß es nicht, was es dir tut, also wenn ich das lese, da werde ich sehr gedemütigt. Denn ich weiß, dass ich dieser Liebe nicht gleiche in meinem Umgang mit meiner Frau im totalen Sinn. Wir Ehemänner haben eine große Aufgabe, denn unser Vorbild als Ehemänner ist vollkommen. Christus hat vollkommen geliebt. Ich muss bereit sein, für meine Frau zu sterben. Bin ich bereit, für sie aufzustehen in der Nacht, wenn die Kleine schreit? Nun, ich kann die Kleine nicht voll versorgen, ich bin nicht die Mutter. Aber bin ich bereit, wenn ich das tun kann, für meine Frau aufzustehen und ihr zu helfen? Das ist die Frage, ob wir bereit sind als Männer und das auch tun, dass wir unseren Frauen dienen, so wie Christus der Gemeinde dient. Viele Männer sind mir wie der Mann im Wilden Westen. Ich komme ja aus dem Wilden Westen in den Vereinigten Staaten, von einem Indianerreservat. Meine Eltern wohnen noch heute auf einem Indianerreservat in dem Bundesstaat Washington. Und es gibt eine Geschichte. Ich hoffe, sie ist nicht eine wahre Geschichte. Von einem jungen Brautpaar. Und der junge Ehemann hat mit seiner Braut eine Fahrt gemacht in der Pferdekutsche. Und irgendwo hielt das Pferd an, wurde bockig. Und er schlug darauf ein und redete darauf ein und das Pferd kam wieder zum Laufen. Und er schrie laut, das war Nummer eins. Nach einer Weile hielt das Pferd noch einmal an. Und mit Mühe und Not hat er das Tier noch einmal zum Laufen gebracht und schrie gleich danach, das war Nummer zwei. Und ein drittes Mal passierte das. Und er schrie ganz laut, das war Nummer drei, stieg ab, holte seinen Revolver und erschoss das Tier auf der Stelle. Wobei seine Braut, ganz in Aufregung aufgelöst, schrie, warum hast du das bloß getan? Worauf er schrie, das war Nummer eins. Schrecklich. Ich hoffe, die Geschichte stimmt nicht. Es gibt eine katastrophale Auswirkung. Wenn ein Ehemann denkt, er könne seine Frau so behandeln, in so unmenschlicher, unfreundlicher, liebloser Weise. Der Text sagt, liebet eure Frauen. Es ist die stärkste Art der Liebe, nicht abhängig vom Gefühl. Vor vielleicht jetzt 10 Jahren, ein amerikanisches Ehepaar von den Staaten war in Stuttgart und irgendwo, weil sie Eheprobleme hatten, hörten sie von einem englisch sprechenden Pastor in Stuttgart und haben mich angerufen und kamen dann zum Gespräch. Über 20 Jahre verheiratet, die Kinder sind jetzt groß geworden und nur noch ein Jahr und dann verlässt das letzte Kind das Nest. Und sie beide bekundeten, er mit Doktortitel Professor in einer Universität in den Staaten, wir lieben uns nicht mehr, der Ofen ist aus. Es ist eigentlich kein Gefühl mehr da füreinander. Viele Leute meinen, wenn es so weit kommt, dann ist alles aus. Da kann man nichts mehr machen. Oh ja, da kann man viel machen. Der Seelsorger J. Adams sagt, wenn Leute zu ihm kommen und sagen, Dr. Adams, der Ofen ist aus. Wir haben keine Liebe mehr füreinander. Er weiß, was sie meinen. Sie meinen meistens, es ist diese Art von Liebe, wo das Herz ein bisschen schwerer schlägt, wenn er die andere, er sie sieht oder so. Und diese Gefühle nicht mehr da sind. Liebe deinen Nächsten wie dich selbst. Und er sagte auch, und wenn ihr zu Feinden geworden seid, dann heißt es auch in der Bibel, liebet eure Feinde. Nach einer Weile, sie haben sich zerstritten, sich so lange in die Haare und in die Wolle bekommen, dass sie sich nicht mehr ertragen können. Sie sind nicht mehr Liebhaber, sie sind Feinde geworden. Und J. Adams sagt, gut, wenn ihr sagt in der Ehe, ihr könnt euch nicht, ihr habt keine Liebe mehr füreinander, dann habe ich eine Antwort für euch. Die Bibel sagt, ihr sollt euch in der Ehe lieben. Wir können das romantische Lieben nennen. Es gibt auch ein zweites Niveau der Liebe. Also sie kommen nicht davon weg, dass sie lernen müssen, einander zu lieben in der Ehe. Und heute Abend möchte ich mit Nachdruck betonen, dass es nie zu spät ist, erstens im Gebet um Vergebung zu bitten für das, was wir kaputt gemacht haben, und zweitens um diese Liebe von Gott zu bitten, dass er uns mit dieser Liebe erfüllt, noch einmal neu für unseren Ehepartner. Selbst wenn über längere Zeit, um zum weltlichen Ausdruck zurückzukommen, der Ofen der Gefühle der Liebe längst aus ist oder gewesen ist. Gott kann das neu anzünden. Gott kann neu das Feuer legen in unsere Herzen. Wir müssen aber bereit sein, das zu wollen in unseren Ehen. Diese Liebe eines Ehemannes für seine Frau ist erstens eine selbstopfernde Liebe. Vers 25. Gleich wie Christus die Gemeinde geliebt und sich selbst für sie hingegeben hat. Eine sich selbst opfernde Liebe. Was bist du bereit als Ehemann zu opfern für deine Ehefrau? Was bist du bereit aufzugeben, damit es ihr gut geht? Denn David sagte, ich wollte dem Herrn nichts opfern, was mich nichts kostet. David sah, ein Opfer soll mich was kosten. Was kostet dich deine Liebe für deine Frau? Dieses selbst opfernde Liebe. Es soll Zeit kosten. Stell dich drauf ein, mit deiner Frau Zeit zu verbringen. Zeit weg von deinem Hobby, weg von deinen persönlichen Plänen, weg von deinen persönlichen, egoistischen, selbstbezogenen Zielen, um Zeit zu nehmen für deine Frau. Ich habe nach kurzer Zeit entdeckt, dass die Frau, die der Herr mir gegeben hat, gerne Spaziergänge macht. Und wir machen längere Spaziergänge. Gestern Abend so um 9:30 machten wir uns auf, um einen Abendspaziergang zu machen in der schönen, sauberen Abendluft. Kinder alle im Bett und wir konnten dann einen Spaziergang machen. Hand in Hand, Arm in Arm, durch die Stadt laufen im Bummel. Zusammen, miteinander redend. Immer wieder Zeit füreinander zu haben. Diese Dinge zu tun, die man einst getan hat am Anfang. Vielleicht, die aber eventuell im Laufe der Zeit eingeschlafen sind. Selbst

Mit. Darf ich an dieser Stelle euch eine andere Bibelstelle zeigen? Schreibt es auf, es ist wichtig. Römer 8, Vers 32 sagt uns Ehemännern etwas ganz Gewaltiges. Was wollen wir nun hierzu sagen? Ist Gott für uns? Wer mag wieder uns sein? Vers 31. Römer 8, Vers 32. Welche sogar seines eigenen Sohnes nicht verschont, sondern ihn für uns alle dahingegeben hat, wie sollte er uns mit ihm nicht auch alle schenken? Die Frage ist beantwortet mit, das wird er tun. Alles, was wir als Gemeinde Jesu brauchen, bekommen wir durch wen? Über Christus. Jesus sagte, was ihr den Vater bitten werdet in meinem Namen, kommt über mich, ich bin der Mittler, ich gebe es dir. Die Braut Jesu bekommt, was sie braucht, über den Bräutigam. Die Bedürfnisse der Braut Jesu werden gestillt durch den Bräutigam. Demütigend, aber wahr ist es, dass unsere Ehefrauen zu uns kommen sollten, kommen können und von uns das bekommen, was sie brauchen. Bedürfnisse gestillt. Eine Frau braucht Geborgenheit. Wie stillst du das Bedürfnis der Geborgenheit in deiner Frau? Eine Frau braucht Ermutigung. Wie hast du deine Frau zum letzten Mal ermutigt? Eine Frau braucht Zärtlichkeit. Wann hast du das letzte Mal deine Frau umarmt und ihr gesagt, dass du sie liebst? Hier ist ein schreckliches Problem. Bei vielen in vielen ehelichen Situationen, dass die Ehepartner sich nicht mehr umarmen, dass sie kein Interesse mehr haben ineinander. Helga kam vor Jahren in die Seelsorge. Sie sagte etwa eine Stunde zuvor am Telefon, ich bin bereit, mir das Leben zu nehmen. Als sie in unserem Wohnzimmer saß, fragte ich, ob ihr Vater ihr je gesagt hätte, dass er sie liebe. Und sie sagte darauf, nein. Und dann habe ich die Frage gestellt, hast du je gesehen, dass dein Vater deiner Mutter Zärtlichkeit gezeigt hat? Hat er sie je umarmt? Hat er sie je geküsst in deinem Beisein? Nein. Einer, der diese Geschichte hörte, kam auf mich zu und sagte, das einzige Mal, dass er als Junge je gesehen hätte, dass sein Vater seine Mutter berührt hätte, war, als er die Leiche berührt hat. Gott gab uns Gefühle. Und für die Ehe hat Gott diese Gefühle gemeint, dass wir bereit sind, als Ehemänner unsere Frauen zu lieben. Christus kam und nahm die Kinder auf den Schoß. Er weinte zärtlich über die Not seiner Jünger. Er weinte über die Not der Welt. Er nahm sich in Erbarmen die Not der Welt an. Wenn wir Ehemänner der Liebe Jesu gleichen wollen, dann haben wir eine riesengroße Aufgabe. Dass wir bereit sind, die Not unserer eigenen Frauen wie die eigene Not zu sehen und bereit sind, sie zu tragen, wie Christus uns trägt. Das gibt einen Seufzer von uns, wenn wir bloß daran denken. Eine Aufgabe, die zu groß für uns ist. Es ist nicht nur eine selbstopfernde Liebe, es ist zweitens eine reinigende Liebe, Vers 26, auf dass er sie heilige, nachdem er sie gereinigt hat durch das Wasserbad im Wort. Ich will meiner Frau helfen, dass sie vorwärts kommt. Ich will sie in ihrem Leben reinigen. Ich will, dass sie eine bessere Frau wird. Das ist das, was Gott hier meint, dass wir Ehemänner das als unsere Ausrichtung haben sollen und müssen für unsere Ehe. Eine reinigende Liebe, dass die schlechten Gewohnheiten wegfallen, dass sie wachsen in der Persönlichkeit und wir ihnen helfen zu wachsen. Und drittens, Vers 27, eine erhebende Liebe, damit er sich selbst die Gemeinde herrlich darstelle, so dass sie weder Flecken noch Runzel noch irgendwas Ähnliches habe, sondern heilig sei und tadellos. Man kann bald feststellen, wie ein Ehemann über seine Ehefrau denkt, wenn man hört, wie er über sie spricht. Wenn ich höre, dass ein Ehemann schreckliche Witze macht über seine Frau oder herabtuende Bemerkungen oder einen herabtuenden Ton gebraucht, um seine Frau zu beschreiben, dann weiß ich, der Wurm ist in. Kein Ehemann, der seine Frau liebt, tut irgendwas anderes, als sie erheben, wenn er die Möglichkeit hat, spricht positiv über sie, denkt positiv über sie und hat dieses im Auge, was in Vers 27 steht, dass sie heilig sei und tadellos, dass er sie erhebt und nicht, dass er sie herabtut, selbst wenn sie Fehler macht. Warum weiß ich das? Weil Christus so darauf aus ist, uns als Gemeinde zu erheben und zu reinigen und zu erbauen. Machen wir Fehler? Haben wir je gelogen? Haben wir ihn je betrübt? Sind wir je abgewichen von unserer Aufgabe in der Gemeinde?

0: Jesu leider ja. Und Christus trotzdem geht seiner Gemeinde nach und liebt sie und vergibt ihr und dient ihr und hilft uns in unserer Not. Eine erhebende Liebe. Ich möchte ganz kurz zum Schluss noch eine Bibelstelle erwähnen, in einem Vers, in 1. Petrus Kapitel 3. 1. Petrus Kapitel 3, Vers 7. Die Aufgabe für uns Männer ist uns hier auch ein bisschen erweitert. Die Frau ist total gestört. Ich möchte eine sehr ernüchternde und vielleicht erstaunliche Tatsache von Epheser 5 und 1. Petrus 3, Vers 7 uns weitergeben als Schlussgedanken. Die Beziehung eines Ehemannes zum Herrn, eines gläubigen Ehemannes zum Herrn, ist nur so gut wie seine Beziehung zu seiner Frau von seiner Seite her gesehen. Ich möchte den Satz ein bisschen umformulieren und es noch einmal sagen. Meine Beziehung zu Christus ist nur so weit in Ordnung, wie meine Beziehung zu meiner Frau von meiner Seite her gesehen. Das bedeutet, von meiner Seite her muss ich meiner Frau dienen mit der Liebe, mit der Christus mein Herz gefüllt hat durch den Geist. Ich muss bereit sein, ihr zu vergeben, sie zu tragen, sie zu Christus zu tragen und alles zu tun, was ich kann, was in meiner Kraft und meinem Ermessen liegt, damit es ihr gut geht. Wenn ich das nicht tue, kann ich nicht behaupten, zwischen mir und Gott würde alles stimmen. Wenn ich weiß, Gutes zu tue und es nicht tue, gegenüber meiner Frau, habe ich gesündigt an meiner Frau und kann eigentlich vergessen, Kraft zu haben, wenn ich mit anderen spreche über Christus. Männer sind leider oft passive Versager, was ihre geistliche Pflicht in der Ehe anbelangt. Sie sitzen da und denken, irgendwie wird's schon recht werden. Eben nicht von alleine, sondern indem wir als Ehemänner bereit sind, uns zu beugen unter der mächtigen Hand eines liebevollen Vaters und zu sagen, Herr, ich brauche einen neuen Anfang. Wir waren schon jahrelang in Deutschland, als ich gemerkt habe, dass ich völlig falsch lag in der Führung meiner eigenen Ehe. Ordiniert als Pastor, dienend in einer Gemeinde, habe ich völlig versagt an der täglichen Familienbibellese und am täglichen Gebet in der Familie. Ich kam zu meiner Frau Nancy und sagte, du Schatz, es tut mir leid, dass ich hier völlig versagt habe. Ich möchte um deine Vergebung bitten. Ich weiß, dass es unsere Beziehung zum Herrn und zueinander schwer beeinträchtigt hat, dass ich da versagt habe. Ich möchte aber jetzt und ab jetzt neu beginnen. Und mit Gottes Hilfe es täglich tun, dass wir als Familie die Schrift lesen und als Familie miteinander beten. Meine Frau hat mir vergeben und sagte mit wenigen Worten einen Satz, der mich sehr gedemütigt hat. Sie sagte, Roger, ich habe das schon lange gesehen und habe lange darüber im Stillen gebetet. Sie hat nicht die Leitung übernommen, sie hat gebetet. Ich bin sehr dankbar für die Frau, die der Herr mir gegeben hat, die ich nicht verdiene, Geschenk seiner Gnade. Und bin sehr dankbar für die Ehe, die der Herr uns geschenkt hat. Ich sagte heute Morgen, es hat Engpässe gegeben, Missverständnisse gegeben. Wir sind nicht Leute mit irgendwelchen Flügen oder Heiligenschein oder sonst irgendwelchen extra Dingen. Wir sind Leute wie alle anderen, die lernen miteinander mit Gottes Hilfe zu rechnen. Und ich möchte euch heute Abend wirklich ans Herz legen, es gibt Grund zur Ermutigung, wenn wir bereit sind zu sagen, Herr, nicht mehr nach meinem Plan, sondern ab jetzt nach deinem Plan. Ehemänner, wacht auf. Ich frage mit Nachdruck, bist du bereit als Ehemann, wenn du versagt hast, neu anzufangen? Bist du bereit, als Ehefrau für deinen Mann zu beten, dass er diesen Neuanfang macht? Bist du bereit, als lediger junger Mann zu sagen, das ist mein Ziel, das, was hier steht, so will ich meine Frau lieben, so wie Christus seine Gemeinde liebt? Eine große, unmögliche Aufgabe, die wir nur in der Fülle des Heiligen Geistes ausführen können. Wir müssen immer wieder zurückkommen, dass wir es nicht können, nur Christus durch uns. Wir beten zusammen. Danke, Vater im Himmel, dass du an diesem Abend mit uns redest durch dein Wort. Danke für das Vorbild Jesu, der als Ehemann in seiner Familie, seiner Braut gegenüber uns so liebt, dass er uns durchbohrte Hände entgegenstreckt und sagt, komm, folget mir nach. Vater im Himmel, hilf uns als Ehemänner bereit zu sein, unseren Frauen so die Liebe zu zeigen, die du uns gegeben hast in Christus, dass sie beginnen zu merken, es ist was Neues in uns. Stärke unsere Liebe zu dir, und mehre unsere Liebe zu unseren Frauen. Und ich bitte dich im Namen Jesu für die Frauen unter uns, deren Männer nicht so sind. Gib ihnen eine intensivere Bereitschaft zu beten, dass du eingreifst und du die Änderung schaffst, die allein du kannst. Und da, wo Schmerz und Herzeleid und Weinen und große Schwierigkeiten vorhanden sind, bitte, Herr, greife du ein in dieser Woche in unseren Familien und ändere du das, was der Feind an Sieg gewonnen hat. Wir beten dich an und danken dir für deine Hilfe. Herr, diese Worte aus deinem Wort sind uns Maßstab. Aber ohne deine Hilfe können wir es nicht tun. Wir bitten dich, durch deinen Geist befähige du uns, das zu tun. In Jesu Namen. Amen.
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1: Liebe Hörer, wir lesen in Lukas 14, Verse 15 bis 24 von einem Gleichnis Jesu. Es heißt dort: Es war ein Mensch, der machte ein großes Abendmahl und lud viele dazu. Nach Matthäus ist dieser Mensch ein König, der seinem Sohn Hochzeit machte. Jedem seiner Zuhörer war damit klar, wen Jesus meinte. Gott ist König, Gott lädt ein. Die Tische sind gedeckt, eine Einladung von allerhöchster Stelle. Das Mahl ist bereitet, und nun möchte er, dass sein Haus voll werde. Viele sollen kommen. Das Gleichnis Jesu vom großen Abendmahl wird ausgelöst durch den Ausruf eines Gastes im Hause eines Pharisäers, wo Jesus zu Tisch geladen ist. Selig ist, der das Brot isset im Reich Gottes. Der Mann hat recht. Glücklich zu preisen ist, wer mit Gott einst im Reich seiner Herrlichkeit innigste Gemeinschaft haben darf. Die Mahlzeit ist ein stehendes Bild für die zukünftige Gemeinschaft mit Gott in der Herrlichkeit. Aber wer wird daran teilhaben? Der Pharisäer, der den Ausruf tut, denkt ohne Zweifel, dass es nur die gesetzestreuen Juden sein werden. Und wir denken wohl, dass es selbstverständlich die frommen Kirchgänger sind. Diese selbstsichere Auffassung korrigiert Jesus mit seinem Gleichnis. Er sprach: Es war ein Mensch, der machte ein großes Abendmahl und lud viele dazu ein. Mehrere Tage vor dem geplanten Mahl lässt der Gastgeber viele Gäste laden, damit sie sich für diesen Abend freihalten können von allen anderen Verpflichtungen. Und wie es der damaligen Sitte entspricht, sendet er zur Stunde des Abendmahls noch einmal seinen Knecht zu den Geladenen mit der Aufforderung: Kommt, denn es ist alles bereit. Der Gastgeber ist Gott. Die Geladenen sind die Glieder des Volkes Israel. Durch die Propheten ließ Gott sie zu sich laden in seine Gemeinschaft. Zuletzt durch seinen Knecht Jesus. Er lädt ein. Ihr braucht nur zu kommen und zugreifen. Jetzt ist die Stunde da, in der euch Gott seine Gnade schenken will. Denn jetzt ist in meiner Person die Heilszeit angebrochen. Dieser Ruf Gottes in Jesus Christus gilt auch uns. Alles, was Gott in Jesu Leiden, Sterben und Auferstehen für uns getan hat, will er uns schenken, wenn wir kommen. Vergebung der Sünden, Leben und Seligkeit, Friede und Freude. Wir sind alle geladen, ohne Ausnahme und Vorbedingung. Gottes Gnade gilt allen ohne Einschränkung. Aber nehmen wir sie auch an? Wir können trotz unserer Zugehörigkeit zur Kirche Gottes Einladung auch ablehnen, wie die Geladenen im Gleichnis. Von ihnen heißt es, sie fingen alle an, sich nacheinander zu entschuldigen. Hören wir ihre an sich so ehrbaren Entschuldigungsgründe. Der erste hat einen Acker gekauft und will ihn besichtigen. Durchaus in Ordnung. Nur merkwürdig, dass dieser Mann ihn erst nach dem Kauf und zu später Stunde besichtigen will. Seine Entschuldigung klingt reichlich faul. Er will nicht kommen. Ebenso der zweite, der hat 5 Joch Ochsen gekauft und muss sie gerade jetzt besichtigen, als ob dies nicht früher oder später Zeit genug hätte. Der dritte hat geheiratet und muss bei seiner Frau bleiben. Alle drei, das merken wir, wollen nicht kommen. Sie schützen an sich ehrbare Beschäftigungen vor, weil ihnen am Gastgeber nichts liegt. Aus ihren Entschuldigungen spricht deutlich die Geringschätzung des Gastgebers, der sie doch frühzeitig und höflich hatte einladen lassen, so dass sie sich den Abend hätten freihalten können, wenn sie gewollt hätten. Aber sie wollten nicht kommen. Liebe Hörer, so können auch wir heutigen modernen Menschen Gottes Einladung ablehnen. Wir kennen doch die beliebteste Entschuldigung: Ich habe keine Zeit. Keine Zeit zum Gottesdienst, zum Bibellesen, keine Zeit zum Gebet, mit einem Wort, keine Zeit für Gott. Wir sind durch unsere Arbeit, unser Geschäft und unsere Familie so stark in Anspruch genommen, dass wir vielleicht ohne es zu wissen und zu wollen uns dem Ruf Gottes entziehen. Es gibt noch andere, nicht weniger beliebte Gründe, uns dem Ruf Gottes zu entziehen. Beim Wetter fängt es an und hört bei der Person des Pfarrers auf. Der Einladung Gottes können wir uns aber nicht ungestraft entziehen. Als der Hausherr den Bericht seines Knechtes hörte, wurde er zornig. So erregen auch wir Gottes Zorn, wenn wir seiner Einladung nicht folgen, die er durch Jesus an uns ergehen lässt. Seine Einladung ergeht jetzt an andere, die bisher nicht geladen waren. Zunächst an die Armen und Krüppel, Blinden und Lahmen und dann an die Obdachlosen auf den Landstraßen und an den Zäunen. Der Knecht soll sich beeilen und sie selbst ins Haus führen, ja, sie nötigen, das heißt, ihnen dringlich zureden, dass sie kommen. So handelt Gott. Weil die Frommen in Israel sein Gnadenangebot ablehnten, erging es an die Verlorenen, an die Zöllner und Sünder und schließlich an die Heiden. Jesus sagt doch selbst, des Menschensohn ist gekommen, zu suchen und selig zu machen, was verloren ist. Weil Israel als Ganzes das Gnadenangebot Gottes in Christus ablehnte, kam es zu den Heiden. Wir erinnern an das Wort des Heidenapostels Paulus an die Juden zu Antiochia: Euch musste zuerst das Wort Gottes gesagt werden. Nun ihr es aber von euch stoßet und achtet euch selbst nicht wert des ewigen Lebens, so wenden wir uns zu den Heiden, denn so hat uns der Herr geboten. Die Verstockung Israels gereichte den Heidenvölkern zum Heil. Auf diese Weise kam es auch zu unseren Vorfahren. Das bedeutet aber nicht, dass wir die Einladung wie Israel verscherzen könnten. Noch ergeht sie an uns. Sie ist kein bleibender Besitz durch Generationen hindurch. Jeder Einzelne muss ihr persönlich folgen. Liebe Hörer, ich komme noch einmal auf die drei Männer zu sprechen, welche der Einladung von allerhöchster Stelle nicht folgen. Sie meinen, die Liebe Gottes nicht nötig zu haben. Auf Gottes Barmherzigkeit sind sie nicht angewiesen. Hat Gott sie eingeladen, so laden sie sich aus. Sie bleiben auch ausgeladen. Jesus sagte: Ich sage euch, dass der Männer keiner, die geladen waren, mein Abendmahl schmecken wird. Das ist das Urteil des über der abgelehnten Einladung zornig gewordenen Herrn. Von Gott eingeladen und dann nicht kommen? Wer die Einladung Gottes ablehnt, bleibt für immer ausgeschlossen von seiner Gemeinschaft und hat keinen Teil am Reich der zukünftigen Herrlichkeit. Dies ist eine ernste Warnung an uns alle, die wir ja nicht überhören wollen. Es gibt ein zu spät. Noch ergeht Gottes Ruf an uns laut und eindringlich. Lassen wir ihn nicht vergeblich rufen, folgen wir ihm, ehe es zu spät ist. Gott lädt ein, auch heute noch, auch jetzt durch diese Botschaft. Die kommen sollen, wollen nicht. Die mit einer solchen Einladung nicht gerechnet haben, kommen. So bleibt Gottes Tisch nicht leer. Sein Mahl wird gegessen. Und von wem? Wer sind die Armen, die Krüppel, die Blinden und Lahmen, die von der Straße und von den Zäunen? Wer sind sie heute? Sind es die von der Schattenseite des Lebens, die in vielem und allem zu kurz gekommenen? Sind es die Außenseite der Gesellschaft? Sie sind auch gemeint. Alle dürfen kommen. Auch denen jeder fromme Knicke fremd ist, die wir vielleicht gar nicht einladen würden. Aber auch sie sind herzlich eingeladen, die da hungert und dürstet nach der Gerechtigkeit, die vor Gott gilt, die gern satt wären. Es sind Menschen, die mit ihrer Schuld nicht fertig werden und sich nach Vergebung sehnen, die nach Gnade und Barmherzigkeit fragen, wie ein Bettler nach dem Brot. Menschen, die in ihrem Herzen mit Gott und den Menschen gern Frieden hätten, die ihre Schuld gern los sein würden, die vielleicht schon lange zurückliegt, von der niemand, so meinen wir, etwas weiß. Der allgegenwärtige Herr hat sie aber gesehen. Auch die Menschen sind eingeladen, die glauben, sie hätten eine weiße Weste. Von daher glauben sie, dass sie keine Erlösung brauchen. Für alle ist Raum da. Es ist unser aller Auftrag, auch meiner, hinzuweisen, dass wir zu Jesus Christus kommen können, zu jeder Zeit, wie wir sind. Es ist Raum für dich da, lieber Hörer. Jesus Christus lädt dich ein und wartet auf jeden von uns. Seine Einladung gilt auch dir. Wann immer du kommst, es ist alles bereit, alles, was zu deinem Leben dient und zu deinem Heil. Komm heute, so du Gottes Einladung hörst.

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1: Sie hören nun die gute Nachricht aus Gottes Wort. Unser Wochenvers steht in Sprüche 23, Vers 24. Der Vater eines Gerechten freut sich, und wer einen Weisen gezeugt hat, ist fröhlich darüber. Das war unser Merkvers aus Sprüche 23, Vers 24.

Hallo und herzlich willkommen zu einer neuen Sendung von Missionswerk Mitternachtsruf, für Sie gelesen. Hören Sie heute den fünften von insgesamt 6 Teilen aus dem Taschenbuch von Norbert Lied mit dem Titel Prophetische Hinweise aus dem Buch Jona. Die Geschichte von Jona ist mehr als eine Erzählung. Auf wundersame Weise ist sie mit dem Tod und der Auferstehung Jesu verbunden. Tauchen Sie ein in die faszinierende Welt der biblischen Prophetie. Beim Hören dieser Sendung wünschen wir Ihnen Gottes reichen Segen. Es liest für Sie Andreas Klinner.

Ich möchte diesen fünften Teil beginnen mit einem Gedicht von Elke Lied. Es trägt die Überschrift Jona. Und du? Gott hatte einen Auftrag für Jona schon bereit. Die Buße zu verkünden und die Barmherzigkeit. Doch Jona floh zum Hafen vor Gottes Angesicht, stieg in ein Schiff und dachte, hier findet er mich nicht. Das Schiff verließ den Hafen, fuhr auf das Meer hinaus. Da kam ein großer Sturm auf, sie dachten, es ist aus. Es hört nicht auf zu stürmen, warum passiert das bloß? Wer trägt die Schuld, wer ist es? Auf Jona fiel das los. Sie fragten, sag, wer bist du? Sag an, wo kommst du her? Warum stürmen die Winde und warum tobt das Meer? Ich dien dem Gott des Himmels, er macht es, wie er will. Nehmt mich und werft ins Meer mich, so wird das Wetter still. Dann nahmen sie den Jona und warfen ihn ins Meer. Der Wind hört auf zu toben, das macht allein der Herr. Ein großer Fisch verschlang ihn, er kam in große Not. 3 Tage und 3 Nächte fühlt er sich fast wie tot. Gewalten und auch Tiere gehorchen Gottes Wort. Der Fisch spie Jona ans Land und schwamm dann wieder fort. Der Herr hat mich errettet, ich will gehorsam sein. Ich predige das Wort nun, geh in die Stadt hinein. Ihr Leute, lasst euch sagen, ihr werdet es bald sehen. Nach nunmehr 40 Tagen wird die Stadt untergehen. Die Menschen taten Buße und baten, Herr, tu's nicht! Da ließ sich's Gott gereuen, ließ ab von dem Gericht. Hast du dich auch wie Jona vor Gottes Wort versteckt? Vor ihm kann man nicht fliehen, er hat dich längst entdeckt. Der Herr will dich gebrauchen, wo ist dein Ninive? Komm, gib ihm jetzt die Antwort, fass dir ein Herz und geh. Der Herr wird wiederkommen, hast du dann Frucht gebracht? Was hast du mit den Gaben in dieser Welt gemacht? Hast du Gott mitgeholfen, sein Wort hier auszustreuen? Was wirst du ihm dann sagen? Was wird die Antwort sein?

Serie Gottes Endziel mit Jona. Da geschah das Wort des Herrn zum zweiten Mal zu Jona: Mache dich auf, geh nach Ninive, der großen Stadt, und ruf ihr die Botschaft zu, die ich dir sagen werde. Da machte Jona sich auf und ging nach Ninive, gemäß dem Wort des Herrn. Ninive aber war eine große Stadt vor Gott, 3 Tage zu durchwandern. Und Jona begann, in die Stadt hineinzugehen, 1 Tagesreise weit. Und er rief und sprach: Noch 40 Tage und Ninive ist zerstört. Da glaubten die Leute von Ninive an Gott, und sie riefen ein Fasten aus und kleideten sich in Sacktuch von ihrem Größten bis zu ihrem Kleinsten. Und das Wort erreichte den König von Ninive, und er stand von seinem Thron auf, legte seinen Mantel ab, hüllte sich in Sacktuch und setzte sich in den Staub. Und er ließ in Ninive auf Befehl des Königs und seiner Großen ausrufen und sagen: Menschen und Vieh, Rinder und Schafe sollen gar nichts zu sich nehmen, sie sollen nicht weiden und kein Wasser trinken. Und Menschen und Vieh sollen mit Sacktuch bedeckt sein und sollen mit aller Kraft zu Gott rufen. Und sie sollen umkehren, jeder von seinem bösen Weg und von der Gewalttat, die an seinen Händen ist. Wer weiß, vielleicht wendet sich Gott und lässt es sich gereuen und kehrt um von der Glut seines Zornes, so dass wir nicht umkommen. Und Gott sah ihre Taten, dass sie von ihrem bösen Weg umkehrten. Und Gott ließ sich das Unheil gereuen, das er ihnen zu tun angesagt hatte, und er tat es nicht. Und es missfiel Jona sehr, und er wurde zornig, und er betete zum Herrn und sagte: Ach Herr, war das nicht meine Rede, als ich noch in meinem Land war? Deshalb floh ich schnell nach Tarsis, denn ich wusste, dass du ein gnädiger und barmherziger Gott bist, langsam zum Zorn und groß an Güte und einer, der sich das Unheil gereuen lässt. Und nun, Herr, nimm doch meine Seele von mir, denn es ist besser, dass ich sterbe, als dass ich lebe. Und der Herr sprach: Ist es recht, dass du zornig bist? Und Jona ging aus der Stadt hinaus und ließ sich östlich von der Stadt nieder. Und er machte sich dort eine Hütte, und er saß darunter im Schatten, bis er sehe, was mit der Stadt geschehen würde. Da bestellte Gott der Herr einen Rizinus und ließ ihn über Jona emporwachsen, damit Schatten über seinem Kopf sei, ihn von seinem Missmut zu befreien. Und Jona freute sich über den Rizinus mit großer Freude. Aber Gott bestellte am folgenden Tag einen Wurm, beim Aufgang der Morgenröte. Der stach den Rizinus, so dass er verdorrte. Und es geschah, als die Sonne aufging, da bestellte Gott einen sengenden Ostwind, und die Sonne stach Jona auf den Kopf, so dass er ermattet niedersank. Und er wünschte, dass seine Seele stürbe, und sagte: Es ist besser, dass ich sterbe, als dass ich lebe. Und Gott sprach zu Jona: Ist es recht, dass du wegen des Rizinus zornig bist? Und er sagte: Mit Recht bin ich zornig bis zum Tod. Und der Herr sprach: Du bist betrübt wegen des Rizinus, um den du dich nicht gemüht und den du nicht großgezogen hast, der als Sohn einer Nacht entstand und als Sohn einer Nacht zugrunde ging. Und ich sollte nicht betrübt sein wegen der großen Stadt Ninive, in der mehr als 120.000 Menschen sind, die nicht unterscheiden können zwischen ihrer Rechten und ihrer Linken, und eine Menge Vieh? Dies waren die Kapitel 3 und 4 von Jona. In diesen 2 Kapiteln des Buches Jona will uns der Heilige Geist in prophetischer Weise aufzeigen, was mit und durch Israel geschieht, nachdem dieses Volk wiederhergestellt sein wird. Dazu ist Jona 2, Vers 11: Und der Herr befahl dem Fisch, und er spie Jona auf das trockene Land aus, sozusagen die Einleitung. Mit anderen Worten: Der Herr kommt mit seiner Heilsgeschichte auf jeden Fall zum Ziel. Auch das große Welten- bzw. Völkermeer kann ihn nicht daran hindern, den Faden mit Israel wieder aufzunehmen, die den Vätern gegebenen Verheißungen zu erfüllen und die Nationen in seinen Segen hineinzuführen. Darum heißt es
in Matthäus 12, Vers 21, die Völker werden ihre Hoffnung auf seinen Namen setzen.

Die Wiederkunft des Messias. In Jona Kapitel 3, Vers 1 lesen wir: Da geschah das Wort des Herrn zum zweiten Mal zu Jona. Wann redete der Herr zum ersten Mal zu ihm? In Kapitel 1, Vers 1, wo es heißt: Und das Wort des Herrn geschah zu Jona. Als das Wort des Herrn zum ersten Mal zu Jona kam, ging er nicht darauf ein. Er kehrte Gott den Rücken zu und floh vor seinem Angesicht. Die Folge war eine große persönliche Not auf dem Meer und die damit verbundenen Ereignisse. Jona hatte keine Verbindung.

11, er kam in das Seine, und die Seinen nahmen ihn nicht an. Als Jesus vor bald 2000 Jahren das erste Mal nach Israel kam, haben die meisten Israeliten nicht auf ihn gehört und ihm den Rücken zugekehrt. Die Folge war die Zerstreuung der Juden ins Völkermeer. Das aber wurde uns, der Gemeinde aus den Nationen, zum Heil, dargestellt durch die Schiffsleute in ihrem Boot. Jetzt aber, nach all diesen Ereignissen, Ungehorsam, Flucht, Sturm, Hinauswurf ins Meer, Bedrängnis, verschlungen von einem großen Fisch und von diesem auf Gottes Geheiß wieder ans Ufer gespien, geschah das Wort des Herrn zum zweiten Mal zu Jona. Und wie Jona von Gott wiederhergestellt wurde, wir lesen in Jona 2, Vers 7b, da führtest du mein Leben aus der Grube herauf, Herr, mein Gott. So brachte Gott am Ende der Tage viele Juden aus den Gräbern der Heidenvölker wieder heim in ihr Land und machte eine Nation aus ihnen. Allerdings muss dieses Volk noch durch die große Bedrängnis hindurchgehen. Aber damit bereitet Gott den Überrest Israels auf den großen Tag der Wiederkunft Jesu vor. Der einzige Grund der Sammlung der Juden aus aller Welt nach Israel besteht darin, dass sich das prophetische Wort in Jona 3, Vers 1 erfüllen kann. Wir lesen dort, da geschah das Wort des Herrn zum zweiten Mal zu Jona. Konkret gesagt, damit Israels Messias wiederkommen kann, Jesu zweites Kommen. Er kommt wieder.

Fassen wir kurz zusammen. Und der Herr befahl dem Fisch, und er spie Jona auf das trockene Land aus. Dies ist ein prophetischer Hinweis auf die nationale und geistliche Wiederherstellung Israels. Da geschah das Wort des Herrn zum zweiten Mal zu Jona. Dies ist ein prophetischer Hinweis auf die Wiederkunft Jesu als Messias Israels. Von diesem zweiten Kommen zur Rettung seines Volkes ist im Buch der Offenbarung die Rede, wenn wir lesen in Offenbarung 19, Vers 11 und Vers 13, »Und ich sah den Himmel geöffnet, und siehe, ein weißes Pferd, und der darauf saß, heißt treu und wahrhaftig, und er richtet und führt Krieg in Gerechtigkeit, und er ist bekleidet mit einem in Blut getauchten Gewand, und sein Name heißt das Wort Gottes. Der Herr ist nahe. Wir befinden uns bereits in derjenigen Phase der Heilsgeschichte, die in prophetischer Weise in Jona 2, Vers 7b beschrieben wird. Wir lesen dort, »Da führtest du mein Leben aus der Grube herauf, Herr, mein Gott.« Israel wird aus der Grube, das heißt aus den Gräbern der Nationen, vergleichen Sie dazu Hesekiel 37, herausgeführt. Heute drängt alles in Richtung seiner geistlichen Wiederherstellung und damit in Richtung Wiederkunft Jesu. Zuvor aber wird noch die Entrückung stattfinden. Es kann gar nicht genug betont werden. Die Rückkehr Israels ins gelobte Land, die wir in unserer Zeit miterleben, ist von allergrößter Bedeutung. Warum? Weil sich dadurch die erste Phase der Zusagen Gottes hinsichtlich Israels Wiederherstellung erfüllen. Und so der Boden für die letzte Phase der Endzeit bereitet wird. Ernst Schrupp schreibt, in Gott nach Auschwitz, worin Zeitzeugen über Dimensionen des Massenmordes am jüdischen Volk aussagen, ist am Schluss die Mahnung von Karl Barth in seinem Ökumenischen Testament von 1966 zu lesen, wir wollen nicht vergessen, dass es schließlich nur eine tatsächlich große ökumenische Frage gibt. Unsere Beziehung zum Judentum. Und der jüdische Professor Dr. David Flusser von der Hebräischen Universität in Jerusalem sagte in einer jüdisch-arabisch-christlichen Begegnungswoche auf dem Ölberg bei Jerusalem im August 1975, es ist unbedingt nötig, dass die Christen langsam unter der Leitung von vernünftigen Hirten das Neue und das Alte Testament lesen.

Es ist heute nötig, sich mit den biblischen Aussagen über die Endzeit zu befassen. Die Juden tun es. Die Christen sollten es umso mehr tun, wenn sie ihre Erwählung nicht verlustig gehen wollen. Ich nehme an, dass die Endzeit sehr nahe ist. Ich sehe, dass ein Abfall kommt, in dem nicht nur viele abfallen, sondern sich zeigen wird, dass das sogenannte Christentum das Antichristentum ist. Es wird die Lehren Jesu so verdrehen, dass sie zu einem Gegensatz werden. Darum besteht heute wirklich Gefahr für die christlichen Kirchen. Am Ende dieses Weges wird die äußerste Dunkelheit mit dem Absturz in die Hölle stehen. Ich glaube, dass die uns noch zur Verfügung stehende Zeit kurz ist. Die falsche Interpretation des Neuen Testaments in einem ajudaistischen und antijudaistischen Sinne ist heute in den Händen der christlichen Intelligenzia. Ich muss Ihnen sagen, dass es heute für die ernsten Christen eine Pflicht und eine Notwendigkeit ist, sich mit dem Volk Israel solidarisch zu erklären. Das ist gar nicht so entscheidend für mein Volk, weil Israel göttliche Versprechungen für die Zukunft hat. Und zwar, wie Paulus sagt, Israel als Ganzes. Aber die Nationen als Ganzes haben keine göttlichen Versprechungen und Segenswirkungen. Ich möchte, da wir vielleicht doch in den letzten Tagen leben, den Nationen Hilfe anbieten, wie sie gerettet werden können. Sie müssen gläubig werden, der Bibel vertrauen und sich mit den Kindern Israel solidarisch machen. Sonst werden sie zugrunde gehen.

Wir hoffen, dass Sie durch diese Sendung reich gesegnet wurden. 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

Ist Ihnen schon bewusst geworden, dass Sie und jeder Mensch auf dieser Welt Gott Rechenschaft schuldig ist? Rechenschaft über das eigene Leben, über den Umgang mit Gottes Schöpfung, mit den Mitmenschen, mit Gott selbst. Und zwar deswegen, weil Gott der Schöpfer ist. Ihm gebührt Lob und Dank, Gehorsam und Anbetung. Herr, du bist würdig zu nehmen Preis und Ehre und Kraft, denn du hast alle Dinge geschaffen, und durch deinen Willen haben sie das Wesen und sind geschaffen. Ist ihr Leben ein Ausdruck der Anbetung, des Gehorsams, des Dankes gegenüber Gott, ihrem Schöpfer?

Sie hören jetzt eine Andacht von Charles Spurgeon über den Text Zephania 3,17. Der Herr, dein Gott, in deiner Mitte ist mächtig, er will erretten. Er wird sich über dich freuen mit Freude, er will ruhen in seiner Liebe, er wird sich über dich freuen mit Singen. Was für ein Wort ist dies? Jahwe, Gott in der Mitte seines Volkes, in aller Majestät seiner Macht. Diese Gegenwart allein genügt, uns Friede und Hoffnung einzuflößen. Schätze von grenzenloser Macht sind in unserem Jahwe und er wohnt in seiner Gemeinde, deshalb mag sein Volk vor Freude jauchzen. Wir haben nicht nur seine Gegenwart, sondern er ist auch mit seinem auserwählten Werke der Errettung beschäftigt. Er will erretten. Er errettet immer. Er nimmt sein Name Jesus davon her. Lasst uns keine Gefahr fürchten, denn er ist mächtig zu erretten. Dies ist aber nicht alles. Er bleibt immer da derselbe. Er liebt, er findet Ruhe in der Liebe. Er will nicht aufhören zu lieben. Seine Liebe gibt ihm Freude. Er findet ein Thema zum Gesang in denen, die er liebt. Dies ist ungemein wunderbar. Als Gott die Schöpfung vollbrachte, sang er nicht, sondern sprach einfach, es ist sehr gut. Aber als er zur Erlösung kam, da fühlte die heilige Dreieinigkeit eine Freude, die in Gesang ausgedrückt werden musste. Denkt daran und seid erstaunt. Jahwe Jesus singt ein Hochzeitslied über seiner erwählten Braut. Sie ist für ihn seine Liebe, seine Freude, seine Ruhe, sein Lied. O Herr Jesus, bei deiner unermesslichen Liebe zu uns, lehre uns dich lieben, in dir uns freuen und in dir